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3: Ich bin Anna Löwer. Die Bundesregierung spricht Klartext nach dem Drohnenvorfall am Flughafen Leipzig-Halle und macht Russland dafür verantwortlich. Bundesinnenminister Dobrindt betonte:
4: Wir betrachten Leipzig nicht als ein einzelnes Ereignis, sondern sehen das im Zusammenwirken mit weiteren hybriden Aktionen. Wir gehen davon aus, dass Deutschland das Ziel weiterer hybrider Angriffe Russlands ist.
3: Gleichzeitig kündigte die Regierung weitere Strafmaßnahmen gegen Russland an. So wird etwa das russische Generalkonsulat in Bonn geschlossen. Russische Staatsbürger werden bei der Einreise noch stärker kontrolliert. Russland hat inzwischen auf die deutschen Sanktionen reagiert. Präsident Putin bezeichnete diese als groben Fehler. Und aus dem russischen Außenministerium hieß es am Abend, Berlin habe nur einen Vorwand gesucht, gegen Russland vorgehen zu können. Mit dem versuchten Sprengstoffanschlag habe man nichts zu tun. Bei Volkswagen stehen offenbar 4 deutsche Standorte vor dem Aus, trotz des Widerstands von Betriebsrat und Gewerkschaft. Gisa Weber.
5: Nach Informationen der Wirtschaftswoche hat der Vorstand einstimmig beschlossen, die Produktion in Emden und Zwickau 2031 auslaufen zu lassen. In Hannover soll 2032 Schluss sein, am Audi-Standort Neckarsulm 2034. VW selbst bestätigt die Pläne bislang nicht. Betriebsrat und IG Metall kündigen massiven Widerstand an. Am Freitag soll der Aufsichtsrat über die Sparpläne beraten.
3: Bei einem Angriff auf ein Umspannwerk im Süden Brandenburgs hat es mindestens eine Explosion gegeben. Die Polizei hat eigenen Angaben nach mehrere Sprengvorrichtungen entdeckt, aber nicht alle gingen in die Luft. Der Netzwerkbetreiber 50 Hertz spricht von mehreren beschädigten Leitungen. Neben der Abnehmspritze gibt's ab sofort auch Abnehmpillen in der Apotheke. Der Wirkstoff ist jetzt in Deutschland auch in Tablettenform auf dem Markt. Die Patienten müssen die Tabletten selbst zahlen. Das kostet etwa 170 Euro aufwärts pro Monat. Borussia Dortmund hat im DFB-Pokal den Fünftligisten HEBC Hamburg rausgeworfen. 5:0 stand es zum Schluss für die Dortmunder. Die nächsten Nachrichten in einer Stunde.
6: Der Radio SAW Verkehrsservice, der schnellste im SAW-Land, unterstützt durch KI. Auf der A14 Leipzig Richtung Halle, Achtung, zwischen dem Rastplatz Kabelsketal Ost und Halle Ost liegen Reifenteile auf der Autobahn. Und die A9 Halle Leipzig Richtung Berlin ist zwischen Dessau Süd und Dessau Ost nach einem LKW-Unfall gesperrt. In der Gegenrichtung ist die linke Spur gesperrt. Alle Verkehrsmeldungen auch immer aktuell auf radio-saw.de und in unserer App. Gute Fahrt durchs SAW-Land.

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2: Der Radio SAB Verkehrsservice, der schnellste im SAB-Land, unterstützt durch KI. Auf der A14 Leipzig Richtung Halle, Vorsicht, zwischen dem Rastplatz Kabelsgetal Ost und Halle Ost liegen Reifenteile auf der Autobahn. Und die A9 Halle Leipzig Richtung Berlin ist zwischen Dessau Süd und Dessau Ost nach einem LKW-Unfall gesperrt. In der Gegenrichtung ist die linke Spur gesperrt. Alle Verkehrsmeldungen auch immer aktuell auf radio-sab.de und in unserer App. Gute Fahrt durchs SAW-Land.

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1: Ich bin Anna Löwer. Russland steckt hinter dem Drohnenvorfall am Flughafen Leipzig-Halle. Das hat die Bundesregierung jetzt deutlich gemacht. Hanna Messerschmidt mit den Einzelheiten.
2: Das in Leipzig, das war kein Einzelfall, sagte Bundesinnenminister Dobrindt. Er geht davon aus, dass Deutschland das Ziel von weiteren hybriden Angriffen Russlands ist. Als Reaktion kündigte Außenminister Wadefuhl auch noch weitere Strafmaßnahmen gegen Russland an. Das russische Generalkonsulat in Bonn wird geschlossen, der Vertrag mit dem russischen Haus in Berlin gekündigt. Außerdem sollen russische Staatsbürger schärfer kontrolliert werden, wenn sie nach Deutschland einreisen.
1: Bei Volkswagen könnte die Zukunft von 4 deutschen Werken besiegelt sein. Nach Informationen der Wirtschaftswoche hat der Vorstand einstimmig beschlossen, die Produktion in Emden und Zwickau 2031 auslaufen zu lassen. In Hannover soll ein Jahr später Schluss sein, am Audi-Standort Neckarsulm 2034. VW selbst bestätigt die Pläne bislang nicht. Betriebsrat und IG Metall kündigen massiven Widerstand an. Am Freitag soll der Aufsichtsrat über die Sparpläne beraten. Schon wieder hat es eine Attacke auf die kritische Infrastruktur in Deutschland gegeben. Die Polizei meldet einen Zwischenfall bei einem Umspannwerk in Brandenburg. Tom Husse, die Rede ist von einer Explosion.
3: Ja, richtig, das hat die Polizei gesagt. In der Nähe des Kohlekraftwerks hier in Schwalde wurden heute früh mehrere Brand- und Sprengstoffvorrichtungen entdeckt, die aber nicht alle explodiert sind. Vom Netzbetreiber 50 Hertz heißt es, mehrere Leitungen wurden beschädigt. Auf die allgemeine Stromversorgung hatte das aber keinen Einfluss. Die genauen Hintergründe sind noch unklar.
1: Die steigenden Wohnkosten zwingen immer mehr Mieter in Deutschland zu Einschnitten. Fast jeder Zweite muss bei Freizeit und Urlaub sparen. Zu diesem Ergebnis kommt der Deutsche Mieterbund in einer Umfrage. Fast jeder Dritte sorgt sich, die Miete bald nicht mehr bezahlen zu können. Die Sensation für den Underdog ist ausgeblieben. Fünftligist HEBC Hamburg muss sich in der ersten Runde des DFB-Pokals dem Erstligisten Borussia Dortmund geschlagen geben. 5:0 aus Sicht der Dortmunder stand es zum Schluss im Hamburger Volksparkstadion. Die nächsten Nachrichten in einer Stunde.
4: Der Radio SAW Verkehrsservice, der schnellste im SAW-Land, unterstützt durch KI. Auf der A14 Leipzig Richtung Halle, Achtung, zwischen dem Rastplatz Kabelsketal Ost und Halle Ost liegen Reifenteile auf der Autobahn. Und die A9 Halle Leipzig Richtung Berlin ist zwischen Dessau Süd und Dessau Ost nach einem LKW-Unfall gesperrt. In der Gegenrichtung ist die linke Spur gesperrt. Alle Verkehrsmeldungen auch immer aktuell auf radio-saw.de und in unserer App. Gute Fahrt durchs SAW-Land.

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2: Der Radio SAW Verkehrsservice, der schnellste im SAW-Land, unterstützt durch KI. Auf der A14 Leipzig Richtung Halle, Achtung, zwischen dem Rastplatz Kabelsketal Ost und Halle Ost liegen Reifenteile auf der Autobahn. Und die A9 Halle Leipzig Richtung Berlin ist zwischen Dessau Süd und Dessau Ost nach einem LKW-Unfall gesperrt. In der Gegenrichtung ist die linke Spur gesperrt. Alle Verkehrsmeldungen auch immer aktuell auf radio-saw.de und in unserer App. Gute Fahrt durchs SAW-Land.

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1: Ich bin Anna Löwer. Guten Morgen. Die Spur der Sprengstoffdrohne vom Flughafen Leipzig-Halle führt nach Russland. Zu diesem Schluss kommt die Bundesregierung. Russland tritt unserem Land mit offener Feindseligkeit entgegen, sagte Außenminister Wadephohl. Und er kündigte neue Strafmaßnahmen gegen Russland an.
2: Das russische Generalkonsulat in Bonn wird zum 18. September geschlossen. Der Vertrag über das russische Haus in Berlin wird gekündigt. Wir werden in der Europäischen Union neue Listungen von Personen aus Russland im Kontext hybrider Angriffe vorschlagen. Wir verschärfen die Einreisekontrollen für russische Staatsangehörige.
1: Russland hat inzwischen auf die deutschen Sanktionen reagiert. Präsident Putin bezeichnete diese als groben Fehler. Und aus dem russischen Außenministerium hieß es am Abend, Berlin habe nur einen Vorwand gesucht, gegen Russland vorgehen zu können. Mit dem versuchten Sprengstoffanschlag habe man nichts zu tun. Bei Volkswagen stehen offenbar 4 deutsche Standorte vor dem Aus, trotz des Widerstands von Betriebsrat und Gewerkschaft. Gisa Weber.
3: Nach Informationen der Wirtschaftswoche hat der Vorstand einstimmig beschlossen, die Produktion in Emden und Zwickau 2031 auslaufen zu lassen. In Hannover soll 2032 Schluss sein, am Audi-Standort Neckarsulm 2034. VW selbst bestätigt die Pläne bislang nicht. Betriebsrat und IG Metall kündigen massiven Widerstand an. Am Freitag soll der Aufsichtsrat über die Sparpläne beraten.
1: Bei einem Angriff auf ein Umspannwerk im Süden Brandenburgs hat es mindestens eine Explosion gegeben. Die Polizei hat eigenen Angaben nach mehrere Sprengvorrichtungen entdeckt, aber nicht alle gingen in die Luft. Der Netzwerkbetreiber 50 Hertz spricht von mehreren beschädigten Leitungen. Die Sensation für den Underdog ist ausgeblieben. Fünftligist HEBC Hamburg muss sich in der ersten Runde des DFB-Pokals dem Erstligisten Borussia Dortmund geschlagen geben. 5:0 aus Sicht der Dortmunder stand es zum Schluss im Hamburger Volksparkstadion. Die nächsten Nachrichten in einer Stunde.
4: Der Radio SAW Verkehrsservice, der schnellste im SAW-Land, unterstützt durch KI. Auf der A14 Leipzig Richtung Halle, Vorsicht, zwischen dem Rastplatz Kabelsketal Ost und Halle Ost liegen Reifenteile auf der Autobahn. Die A2 Berliner Ring Richtung Magdeburg ist zwischen Brandenburg an der Havel und Wollin nach einem Unfall gesperrt. Und die A9 Halle Leipzig Richtung Berlin ist zwischen Dessau Süd und Dessau Ost nach einem LKW-Unfall gesperrt. In der Gegenrichtung ist die linke Spur gesperrt. Alle Verkehrsmeldungen auch immer aktuell auf radio-saw.de und in unserer App. Gute Fahrt durchs SAW-Land. Super.

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1: Der Radio SAW Verkehrsservice, der schnellste im SAW-Land, unterstützt durch KI. Auf der A2 Braunschweig Richtung Hannover, Achtung, in Höhe Lehrte Ost liegen Gegenstände auf der Autobahn und in der Gegenrichtung in Höhe Lehrte auch. Die A2 Berliner Ring Richtung Magdeburg ist zwischen Brandenburg an der Havel und Wollin nach einem Unfall gesperrt. Und die A9 Halle Leipzig Richtung Berlin ist zwischen Dessau Süd und Dessau Ost nach einem LKW-Unfall gesperrt, in der Gegenrichtung ist die linke Spur gesperrt. Alle Verkehrsmeldungen auch immer aktuell auf radio-saw.de und in unserer App. Gute Fahrt durchs SAW-Land. Super.

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3: Der Magdeburger Dom platzte aus allen Nähten, als gestern die Gebeine von Kaiser Otto dem Großen wieder beigesetzt wurden. Fast zwei Jahre waren Otto und die Domgemeinde aus dem Hohen Chor ausgezogen, sagt Domprediger Jörg-Ole Wettler.
4: Er kommt wieder zur Ruhe hier an seinem Ort, wo er sich auf die Ewigkeit vorbereitet. Und für unser Gemeindeleben ist es ganz praktisch. Wir haben jetzt den Hohen Chor wieder zur Verfügung für unsere liturgischen Abläufe in der Osternacht.
5: In der Hoffnung auf Gott, der die Toten zum Leben erweckt, tragen wir die Gebeine Kaiser Ottos nun zu Grab.
3: Unter den Worten des katholischen Magdeburger Bischofs Gerhard Feige zieht eine kleine Prozession mit dem einen Meter langen Titansarg ein in den Hohen Chor. Weihrauchgebete, Gesang. Nachdem die leitenden Geistlichen der evangelischen und katholischen Kirche die Liturgie beendet haben, haben die Gäste Gelegenheit zum Abschied nehmen. Gäste aus ganz Europa, wie Monika und Tomasz aus dem polnischen Wrocław.
6: Otto the First is a very important person for Polish, because this is the first time when the Polish people came to Christianity.
3: Otto also ein Europäer. Von manchen wird er gern als Gründer des Deutschen Reiches gesehen. Unfug, findet Landesarchäologe Harald Meller.
7: Im 10. Jahrhundert, als Otto lebt, gibt es gar keinen Begriff von Deutsch. Otto hätte sich als ostfränkischen König gesehen. Otto hätte sich vor allem als römischen Kaiser gesehen.
3: Aus der Kirchenredaktion Thorsten Kessler, Radio SAW.
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8: Ich bin Anna Löwer. Guten Morgen. Die Bundesregierung spricht Klartext nach dem Drohnenvorfall am Flughafen Leipzig-Halle und macht Russland dafür verantwortlich. Bundesinnenminister Dobrindt betonte:
9: Wir betrachten Leipzig nicht als ein einzelnes Ereignis, sondern sehen das im Zusammenwirken mit weiteren hybriden Aktionen. Wir gehen davon aus, dass Deutschland das Ziel weiterer hybrider Angriffe Russlands ist.
8: Gleichzeitig kündigte die Regierung weitere Strafmaßnahmen gegen Russland an. So wird etwa das russische Generalkonsulat in Bonn geschlossen. Russische Staatsbürger werden bei der Einreise noch stärker kontrolliert. Russland hat inzwischen auf die deutschen Sanktionen reagiert. Präsident Putin bezeichnete diese als groben Fehler. Und aus dem russischen Außenministerium hieß es am Abend, Berlin habe nur einen Vorwand gesucht, gegen Russland vorgehen zu können. Mit dem versuchten Sprengstoffanschlag habe man nichts zu tun. Bei Volkswagen könnte die Zukunft von vier deutschen Werken besiegelt sein. Nach Informationen der Wirtschaftswoche hat der Vorstand einstimmig beschlossen, die Produktion in Emden und Zwickau 2031 auslaufen zu lassen. In Hannover soll ein Jahr später Schluss sein, am Audi-Standort Neckarsulm 2034. VW selbst bestätigt die Pläne bislang nicht. Betriebsrat und IG Metall kündigen massiven Widerstand an. Am Freitag soll der Aufsichtsrat über die Sparpläne beraten. Die steigenden Wohnkosten zwingen immer mehr Mieter in Deutschland zu Einschnitten. Fast jeder Zweite muss bei Freizeit und Urlaub sparen. Zu diesem Ergebnis kommt der Deutsche Mieterbund in einer Umfrage. Fast jeder Dritte sorgt sich, die Miete bald nicht mehr bezahlen zu können. Borussia Dortmund hat im DFB-Pokal den Fünftligisten HEBC Hamburg rausgeworfen. 5:0 stand es zum Schluss für die Dortmunder. Die nächsten Nachrichten in einer Stunde.
10: Jetzt haben wir es 2:05. Euch einen schönen guten Morgen mit dem Radio SAW Verkehrsservice. Im schnellsten SAW-Land, Nadine.
11: Die A2 ist in Richtung Hannover gesperrt. Zwischen Brandenburg und Wolini hat es einen Unfall gegeben. Eine Umleitung ist für euch ab Brandenburg ausgeschildert. Und die A9 ist in Richtung Berlin zwischen Dessau Süd und Dessau Ost wegen Lkw-Bergungsarbeiten gesperrt. Hier bitte die ausgeschilderte Umleitung ab Turland nutzen. B82 in beiden Richtungen zwischen Immenrode und Goslar laufen Pferde auf und neben der Fahrbahn und Flitzerblitzer stehen. Auf der A2 Richtung Berlin hinter Allerengersleben und nochmal in Höhe Raststätte Buckautal. A9 Richtung Berlin, Höhe Raststätte Köckern und in Richtung München zwischen Niemeck und Kleinmarzehns. Es blitzt auf der A14 Richtung Schwerin zwischen Wandsleben und Magdeburg-Stadtfeld. Auf der A38 Richtung Göttingen, Höhe Merseburg Süd. In Leipzig am Sportforum, Halle, Hallorenring, Merseburg, Gerichtsrhein und in Groß-Quenstedt in beiden Richtungen. Und wenn ihr noch was habt, dann gerne anrufen 0800 1630 630 oder eine WhatsApp schicken. Die Nummer bei uns im Netz und in der App. Vielen Dank und euch eine gute Fahrt.
10: Ich persönlich empfinde es als recht frisch heute Morgen, gerade auch mit 11 Grad in Dahlingerode bei Ilsenburg. Ansonsten wird es tatsächlich jetzt noch hier und da ein bisschen nebelig sein. Dann wird es aber heiter bis wolkig, heute bei uns im SAW-Land. Nachmittags sind vor allem zwischen Harz und Fläming nochmal örtlich Schauer möglich. Dann bleibt es meist trocken bei 21 bis 24 Grad. In der Nacht ist es dann wieder leicht bewölkt und zwischen Harz und Altmark gibt es dann in der kommenden Nacht wieder Schauer. Tiefstwerte so 15 bis 12 Grad und morgen am Donnerstag wolkig, örtlich auch Regenschauer bei 22 bis 25 Grad.
12: Moin.
13: Moin.
12: Ausgeschlafen.
13: Nur einigermaßen.
12: Ja, dann wollen wir mal.
13: Dann wollen wir mal.
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10: Das am 2. September nach wie vor im meteorologischen Herbst, was dich allerdings dazu verleiten sollte, fröhlich und glücklich zu sein. Aber auf der anderen Seite sind wir immer noch im Sommer. Das ist auch schön.
11: Du hast mir überhaupt nicht vorzuschreiben, wie ich mich zu fühlen habe in meiner Lieblingsjahreszeit.
10: Alles klar, gut. Dann gehen wir gemeinsam glücklich mit euch gemeinsam in den neuen Tag.

0: wecken euch und schicken euch in den Mittwoch. Schönen guten Morgen mit uns Radio SAW Muckefuchs um 10.05 Uhr. Und wir wissen alle, wie schön das SAW-Land ist, wie schön Sachsen-Anhalt ist und wie gut man hier Filme drehen kann. Jetzt gerade aktuell wird auch wieder in Halle in der großen Klausstraße gedreht und ist man richtig neugierig. Was passiert da eigentlich, nicht, wenn da alles so rot-weiß abgeschirmt ist? Wir haben es für euch rausgefunden. Da wird nämlich ein Bestseller verfilmt und zwar heißt es, das Kind in dir muss Heimat finden. Da geht es um das eigene Verhalten besser verstehen zu lernen. Ja, also das wird dort verfilmt, unter anderem mit den Schauspielern Ulrich Tukur, Hanna Herzsprung und Farid Adim. Ist das nicht herrlich? Und wie dieser Film ins Kino kommt, dann erfahrt es natürlich als erstes hier bei uns bei Radio SAW.
1: Und jetzt haben wir für euch die Superhits fürs SAW-Land, die euch gut aus dem Bett holen. Bibi Rexha ist dabei mit ihrer aktuellen, mit New Religion. Guten Morgen.
2: Morgen.

0: halten euch wach in der Nachtschicht. Schönen guten Morgen um 14.05 Uhr mit uns Muckefuchs. Guten Start in den Mittwoch, obwohl auf den Straßen gibt es schon einiges, Nadine.
1: Ja, unter anderem haben wir eine Meldung von der A2, die ist in Richtung Hannover gesperrt zwischen Brandenburg und Wolin. Hier hat es einen Unfall gegeben, die Umleitung ist ab Brandenburg ausgeschildert. Und die A9 ist in Richtung Berlin dicht zwischen Dessau Süd und Dessau Ost wegen Bergungs- und Reinigungsarbeiten. Hier bitte die Umleitung ab Thurland nutzen.
0: Mit 11 Grad seid ihr in Harpke bei Helmstedt unterwegs und örtlich gibt es heute Morgen auch noch ein bisschen Nebel. Dann wird es aber heiter bis wolkig bei uns im SAW-Land. Nachmittags zwischen Harz und Fleming kann es dann nochmal weiter regnen. Meist ist aber heute trocken bei 21 bis 24 Grad.
1: Und jetzt tauchen wir gemeinsam ein in die 90er. Hier ist Radio SAW Muckefuck. Startet gut in den Mittwoch mit Christina Aguilera. Hier ist Genie in a Bottle. Schönen guten Morgen.
0: Morgen.

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1: Kaum haben wir September, schon habt ihr Geburtstag. Schönen guten Morgen an diesem 2. September. Wir wünschen euch alles Liebe, wer Radio SRW Muckefuck sagen, herzlichen Glückwunsch.
2: Du weißt, wovon du sprichst, ne? Ist der September nicht der Monat, bei dem dir irgendwie in der Familie und im Freundeskreis Millionen von Menschen Geburtstag haben?
1: Sagen wir es mal so, es fängt morgen an mit meiner Schwiegermutter. Meine beiden Söhne haben noch Geburtstag und ganz, ganz viele Freunde.
2: Ja, verrückt.
1: Ja, völlig verrückt. Einer meiner Freunde, das wäre schön, wenn man sowas behaupten könnte.
2: Einer meiner Freunde ist übrigens Keanu Reeves, der hat heute Geburtstag.
1: Den mag ich, den finde ich richtig. Richtig sympathisch, der Kerl.
2: Wer nicht?
1: Ja, aber
2: großartiger Schauspieler
1: und
2: Musiker.
1: Außerdem hat heute nicht X Geburtstag, auch nicht Y, sondern

0: Guter Ratgeber. Eure Freunde wissen das sehr zu schätzen.
1: Krebs.
0: Trübsalblasen ist nicht so euer Ding. Ihr lernt aus euren Fehlern und schaut nach vorn.
1: Löwe.
0: Bei Pärchen kriselt es gerade. Unternehmt etwas dagegen. Singles genießen Unabhängigkeit.
1: Jungfrau.
0: Ihr habt das Gefühl, immer 200% geben zu müssen. Macht euch nicht so viel Druck. Ihr könnt auch mal Aufgaben abgeben.
1: Waage.
0: Schiebt Probleme nicht einfach so beiseite. Ehrliche Kommunikation ist heute wichtig.
1: Skorpion.
0: Eure Alltagsroutine ist ziemlich festgefahren. Probiert mal wieder etwas Neues aus.
1: Schütze.
0: Vorschnelles Handeln könnte euch heute in Schwierigkeiten bringen. Denkt lieber zweimal über eure Wortwahl nach.
1: Steinbock.
0: Ihr zeigt heute viel Einsatz und damit erntet ihr auch viel Anerkennung.
1: Wassermann.
0: Jemand aus eurem Umkreis ist auf Konfrontationskurs. Geht in Deckung.
1: Fische.
0: Ihr reagiert heute schon auf Kleinigkeiten sehr emotional. Haltet euch ein wenig zurück.
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0: Wir wünschen euch einen guten Start in den heutigen Mittwoch. 5.30 Uhr haben wir es, 5:30. Heute ist der 2. September und ihr bekommt von uns die Radio SRW-Nachrichten mit Anna Löwer.
1: Die Bundesregierung spricht Klartext nach dem Drohnenvorfall am Flughafen Leipzig-Halle und macht Russland dafür verantwortlich. Gleichzeitig kündigte die Regierung weitere Strafmaßnahmen gegen Russland an. So wird etwa das russische Generalkonsulat in Bonn geschlossen. Russische Staatsbürger werden bei der Einreise noch stärker kontrolliert. Russland hat inzwischen auf die deutschen Sanktionen reagiert. Präsident Putin bezeichnete diese als groben Fehler. Und aus dem russischen Außenministerium hieß es am Abend, Berlin habe nur einen Vorwand gesucht, gegen Russland vorgehen zu können. Mit dem versuchten Sprengstoffanschlag habe man nichts zu tun. Bei Volkswagen könnte die Zukunft von 4 deutschen Werken besiegelt sein. Nach Informationen der Wirtschaftswoche hat der Vorstand einstimmig beschlossen, die Produktion in Emden und Zwickau 2031 auslaufen zu lassen. In Hannover soll ein Jahr später Schluss sein, am Audi-Standort Neckarsulm 2034. VW selbst bestätigt die Pläne bislang nicht. Betriebsrat und IG Metall kündigen massiven Widerstand an. Am Freitag soll der Aufsichtsrat über die Sparpläne beraten.
0: Die nächsten Radio SRW-Nachrichten haben wir um 6 Uhr für euch. Nadine ist da und guckt auf die Straße im SRW-Land.
2: Da ist die A2 leider noch immer in Richtung Hannover zwischen Brandenburg und Wollin nach einem Unfall gesperrt. Eine Umleitung ist für euch ab Brandenburg ausgeschildert und auch die A9 ist weiterhin dicht. In Richtung Berlin zwischen Dessau-Süd und Dessau-Ost, hier laufen Bergungs- und Reinigungsarbeiten. Bitte hier die Umleitung ab Turland nutzen. Aufpassen bitte auf der B82 in beiden Richtungen. Zwischen Immenrode und Goslar laufen Pferde auf und neben der Fahrbahn. Und die B188 ist in beiden Richtungen zwischen dem Abzweig Gardelegen und Weteritz wegen Bergungs Arbeiten gesperrt. Hier bitte den Bereich umfahren. Flitzerblitzer stehen. Auf der A2 Richtung Berlin, hinter Allerengersleben und nochmal in Höhe Raststätte Buckautal. A9 Richtung Berlin, in Höhe Raststätte Köckern und in Richtung München zwischen Niemeck und Kleinmarzehns. Es blitzt auf der A14 Richtung Schwerin zwischen Wandsleben und Magdeburg-Stadtfeld. Auf der A38 Richtung Göttingen, Höhe Merseburg Süd. In Leipzig stehen sie am Sportforum, in Halle auf dem Hallorenring, in Merseburg im Gerichtsrhein und in Groß-Gwenstedt in beiden Richtungen. Wenn ihr noch was habt, dann klingelt bitte kurz durch. 0800 1630 630 oder ihr schickt uns eine WhatsApp, die Nummer bei uns im Netz und in der App, und euch eine gute Fahrt.
0: In Gribo bei Kospich, da haben wir 13 Grad. Heute gibt es örtlich immer noch ein bisschen Nebel, dann wird es aber heiter bis wolkig. Nachmittags zwischen Harz und Fleming dann auch ein paar Schauer bei 21 bis 24 Grad. Morgen am Donnerstag auch wolkig mit Regenschauern und so 22 bis 25 Grad.
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0: Wir bringen euch in den Mittwoch und wir schicken euch noch heute Morgen zu einem wirklich ganz, ganz tollen Konzert einer Band, aus der gestern 2 davon Geburtstag gefeiert haben. Wer das wohl sein kann, der sagt bei euch in gut 5 Minuten.
2: Und haben dazu, damit ihr perfekt wach werdet, die Superhits fürs SAW-Land. Aktuelle Lieblingsmusik gibt's von Kamrat mit Hug Yourself. Dazu ein Wahnsinns-80er von den Eurythmics, Sweet Dreams, direkt nach Purple Disco Machine und Sophie and the Giants. Hier ist für euch In the Dark. Schönen Start mit Radio SAW Muckefuck.
0: Morgen.

0: Habt ihr gleich erkannt, oder? Das sind die Podcast-Stars und Netflix-Stars. Da sehen wir sie momentan eher, genauso wie bei Let's Dance, die Jungs von Tokyo Hotel. Jetzt sind sie so im Oktober, November dann auch unterwegs mit ihrem neuen Album Encore. Da sind die Tickets mehr oder minder schon alle fast weg, auch gerade bei dem Konzert in Leipzig, spielen Paris, in ganz Europa. Und im nächsten Jahr, da schieben sie nochmal Open-Air-Konzerte nach. Und deswegen holen wir sie euch ins SRW-Land, die Jungs aus dem SRW-Land. Das machen wir am 15. August und am 17. August. Und ihr seid die allerersten, die dafür heute Morgen bei uns Tickets bekommen.
1: Wir holen sie euch nach Halle auf die Preisnitz und nach Magdeburg auf den Domplatz. Und um 8.50 Uhr könnt ihr euch jetzt schon mal die Erinnerung ins Handy hacken. Gibt's die Tickets hier bei uns Radio SRW Muckefuchs. Wunderschönen guten Morgen zusammen.
0: Morgen.

0: 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Wir sind bei euch am Mittwoch. Schönen guten Morgen um 16 vor 6. Wenn immer an eurer Seite gucken, viertel stündlich auf die Straßen machen wir auch jetzt.
1: Eine relativ gute Nachricht gibt es von der A2 Richtung Hannover. Zwischen Brandenburg und Wollin werdet ihr jetzt links an der Unfallstelle vorbeigeleitet. Die Bergungsarbeiten laufen ja im Moment Stop and Go. Die A9 ist leider immer noch gesperrt in Richtung Berlin zwischen Dessau Süd und Dessau Ost wegen Bergungs- und Reinigungsarbeiten. Hier bitte weiterhin, wenn ihr könnt, die Umleitung ab Thurland nutzen.
0: Im wunderschönen Wallenstedt. Mensch, da war ich erst am Wochenende. Haben wir jetzt gerade 12 Grad vor euch gemessen. Noch ein bisschen nebelig bei uns im SAW-Land. Heiter bis wolkig wird es heute sein. Und am Nachmittag gibt es zwischen Harz und Fleming dann noch örtlich Schauer. Aber ansonsten bleibt es meist trocken. 21 bis 24 Grad. Morgen wird es sogar noch ein bisschen wärmer bei 22 bis 25 Grad.
1: Hier ist Radio SAW Muckefuck. Einen zauberhaften guten Morgen wünschen wir euch. Hoffentlich seid ihr ein bisschen klarer im Kopf nach dem Aufstehen als
0: wir. Fehlt dir irgendwas?
1: Nee. Brauchst du irgendwas? Nee, weil ich habe die super jetzt fürs SAW-Land. Wie wir alle anderen auch. Hier ist für euch ein aus den 2000ern von Raymond. Yeah.

0: Wir machen weiter, wir Radio SAW Muckefuchs. Heute auch am Mittwoch um 10 vor 6. Euch einen schönen guten Morgen. Auch heute Morgen haben wir 2.000 Euro für euren Verein von insgesamt 50.000 Euro für die Zukunft. Geht einfach ins Netz rein, schreibt, wen wir glücklich machen dürfen von euch, welch toller Verein ihr seid, wofür ihr es verwenden könnt. Und um 10 nach 7 achtet ihr ganz genau auf euren Vereinsnamen und auf euren Anmeldernamen.
1: Hier ist Radio SAW. Schönen guten Morgen. 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
3: Ich bin Lena Vieregge. Guten Morgen. Die Bundesregierung ist überzeugt, Russland steckt hinter dem gescheiterten Drohnenangriff auf dem Flughafen Leipzig-Halle. Als Reaktion schließt Deutschland das russische Generalkonsulat in Bonn und das russische Haus in Berlin. Außerdem verschärft die Bundesregierung die Einreisekontrollen für russische Staatsbürger. Außenminister Wadefuhl sagte im ZDF:
4: Ich glaube, es ist eine angemessene und eine notwendige Reaktion der Bundesregierung gewesen. In der Tat, man darf Russland nicht in dem Irrglauben lassen, dass es derartige Dinge tun kann, ohne dass Deutschland reagierte. Wir müssen immerhin davon ausgehen, dass dies zu einem schweren Unglück hätte führen können. Das war ja beabsichtigt.
3: Die Bundesregierung will den Vorfall heute außerdem im NATO-Rat und beim Treffen der EU-Außenminister ansprechen. Der Sparkurs bei Volkswagen sorgt weiter für Unruhe. Der VW-Vorstand hat sich offenbar für die Schließung von 4 Werken in Deutschland ausgesprochen, das berichtet die Wirtschaftswoche. Demnach soll die Produktion in Zwickau und Emden 2031 eingestellt werden. Am Standort für Nutzfahrzeuge in Hannover sei ein Jahr später Schluss. Der Audi-Standort Neckars-Ulm soll 2034 folgen. VW hat die Pläne bislang nicht bestätigt. Am Freitag kommt der Aufsichtsrat zusammen. Betriebsrat und IG Metall wollen sich dagegen wehren. Morgens zur Arbeit, zum Arzt oder zum Einkaufen. Ohne Auto wird's auf dem Land schnell schwierig. In Sachsen-Anhalt fehlt mehr als einem Drittel der Menschen keine gute Bus- und Bahnangebot von der Haustür, zeigt der neue ÖV-Atlas der Denkfabrik Agora Verkehrswende. Laura Fürdisch dazu.
5: Ein gutes Angebot bedeutet dabei höchstens 250 Meter bis zur Haltestelle und mindestens alle 30 Minuten ein Bus. Besonders im Landkreis Wittenberg ist das aber nicht der Fall. Dort sind knapp 63% der Menschen schlecht angebunden. Fast jeder Vierte hat dort nicht mal einen Bus oder Zug, der mindestens alle 2 Stunden fährt. Auch in der Börde, im Jerichower Land und in Mansfeld-Südharz gibt's große Lücken. In Halle und Magdeburg sieht es deutlich besser aus. Hier gibt es für die meisten Menschen ein gutes oder sehr gutes Angebot. Die Studie hat aber nur die Fahrpläne angeschaut. Verspätungen und Ausfälle wurden nicht berücksichtigt.
3: Und zum Sport. Borussia Dortmund hat die erste Hürde im DFB-Pokal genommen. Der deutsche Vizemeister gewann mit 5:0 beim Fußball-Oberligisten HEBC Hamburg. Heute Abend ist dann der FC Bayern München gefordert. Die Münchner treffen auf den ersten FC Union Berlin. Anstoß ist um 20.45 Uhr. Die nächsten Nachrichten um 6.30 Uhr.
6: Schönen guten Morgen, gleich ist es 3 nach 6. Hier ist der Radio SAW Verkehrsservice für euch. Der schnellste im SAW-Land, Nadine.
7: A2 Richtung Hannover zwischen Brandenburg und Wollin, Stop and Go wegen Bergungsarbeiten. Hier braucht ihr im Moment 10 Minuten länger. Auf der A4 Richtung Dresden, Stop and Go nach einem Unfall in der Baustelle zwischen Magdala und Bucha. Die A9 ist immer noch in Richtung Berlin gesperrt. Bergungs- und Reinigungsarbeiten laufen hier zwischen Dessau Süd und Dessau Ost. Bitte nutzt jetzt, wenn ihr könnt, die Umleitung schon ab Bitterfeld-Wolfen. Die B188 ist in beiden Richtungen zwischen dem Abzweig Gardelegen und Wetteritz wegen Bergungsarbeiten gesperrt und Flitzerblitzer stehen. Auf der A2 Richtung Berlin hinter Allingersleben und in Höhe Raststätte-Buckautal. A9 Richtung Berlin, Höhe Raststätte-Köckern und in Richtung München zwischen Niemeck und Kleinmarzehns. Es blitzt auf der A14 Richtung Schwerin zwischen Wandsleben und Magdeburg-Stadtfeld. Auf der A38 Richtung Göttingen, Höhe Merseburg-Süd. In Leipzig am Sportforum, in Halle auf dem Hallorenring, in Merseburg im Gerichtsrhein und in Groß-Quenstedt beidseitig. Und wenn ihr dazu noch was haben, gerne anrufen. Wenn ihr dazu noch was habt, gerne anrufen, so wäre es grammatikalisch richtig. 0800 1630 630 oder schickt eine WhatsApp, die Nummer bei uns im Netz und in der App und euch eine gute Fahrt.
6: Ich glaube, beim ersten Satz haben Sie schon zum Telefon.
8: Da haben Sie schon abgeschaltet. Vielen Dank. Dankeschön.
6: In Stötterlingen bei Osterwiek, da haben wir 11 Grad, wird aber heute noch mit 21 bis 24 Grad. Und der Nebel, der verzieht sich so langsam. Und dann sehen wir auch die Sonne bei uns im SAW-Land. Kommen auch ein paar Wolken dazu. Und zwischen Harz und Fläming gibt es auch noch ein bisschen Regen. Und morgen ist es auch wolkig mit Regenschauern bei 22 bis 25 Grad.
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6: Ich glaube ja, ich bin ein schlechter Vater, zumindest heute Morgen, denn ich habe meinem Sohn heute nichts zum Frühstück rausgelegt.
8: Wie alt ist der?
6: 14.
8: Meinst du nicht, dass der mit Messer und Gabel mittlerweile selbst umgehen kann?
6: Das glaube ich nicht, weil er hat morgens immer wenig Zeit. Aber weißt du was, den schicke ich einfach zur gesunden Frühstückspause. Da kann er mitessen. Und wo die heute ist, da sagen wir euch in gut 5 Minuten.
8: Und immer obendrauf für euch die beste Mischung, die meiste Abwechslung, die Superhits für das SAW-Land. Ihr bekommt die großartige Nummer aus den 2010ern von Stromae aus Belgien, A Laurent Danse. Dazu für euch ein 2000er von den Black Eyed Peas, Shut Up. Und jetzt für euch Felix Jen und Jasmine Thompson.
6: Morgen.

0: Wir Radio SRW Mokko Fox frühstücken jetzt gemeinsam mit euch um 10 nach 6.
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2: Und ganz in Ruhe und ohne Zeitdruck mit den Lieblingskollegen zusammensitzen, tolles Frühstück genießen. Darum geht's uns eben mit der IKK Gesund Plus zusammen. Und deshalb ist auch heute wieder unser Englishman Warren Green auch on Tour. Er wurde von Thomas Rieckhoff eingeladen. Der war auf radio-srw.de, hat sich angemeldet. Von Rieckhoff Gartenbau und Floristik in Rogätz in der Börde. Euch gibt's seit 100 Jahren. Thomas, was verkauft ihr denn seit Tag 1?
3: Blumen, Gemüsepflanzen und Topfpflanzen.
2: Was ist denn so die Lieblingsgemüsepflanze, die bei euch so gekauft wird?
3: Tomaten und Gurken eigentlich auch, ja genau.
0: Die müssen jetzt ja langsam kommen, auch wenn ich kein Gartenfreund...
2: Die sind schon längst da.
0: Ach, die sind schon längst da, ja. Also aber indirekt bin ich ja gerade so mit gesundem Frühstück, also mit gesunden Dingen kennt ihr euch ja eigentlich aus, oder?
3: Jo.
0: Aber trotzdem habt ihr gesagt, da können wir gerne noch ein bisschen weiter ausbauen und deswegen habt ihr euch angemeldet für die gesunde Frühstückspause und deswegen kommen wir mit der IKK Gesund Plus und unserem Englishman Warren Green heute zu euch. Herzlichen Glückwunsch.
3: Dankeschön, da freuen wir uns sehr, also das ist super.
0: Wie viel dürfen wir eindecken, wie viel seid ihr bei euch in der Firma?
3: Wahrscheinlich 20.
0: Ah, das kriegen wir.
3: 20 Personen.
0: Ja, Thomas, euch mit der Truppe ganz viel Spaß. Haut rein und dann ganz viele tolle neue Erkenntnisse. Und euch für eure Firma alles Liebe, alles Gute.
3: Ganz herzlichen Dank. Wir freuen uns sehr.
0: Und die Rezepte der Leckereien, die haben wir für euch ins Netz gepackt unter radio-srw.de.
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0: Ihr kommt aus dem Badezimmer und wir Muckefuchs sind da um 6:45. Dann sagen wir euch, wie es auf den Straßen aussieht, Nadine.
1: Da ist immer noch da ist eben nicht mehr die A9 gesperrt auf der A9 Richtung Berlin. Da laufen jetzt noch die Reinigungsarbeiten zwischen Dessau Süd und Dessau Ost. Im Moment ist noch die rechte Spur dicht. Mit ein bisschen Glück geht's da auch bald wieder voran.
0: 12 Grad, die sind es jetzt gerade in Ebendorf bei Magdeburg. 21 bis 24, also das Doppelte, bekommen wir heute bei uns im SRB-Land. Immer wieder Sonne, aber auch ein paar Wolken und zwischen Harz und Fläming auch mal ein bisschen Regen.

0: Schalten, sagen die Muckefuchs um 18.06 Uhr am Mittwoch.
1: Moin.
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1: Staub, Hitze, ein paar Schafe und jede Menge schlechte Entscheidungen. Im Graben der Moritzburg in Halle seht ihr heute und morgen Abend drei Schafe für ein Halleluja. Die Westernkomödie nimmt alles mit. Schräge Banditen, dubiose Geschäfte, Duelle und einen hoffnungslosen Optimisten, der eigentlich nur seine geerbte Ranch übernehmen will. Los geht das Sommertheater in Halle heute und morgen 19 Uhr. Die Karte kostet 20, ermäßigt 15 Euro. Und im Schloss Wernigerode spukt es morgen ganz offiziell. Und das zum Glück familienfreundlich. Beim Besuch beim Schlossgespenst gehen 4- bis 8-Jährige auf die Spuren des kleinen Gespensts aus Ottfried Preußlers Kinderbuchklassiker. Die Führung dauert rund 45 Minuten, startet direkt im Schloss und Tickets gibt's nur online. Der Eintritt ins Schlossmuseum ist im Preis der Schlossgespenstführung morgen in Wernigerode schon mit drin. Alle Zeitenpreise, Infos findet ihr bei uns im Netz.
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0: Wie schön. Jetzt seid ihr wach mit uns Radio SAW Muckefuchs und das war unser Ziel am Mittwoch um 6:55.
1: Guten Morgen.
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0: Halb sieben ist es. Schönen guten Morgen an diesem Mittwoch. Heute ist der 2. September. Ihr bekommt von uns die Radio SAW-Nachrichten mit Lena Vieregge.
11: Guten Morgen. Nach dem Drohnenangriff auf den Flughafen Leipzig-Halle verschärft Deutschland den Kurs gegen Russland. Die Bundesregierung macht Moskau für den gescheiterten Angriff verantwortlich. Unter anderem sollen das russische Generalkonsulat in Bonn und das russische Haus in Berlin geschlossen werden. Zudem verschärft Deutschland die Einreisekontrollen für russische Staatsbürger. Präsident Putin bezeichnet die deutschen Maßnahmen als schweren Fehler und spricht von gefälschten Beweisen. Das russische Außenministerium kündigt Gegenmaßnahmen an. Und jetzt mehr Nachrichten rund um den Verkehr im SAW-Land von unseren Reportern.
12: Endlich keine Umleitungen mehr. Das denken sich heute wahrscheinlich viele Pendler im Jerichower Land. Seit April war hier die B1 zwischen Resen und Hohenseeden gesperrt und wurde komplett erneuert. Ab heute ist die knapp 5,5 Kilometer lange Strecke wieder frei. Ein bisschen extra Fahrzeit einplanen kann aber trotzdem nicht schaden, denn in den kommenden Wochen müssen noch die neuen Leitplanken montiert werden. So lange regelt eine Baustellenampel den Verkehr. Aus Resen Rebecca Göring, Radio SAW.
13: Ja, während sich die Autofahrer bei Resen über freie Fahrt freuen dürfen, heißt es dafür in Haldensleben in der Börde mehr Zeit einplanen. Ab heute werden die Dessauer und Süpplinger Straße auf rund 1,2 Kilometern saniert. Die Arbeiten laufen in zwei Abschnitten und jeweils mit Vollsperrung. Bis Mitte Oktober müssen Autofahrer deshalb mehr Zeit für Umleitungen einplanen, können sich dafür dann aber über Straßen ohne Schlaglöcher und kaputten Asphalt freuen. Aus Haldensleben Laura Födisch, Radio SAW.
14: Der Unstrut-Radweg ist eine der beliebtesten Tourismusrouten Sachsen-Anhalts. Leider hat er eine Lücke zwischen Memleben und der Landesgrenze zu Thüringen. Dort müssen Radler auf die Landstraße ausweichen. Diese Lücke wird jetzt geschlossen. Der 1,5 Kilometer lange Abschnitt erhält eine ordentliche Fahrbahn. 650.000 Euro kommen dafür aus dem Infrastrukturprogramm des Bundes. Der Unstrut-Radweg führt von der Quelle im Eichsfeld bis zur Mündung in die Saale bei Naumburg. Aus meinem Leben Thorsten Rössler, Radio SAW.
11: Die nächsten Nachrichten um 7.
0: 6:30. Euch einen schönen guten Morgen mit dem Blick auf die Straßen bei uns im SAW-Land. Den übernimmt Nadine.
15: A2 Richtung Hannover zwischen Brandenburg und Wollin. Bergungsarbeiten. Eine Viertelstunde dauert es länger. A4 Richtung Dresden zwischen Magdala und Bucha. Stop and go nach einem Unfall in der Baustelle. A9 Richtung Berlin zwischen Dessau Süd und Dessau Ost. Reinigungsarbeiten. Hier braucht ihr 10 Minuten mehr. Und die B188 ist in beiden Richtungen zwischen dem Abzweig Gardelegen und Wieteritz wegen Bergungsarbeiten gesperrt. Bitte umfahrt das Gebiet. Flitzerblitzer stehen. Auf der A2 Richtung Berlin hinter Allerringersleben und in Höhe Raststätte-Buckautal. A9 Richtung Berlin, Höhe Raststätte-Köckern und in Richtung München zwischen Niemeck und Kleinmarzehns. Es blitzt auf der A14 Richtung Schwerin zwischen Wandsleben und Magdeburg-Stadtfeld. Auf der A38 Richtung Göttingen, Höhe Merseburg-Süd. In Leipzig am Sportforum Halle-Hallorenring, Merseburg-Gerichtsrhein. In Hörsingen wurde Richtung Weferlingen aufgebaut. Zwischen Quedlinburg und Wedderstedt stehen sie in Höhe der A36 und in Groß-Quenstedt blitzt es gleichzeitig. Wenn ihr noch was habt, dann gerne anrufen 0800 1630 630 oder ihr schickt uns eine WhatsApp, die Nummer bei uns im Netz und in der App. Vielen Dank und euch eine gute Fahrt.
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0: Wir sehen sie schon, die Sonne bei uns im SAW-Land, aber die Temperaturen sind momentan noch recht frisch. Auch gerade in Grafos bei Oebisfelde mit 11 Grad, werden aber noch mehr. 21 bis 24 Grad heute, gibt aber auch ein paar Wolken. Und gerade am Nachmittag zwischen Harz und Fleming gibt es dann auch noch ein bisschen Regen. Ansonsten meist trocken. Morgen am Donnerstag gibt es auch ein paar Wolken mit Regenschauern bei 22 bis 25 Grad.
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0: Schönen guten Morgen. 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

0: Mittwochstar wie Radio SAW, Muckefuchs sind da und noch ein bisschen Sonne. Schönen guten Morgen um 6.40 Uhr und gleich gibt's Lieblingsmusik von Charles und Eddie. Guten Morgen.
1: Moin.
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3: Ja, Oberamtsrat Alfred Klausen?
4: Morgens, Alfred. Na, wie ist?
3: Du, wir sind hier an was ganz Großes dran.
4: An was ganz Großem?
3: Was?
4: Du sagtest an was ganz Großes.
3: Ja?
4: Es heißt aber an was ganz Großem.
3: Aber das ist doch eine App.
4: Ja, und?
3: Ja, dann ist es doch die App und ist was ganz Großes.
4: Vergiss es. Was für eine App?
3: Die Bauamts-App.
4: Die Bauamts-App.
3: Genau, für quengelnde Antragsteller.
4: Und was kann die App?
3: Da sind ganz viele tolle Services drin, du.
4: Okay, welche?
3: Pass auf, die App kann dir sagen, wo der nächste Mülleimer für deinen Antrag ist.
4: Moment, Briefkasten?
3: Nee, Mülleimer. Die sollen mal gleich wissen, wo der Antrag am besten aufgehoben ist.
4: Oh Mann.
3: Und ganz tolles Feature.
4: Feature?
3: Ja, das auch. Die App hat eine eigene KI. Da kannst du fragen, ob sich das Bauen für dich lohnt.
4: Ich ahne es.
3: Natürlich. Dann prasselt ein Argumenteregen auf dich ein gegen das Bauen. Spätestens dann hauen die den Antrag in die Tonne.
4: Und was kostet die App?
3: Nix. Aber wenn ich einen Antrag tatsächlich bearbeiten soll, dann kannst du auch digital bezahlen, per PayPal.
4: Die Gebühren?
3: Nein, Beschleunigungsgebühr oder Entscheidungshilfe, Sympathiepauschale oder Ermessensbonus, Handschlagprämie.
4: Alfred, dringendes Erklärungskäffchen.
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0: Wir wecken euch. Ihr geht jetzt mal durchs Haus, weckt auch die schulpflichtigen Kinder. Schönen guten Morgen um 6.44 Uhr. 16 vor 7, der Blick auf die Straßen bei euch.
1: Viertelstunde plus auf der A2 Richtung Hannover zwischen Brandenburg und Wollin wegen Bergungsarbeiten und A9 Richtung Berlin zwischen Dessau Süd und Dessau Ost Reinigungsarbeiten. 10 Minuten dauert es länger.
0: Ja, es hat schon was von Herbst, aber auch noch immer von Sommer mit der Sonne, die wir jetzt gerade haben. In Groblem bei Tangermünde in der Altmark. Jetzt gerade 12 Grad, 21 bis 24 Programm bei heute und zwischen Harz und Fleming. Stellt euch bitte auch nochmal auf Regenschauer ein.
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0: wünschen euch einen guten Appetit beim Frühstück. Jetzt mit dem nächsten Kaffee um 10 vor 7 mit uns Muckefuchs.
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7: Wir wünschen euch einen wunderschönen Start in den Mittwoch. Ihr packt jetzt gerade eure Arbeitstasche, könnt ihr die aktuelle Uhrzeit noch mit reinpacken. Es ist kurz vor 7. Guten Morgen.
8: Moin.
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16: Ich bin Lena Vieregge. Guten Morgen. Die Bundesregierung ist überzeugt, Russland steckt hinter dem gescheiterten Drohnenangriff auf den Flughafen Leipzig-Halle. Als Reaktion schließt Deutschland das russische Generalkonsulat in Bonn und das russische Haus in Berlin. Außerdem verschärft die Bundesregierung die Einreisekontrollen für russische Staatsbürger. Außenminister Wadefuhl sagte im ZDF:
17: Ich glaube, es ist eine angemessene und eine notwendige Reaktion der Bundesregierung gewesen. In der Tat, man darf Russland nicht in dem Irrglauben lassen, dass es derartige Dinge tun kann, ohne dass Deutschland reagierte. Wir müssen immerhin davon ausgehen, dass dies zu einem schweren Unglück hätte führen können. Das war ja beabsichtigt.
16: Mit der A14 in 2 Stunden von Magdeburg an die Ostsee klingt gut, wird aber wohl noch etwas dauern. Wie die Volksstimme aus einem internen Papier der Autobahnplanungsgesellschaft Deges berichtet, gibt es beim Weiterausbau massive Probleme. Laura Födisch dazu.
18: Mal fehlt das Geld, mal bremsen neue Umweltauflagen den Bau. Allein zwischen Dahlen-Warsleben und Wolmirstedt fehlen Millionen für geplante Brücken. Außerdem könnten dort 14 zusätzliche Krötentunnel nötig werden, die nochmal rund 12 Millionen Euro extra kosten. Eine Einigung mit dem Bund für Umwelt- und Naturschutz Deutschland steht noch aus. Auch bei Osterburg und in Brandenburg gibt es Verzögerungen. Die Deges rechnet daher nicht mit einer Freigabe vor Mitte 2032.
16: Seit gestern Nachmittag kämpft die Feuerwehr im Burgenlandkreis gegen einen Brand in Reinsdorf. Zwei Lagerhallen stehen in Flammen. Jetzt wurde das THW nachgefordert. Es soll die brennenden Strohballen aus der Halle holen, damit die Feuerwehr besser löschen kann. Laut Rettungsleitstelle wird der Einsatz noch länger dauern. Parallel dazu brennt seit kurz nach zwei ein Garagenkomplex in Gardelegen in der Altmark. 17 Feuerwehrfahrzeuge sind vor Ort. Weitere Kräfte wurden nachgefordert. Und zum Sport. Borussia Dortmund hat die erste Hürde im DFB-Pokal genommen. Der deutsche Vizemeister gewann mit 5:0 beim Fußball-Oberligisten HEBC Hamburg. Heute Abend ist dann der FC Bayern München gefordert. Die Münchner treffen auf den VfL Osnabrück. Anstoß ist um 20.45 Uhr. Die nächsten Nachrichten um 7.30 Uhr.
7: Schönen guten Morgen. 2:07, hier ist der Radio SAB Verkehrsservice. Der schnellste im SAW Land, Nadine.
8: Auf der A9 Richtung Berlin dauert es 10 Minuten länger. Zwischen Dessau Süd und Dessau Ost Grund sind Reinigungsarbeiten nach einem Unfall. Und die B180 ist leider nach wie vor beidseitig gesperrt. Zwischen dem Abzweig Gardelegen und Wiederitz Grund sind Bergungsarbeiten. Die Flitzerblitzer. Auf der A2 Richtung Berlin, hinter Allerengersleben und in Höhe Raststätte-Buckautal. A9 Richtung Berlin, Höhe Raststätte-Köckern und in Richtung München zwischen Niemeck und Kleinmarzehns. A14 Richtung Schwerin, zwischen Wandsleben und Magdeburg-Stadtfeld. A38 Richtung Göttingen, in Höhe Merseburg-Süd. Es blitzt in Leipzig am Sportforum, in Halle auf dem Hallorenring, in Merseburg Gerichtsrhein. Am Ortseingang Bernburg aus Baal-Berge kommend, in Hörsingen Richtung Weferlingen. Zwischen Quedlinburg und Wedderstedt stehen sie in Höhe der A36 und in Groß-Quenstedt beidseitig. Und wenn ihr dazu noch was habt, gerne anrufen 0800 1630 630 oder ihr schickt eine WhatsApp. Die Nummer bei uns im Netz und in der App. Vielen Dank und euch eine gute Fahrt.
7: In Barwi bei Schönebeck, da haben wir jetzt gerade 12 Grad, wird noch wärmer. Was das Doppelte davon mit 21 bis 24 Grad bekommen wir heute bei uns im SAW-Land. Bekommen immer noch hier und da ein paar kleine Nebelstellen. Und dann sehen wir die Sonne, dann wird es heiter bis wolkig heute. Im Harz und Fleming gibt es dann auch örtlich Schauer. Auch morgen am Donnerstag ein paar Wolken mit ein paar Regenschauern. Ab in so Richtung Saale und Struth, da ist es etwas freundlicher und trocken bei 22 bis 25 Grad.
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7: Und wir sind total begeistert, dass so viele von euch in den Vereinen bei uns im SAW-Land engagiert sind. Und da wir wissen, dass das Geld so gut wie immer eigentlich so ein bisschen knapp ist, gibt es heute Morgen auch die nächsten 2.000 Euro von insgesamt 50.000 Euro für euch in gut 5 Minuten.
8: Direkt nach dem 90er-Kracher von Eagle Eye Cherry, Save Tonight, bekommt ihr nach Fastboy. Guten Morgen.
4: Morgen.

0: Die Sonne scheint hoffentlich auch direkt bei euch, direkt durch euer Zimmerfenster. Schönen guten Morgen um 10.07 Uhr mit uns Muckefuchs am Mittwoch.
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0: Und danke, dass wir euch und euren Verein noch besser kennenlernen dürfen durch eure Anmeldung unter radiosab.de. So können wir nämlich euch in den nächsten Wochen mit ein wenig Glück jeden Morgen um 10.07 Uhr 2.000 Euro schenken. Und heute, an diesem 2. September, gehen erstmal 1.000 Euro von Radio SAB und der Harzer Volksbank an den OCC. Genau, das ist der Osterwieker Karnevalverein. Die müssen nämlich ihren, das habe ich jetzt gerade gelesen, ihren Vereinsraum ausbauen. Und wir mussten unter baulichen Umständen in unserem alten Lager raus und müssen jetzt gerade unser neues Lager ausbauen. Und dafür ist ja die Kohle geradezu richtig. Und deswegen hat er es genau so gemacht, wie wir es euch vorgegeben haben. 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

0: 14:07 ist es im SAW-Land. Schönen guten Morgen euch. Wir gucken viertelstündlich auf die Straße, machen wir auch jetzt, damit ihr gut ankommt. Nadine?
1: A2 Richtung Hannover, 10 Minuten braucht ihr länger zwischen Brandenburg und Wollin. Und auf der A9 Richtung Berlin zwischen Dessau Süd und Dessau Ost wegen Reinigungsarbeiten ebenfalls nochmal 10 Minuten mehr einplanen.
0: Im Harz, in Gröningen bei Halberstadt, da haben wir jetzt gerade 11 Grad, 21 bis 24 bekommen wir heute. Und gerade im Harz zwischen Harz und Flemien, da gibt es heute noch ein paar Schauer. Ansonsten bleibt es aber heiter und trocken heute, ab und zu sogar ein paar sonnige Abschnitte. Und morgen ähnliches Wetter bei 22 bis 25 Grad.
1: Wunderschönen guten Morgen wünschen wir euch. Hier ist Radio SAW Muckefuck, startet mit einem Lächeln in den Tag und Lieblingsmusik jetzt aus den 2000ern von Maroon 5. Hier ist This Love. Guten Morgen.

0: Schönen guten Morgen am Mittwoch mit euren Radio SAW Muckefuchs und 2000 Euro, die von der Volksbank Harz und von uns von Radio SAW an den Osterwieker Karnevalsverein gehen können. 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
0: Wir hoffen, ihr nutzt eure Stimmen am kommenden Sonntag, um den neuen Landtag in Sachsen-Anhalt mitzubestimmen. Briefwahl ist ja noch möglich oder dann eben am Sonntag der Gang in die Wahlkabine. Aber worauf sollten wir achten, Frank Wiedemann, damit unsere Stimmen dann auch am Ende gültig sind?
3: Zunächst mal, die Wahl muss geheim sein. Das heißt, niemand soll euch bei der Stimmabgabe beeinflussen. Behinderte oder sehr alte Menschen dürfen sich helfen lassen. Ihre beiden Kreuze für die Erst- und Zweitstimme müssen sie aber alleine machen. Es muss übrigens nicht unbedingt ein Kreuz sein. Der kleine Kreis hinter dem Kandidaten und der Partei muss allerdings klar gekennzeichnet sein. Gerne auch mit dem eigenen Stift. Eigene Kandidaten dürft ihr nicht auf den Zettel schreiben und jemanden durchstreichen geht auch nicht, das macht die Wahl ebenfalls ungültig. Wer aus Versehen sein Kreuz an der falschen Stelle gesetzt hat und das noch ändern will, der kann sich einen neuen Wahlschein geben lassen. Erst wenn der Schein gefaltet und in die Wahlurne gesteckt wurde, ist der Wahlvorgang abgeschlossen.
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0: haben es gleich 7:30 bei uns im SAB-Land in gut 2 Minuten. Schönen Mittwoch wünschen euch die Muckefuchs.
1: Schönen guten Morgen.
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4: Wer dem Taxifahrer auf dem Marktplatz in Halle sagt, dass er nach Hanoi möchte, wird nicht auf den Flughafen Leipzig-Halle gebracht, um von dort aus nach Südostasien zu fliegen, sondern nur 3 Kilometer um die Ecke. Nach Halle-Neustadt.
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0: Wir sind da für euch an diesem Mittwoch. Heute ist der 2. September. Ihr bekommt von uns um 7:30 Uhr, 7:30 Uhr die Radio-SAW-Nachrichten. Belena Vieregge.
7: Guten Morgen. Nach dem Drohnenangriff auf den Flughafen Leipzig-Halle verschärft Deutschland den Kurs gegen Russland. Die Bundesregierung macht Moskau für den gescheiterten Angriff verantwortlich. Unter anderem sollen das russische Generalkonsulat in Bonn und das russische Haus in Berlin geschlossen werden. Zudem verschärft Deutschland die Einreisekontrollen für russische Staatsbürger. Präsident Putin bezeichnet die deutschen Maßnahmen als schweren Fehler und spricht von gefälschten Beweisen. Das russische Außenministerium kündigt Gegenmaßnahmen an. Und jetzt mehr Nachrichten rund um den Verkehr im SAW-Land von unseren Reportern.
8: Endlich keine Umleitungen mehr. Das denken sich heute wahrscheinlich viele Pendler im Jerichower Land. Seit April war hier die B1 zwischen Resen und Hohenseeden gesperrt und wurde komplett erneuert. Ab heute ist die knapp 5,5 Kilometer lange Strecke wieder frei. Ein bisschen extra Fahrzeit einplanen kann aber trotzdem nicht schaden, denn in den kommenden Wochen müssen noch die neuen Leitplanken montiert werden. So lange regelt eine Baustellenampel den Verkehr. Aus Resen, Rebecca Göring, Radio SAW.
9: Ja, während sich die Autofahrer bei Resen über freie Fahrt freuen dürfen, heißt es dafür in Haldensleben in der Börde mehr Zeit einplanen. Ab heute werden die Dessauer und Süpplinger Straße auf rund 1,2 Kilometern saniert. Die Arbeiten laufen in 2 Abschnitten und jeweils mit Vollsperrung. Bis Mitte Oktober müssen Autofahrer deshalb mehr Zeit für Umleitungen einplanen, können sich dafür dann aber über Straßen ohne Schlaglöcher und kaputten Asphalt freuen. Aus Haldensleben, Laura Födisch, Radio SAW.
10: Der Unstrut-Radweg ist eine der beliebtesten Tourismusrouten Sachsen-Anhalts. Leider hat er eine Lücke zwischen Memleben und der Landesgrenze zu Thüringen. Dort müssen Radler auf die Landstraße ausweichen. Diese Lücke wird jetzt geschlossen. Der 1,5 Kilometer lange Abschnitt erhält eine ordentliche Fahrbahn. 650.000 Euro kommen dafür aus dem Infrastrukturprogramm des Bundes. Der Unstrut-Radweg führt von der Quelle im Eichsfeld bis zur Mündung in die Saale bei Naumburg. Aus Memleben, Thorsten Rössler, Radio SAW.
7: Die nächsten Nachrichten um 8.
0: 7:30 Uhr ist es. Schönen guten Morgen mit dem Radio SAW Verkehrsservice zum schnellsten SAW-Land. Nadine?
1: Auf der R2 Richtung Hannover braucht ihr heute Morgen zwischen Wollin und Brandenburg 10 Minuten länger. Dann auf der A9 Richtung Berlin zwischen Dessau Süd und Dessau Ost wegen Reinigungsarbeiten nochmal 10 Minuten mehr einplanen. Und die B188 ist nach wie vor beidseitig zwischen dem Abzweig Gardelegen und Weteritz wegen Bergungsarbeiten gesperrt. Bitte umfahrt das Gebiet. Blitzer. Auf der A2 Richtung Berlin hinter Allerengersleben und in Höhe Raststätte-Buckautal. A9 Richtung Berlin, Höhe Raststätte-Köckern. In Richtung München zwischen Niemeck und Kleinmarzehns. Es blitzt auf der A14 Richtung Schwerin zwischen Wandsleben und Magdeburg-Stadtfeld. A38 Richtung Göttingen, Höhe Merseburg-Süd. In Leipzig stehen sie am Sportforum. Halle Hallorenring, Merseburg, Gerichtsrhein am Ortseingang Bernburg aus Balberge kommend. In Hörsingen wurde Richtung Weferlingen aufgebaut. Zwischen Quedlinburg und Wedderstedt wurde in Höhe der A36 aufgebaut. Und in Groß-Quernstedt stehen sie beidseitig. Wenn ihr auch noch was habt, gerne anrufen 0800 1630 630 oder schickt uns eine WhatsApp, die Nummer bei uns im Netz und in der App, und euch eine gute Fahrt.
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0: Mit 12 Grad geht's rein in Zörbich bei Köthen. 21 bis 24 haben wir heute an diesem Mittwoch. Örtlich gibt's auch hier und auch noch ein bisschen Nebel, aber die Sonne zeigt sich dann auch, dann ist es heiter bis wolkig. Nur am Nachmittag ist es zwischen Harz und Fläming dann auch ein bisschen regnerisch. Morgen am Donnerstag wolkig, auch wieder mit Regenschauern, aber ein bisschen wärmer. 22 bis 25 Grad.
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0: Schönen guten Morgen, und wir haben heute 2000 Euro von der Harzer Volksbank und von uns von Radio SAW für den Osterwieker Karneval Club reserviert. 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

0: Wir sind für euch da, auch in den Werkstätten im SAW-Land um 20 vor 8. Wir Muckefuchs, schönen Mittwoch.
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2: Und ihr wisst es, wenn ihr in einem Verein seid, da ist man mit Herzblut dran. Da wird alles andere zurückgestellt, damit es auch wirklich rund läuft. Und wenn es mal Schwierigkeiten gibt, krempeln alle gemeinsam die Ärmel hoch. Und genau deshalb unterstützen wir eure großartigen Leistungen zusammen mit den Volksbanken Raiffeisenbanken in Sachsen-Anhalt. Und von dem großen 50.000 Euro Kuchen kann sich jetzt der OCC, der Osterwieker Karneval Club, seine 2.000 Euro abschneiden. Die haben sich bei uns beworben auf radio-saw.de. Und innerhalb der vorgegebenen Zeit hat sich Stefan Wiegmann bei uns gemeldet. Was machst du im Verein, Stefan?
3: Ja, ich bin Vereinsvorsitzender.
2: Und die zweite Frage, Helau oder Alaf?
3: Helau, bei uns in der Region Helau.
0: Ach, herrlich. Und sag mal ganz kurz was zur Altersstruktur. Ich glaube, die habt alle bei euch. Ne? Also fängt, glaube ich, mit 1 an und hört mit 99 auf, oder?
3: Ja, genau. Also unsere jüngsten Vereinsmitglieder sind dann wirklich, ich sag mal, das jüngste Aktive müsste um die 5 sein.
0: Wow.
3: Also was wirklich dann auch mit tanzt oder mit bei der Technik hilft etc. pp. Und ja, ich sag mal, das erfahrenste Mitglied ungefähr 72.
0: Und damit ihr auch weiter glücklich und lustig durchs Leben ziehen könnt, gibt's von der Harzer Volksbank und von uns von Radio SAW 1.000 Euro. Herzlichen Glückwunsch!
3: Ja, super, dankeschön. Da freuen wir uns aber. Da freut sich auch schon der ganze Verein. Die haben mich eben schon die ganze Zeit angerufen und WhatsApp geschrieben, dass ich, denke ich mal, mich bei euch melde. Vielen, vielen herzlichen Dank. Da freuen wir uns. Können wir auf jeden Fall immer super gebrauchen. Wir bauen gerade unseren Vereinsraum um, unser Lager. Und so eine Unterstützung kann man auf jeden Fall riesig gebrauchen. Vielen, vielen lieben Dank.
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0: Dreiviertel acht. Schönen guten Morgen wünschen euch die Muckefuchs. Gucken gerne auf die Straßen bei euch. Wie sieht's aus, Nadine?
1: Da ist leider immer noch die B188 in beiden Richtungen zwischen dem Abzweig Gardelegen und Wiedritz wegen Bergungsarbeiten gesperrt. Bitte umfahrt das.
0: 13 Grad sind sie jetzt in Prezin bei Gommern. Ein heiterer bis wolkiger Mittwoch wird es heute werden. Am Nachmittag auch ein bisschen feucht im Harz und Fleming. Da gibt es nämlich örtlich Schauer, ansonsten trocken bei 21 bis 24 Grad. Morgen ähnliches Wetter bei 22 bis 25 Grad.
1: Wunderschönen guten Morgen jetzt mit Texas.

0: Desiree Muckefuchs begleiten euch in Richtung Job. Schönen Mittwoch um 10 vor 8. Schönen Start in diesen 2. September. Und Sie sind noch Schüler, aber schon Ladenbesitzer. Das ist eine klasse Geschichte aus Weißenfels. Da haben nämlich Schülerinnen und Schüler der Bauditschule ein eigenes Geschäft eröffnet. Und in dem könnt ihr dann eure eigene Keramik bemalen. Schülerwerk heißt das Geschäft. Und ich sag mal so, solange die noch immer schön an ihre Hausaufgaben denken, ist das eine tolle Idee. Super, super Geschichte.
1: Jetzt Radio SRW Muckefuck mit super Hits fürs SRW-Land mit Jamelia. Hier ist Superstar. Guten Morgen.

7.55 Uhr, der Radio SAW Verkehrsservice. Vorsicht auf der A36 Richtung Braunschweig zwischen Blankenburg-Mitte und Halberstadt. Ein Holzbalken auf der Fahrbahn. A36 Richtung Braunschweig zwischen Blankenburg-Mitte und Halberstadt. Ein Holzbalken.

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2: Das erste Handy gab es bereits 1937. So nannte zumindest Paul Schmidt aus Köthen die Taschenlampe, die er damals erfunden hatte. Den Begriff ließ er sich sogar als Warenzeichen schützen.
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3: Ihr Radio SAW Muckfuchs danken euch fürs Einschalten und sind wahnsinnig gerne da an diesem Mittwoch. Und das auch um kurz vor 8. Schönen guten Morgen am 2. September.
4: Morgen.
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7: Ich bin Lena Vieregge. Guten Morgen. Der Drohnenvorfall am Flughafen Leipzig-Halle sorgt weiter für Spannungen zwischen Deutschland und Russland. Während Moskau die Vorwürfe zurückweist, bekommt Deutschland Unterstützung von NATO und EU. Thilo Vogelsang berichtet. Warum?
8: Russlands Präsident Putin nennt die deutschen Maßnahmen einen erneuten schweren Fehler. Er weist die Vorwürfe zurück und spricht von gefälschten Beweisen. Russland will darauf mit Gegenmaßnahmen reagieren. NATO-Generalsekretär Rutte hält die Beweise dagegen für eindeutig. Er will heute mit EU-Kommissionspräsidentin von der Leyen über den Vorfall sprechen. Auch der NATO-Rat und die EU-Außenminister befassen sich heute damit. Bundesinnenminister Dobrindt sagt, Ermittlungen und nachrichtendienstliche Erkenntnisse belegen die russische Verantwortung.
7: Der Sparkurs bei Volkswagen sorgt weiter für Unruhe. Der VW-Vorstand hat sich offenbar für die Schließung von 4 Werken in Deutschland ausgesprochen. Das berichtet die Wirtschaftswoche. Demnach soll die Produktion in Zwickau und Emden 2031 eingestellt werden. Am Standort für Nutzfahrzeuge in Hannover sei ein Jahr später Schluss. Der Audi-Standort Neckarsulm soll 2034 folgen. VW hat die Pläne bislang nicht bestätigt. Mit der A14 in 2 Stunden von Magdeburg an die Ostsee klingt gut, wird aber wohl noch etwas dauern. Wie die Volksstimme aus einem internen Papier der Autobahnplanungsgesellschaft Degis berichtet, gibt es beim Weiterbau massive Probleme. Laura Födisch dazu.
9: Ein gutes Angebot bedeutet dabei höchstens 250 Meter bis zur Haltestelle und mindestens alle 30 Minuten ein Bus. Besonders im Landkreis Wittenberg ist das aber nicht der Fall. Dort sind knapp 63% der Menschen schlecht angebunden. Fast jeder Vierte hat dort nicht mal einen Bus oder Zug, der mindestens alle 2 Stunden fährt. Auch in der Börde, im Jerichower Land und in Mansfeld-Südharz gibt es große Lücken. In Halle und Magdeburg sieht es deutlich besser aus. Hier gibt es für die meisten Menschen ein gutes oder sehr gutes Angebot.
7: Und zum Sport. Borussia Dortmund hat die erste Hürde im DFB-Pokal genommen. Der deutsche Vizemeister gewann mit 5:0 beim Fußball-Oberligisten HEBC Hamburg. Heute Abend ist dann der FC Bayern München gefordert. Die Münchner treffen auf den VfL Osnabrück. Die nächsten Nachrichten um 8.30 Uhr.
3: 2:08 haben wir es. Schönen guten Morgen mit dem Radio SAW Verkehrsservice. Zum schnellsten SAW-Land, Nadine.
4: Seid bitte vorsichtig auf der A39 in beiden Richtungen. Zwischen Braunschweig-Rautheim und dem Rastplatz Herzogsberge laufen Schwäne auf und neben der Fahrbahn. A9 Richtung Berlin zwischen Dessau Süd und Dessau Ost. Reinigungsarbeiten. Ihr braucht ihr derzeit 10 Minuten länger. Und Flitzerblitzer. Die stehen auf der A2 Richtung Berlin hinter Allerengersleben und in Höhe Raststätte-Buckautal. A9 Richtung Berlin, Höhe Raststätte-Köckern in Richtung München zwischen Niemek und Kleinmarzehns. Es blitzt auf der A14 Richtung Schwerin zwischen Wandsleben und Magdeburg-Stadtfeld. Auf der A38 Richtung Göttingen, Höhe Merseburg-Süd. In Leipzig stehen sie am Sportforum, in Halle auf dem Hallorenring, in Merseburg Gerichtsrhein. In Tschernikau wurde Richtung Bismarck aufgebaut. Am Ortseingang Bernburg aus Baalberge kommend, in Hörsingen Richtung Weferlingen. Zwischen Quedlinburg und Wedder Stadt blitzt es in Höhe der A36 und in Groß-Quenstedt stehen sie beidseitig. Und wenn ihr dazu noch was habt, ruft gerne an 0800 1630 630 oder schickt eine WhatsApp. Die Nummer bei uns im Netz und in der App. Euch eine gute Fahrt.
3: 12 Grad, die sind so in Söllingen bei Schöningen, wenn aber 21 bis 24 heute. So ein schöner sommerlicher Herbsttag. Herbst, genau. Nur bei Nadine direkt über dem Balkon, da wird es ein bisschen regnen. Ja, und auch bei euch werden die Blumen gegossen, damit ihr ein bisschen was vom Herbst habt, vom Meteorologischen. Also örtlich sind noch Schauer möglich, aber meistens ist es heute trocken. So gerade im Harz Flaming, da wird es heute Regen geben. Aber ansonsten kommt auch mal die Sonne durch. Morgen am Donnerstag ist es auch eher so wolkig mit Regenschauern Richtung Saale und Struth. Ein bisschen freundlicher bei 25 Grad.
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3: Einen schönen guten Morgen und wir sorgen hoffentlich in dieser Stunde für ganz, ganz viele glückliche Gesichter, denn wir schicken euch um kurz vor 9 vor allen anderen zu Tokyo Hotel und machen euch und euren Verein glücklich mit 2000 Euro in gut 5 Minuten.
4: Und dazu die beste Mischung, die meiste Abwechslung, die Superhits fürs SAW-Land, ganz frisch dabei, Cat's Eye mit Animal. Ihr bekommt den saucoolen 90er von Eiffel 65 Blue und jetzt für euch Harry Styles. Guten Morgen.
3: Morgen.

0: 10 nach 8, es ist am Mittwoch. Schönen guten Morgen, wünschen euch die Muckefuchs.
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0: Ihr seid fantastisch, denn ihr engagiert euch in eurer Freizeit für andere in den Vereinen. 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
0: Ja, wofür könnt ihr denn das Geld gebrauchen?
2: 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Mhm. 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Mhm. 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
0: Gerne. Aber was lagert ihr da so ein?
2: Requisiten, natürlich Kostüme. Das, was wir für unsere Veranstaltungen brauchen. Zum einen Technik, Licht- und Tontechnik. Und zum anderen natürlich Stühle, Tische, ja, Deko, Bodenbelege. Alles, was man so wirklich so braucht. Gerade wenn unsere Saison am 9.1. beginnt. Und da sind wir gerade beim Umbau, sind am Samstag auch wieder dabei und dann können wir da auf jeden Fall auch gerade mit der finanziellen Unterstützung sehr, sehr gut leben.
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0: 9:15 haben wir es. Schönen guten Morgen am Mittwoch. Und immer mit dem Blick auf die Straßen bei euch. Viertelstündlich sagen wir euch, wie es jetzt gerade aussieht, damit ihr gut ankommt, Nadine.
1: Auf der A9 Richtung Berlin zwischen Halle und der Raststätte Köckern hat es einen Unfall mit einem Auto und einem LKW gegeben. Hier braucht ihr 10 Minuten länger und im weiteren Verlauf laufen zwischen Dessau Süd und Dessau Ost Reinigungsarbeiten. Hier braucht ihr ebenfalls 10 Minuten mehr.
0: In Neudorf bei Harzgerode im Harz, da haben wir 11 Grad und im Harz und Fleming gibt es hier und da nochmal einen kleinen Regenschauer heute. 21 bis 24 Grad, hier unterscheint auch noch die Sonne und morgen am Donnerstag ist es erstmal wolkig mit Regenschauern Richtung Saale und Struth, dann ein bisschen trockener bei 22 bis 25 Grad.
1: Kommt entspannt in den Mittwoch mit Radio SRW Muckefuck und Rita Ora, hier ist für euch Jörg.

0: aufstehen im wunderschönen SAW-Land mit uns. Muckefuchs, schönen guten Morgen um 18 nach 8. Und Otto der Große liegt wieder am Magdeburger Dom. Seine Grabstätte, die musste aufwendig saniert werden und deshalb wurden seine Gebeine vorübergehend ausgelagert. Ja, ich weiß, das klingt jetzt erstmal komisch, aber jetzt ist er ja zurück. Wie lief dann eigentlich diese Wiederbeisetzung ab, Laura Fürdisch?
1: Ja, sehr feierlich und mit ordentlich Pomp, wie es so einem Kaiser eben gebührt. Nach einem Gottesdienst und dem Festakt wurde der neue Titansarg mit den Gebeinen über einen roten Teppich getragen und dann ganz vorsichtig in den Steinsarkophag abgesenkt. Der alte Holzsarg war ja stark beschädigt, deshalb hat Otto einen neuen aus Titan, Silber und Gold bekommen. Und danach konnten Besucher dann noch einen Blick ins offene Grab werfen. Teilweise haben sich da richtig lange Schlangen gebildet. Später kommt jetzt wieder die alte Marmorplatte drauf und dann hat Otto endgültig wieder seine Ruhe.
0: Die gönnen wie immer, aber hat man denn durch diese Sanierungsarbeiten eigentlich irgendwas Neues herausgefunden?
1: Ja, die Forscher haben schon einiges herausgefunden. Ein Gentest hat ja erstmal bestätigt, in dem Grab liegt auch wirklich Otto der Große. Und seine Knochen haben noch mehr verraten. Otto war ein großer, kräftiger Mann, viel zu Pferd unterwegs und mit seinen 61 Jahren auch noch ziemlich fit. Ein bisschen Arthrose hatte er aber schon. 3 Zähne fehlten. Karies hatte er auch, Kaiser hin oder her. Und die Forschung geht jetzt noch weiter. Die Wissenschaftler wollen rausfinden, welche Haut, Haar und Augenfarbe Otto hatte und sogar sein Gesicht rekonstruieren. Und auch, woran der Kaiser gestorben ist, das steht noch nicht fest.
0: Ganz lieben Dank für diese Einblicke unserer Kollegin Laura Fürdisch. Wenn es da irgendwelche neue Forschungsergebnisse gibt, die hört ihr natürlich hier zuerst bei uns bei Radio SAW.

0: Das ist ein frischer Superhit fürs SAW-Land.
1: Cat's Eye. Animal.

0: wünschen euch einen wunderschönen Mittwoch. Wir Radio SAW Muckefuchs um 8:45.
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0: Halb neun ist es im SAW-Land. Schönen guten Morgen wünschen wir euch um 8.30 Uhr an diesem Mittwoch, den 2. September. Jetzt mit den Radio SAW-Nachrichten und Lena Vieregge.
9: Guten Morgen. Was seit Wochen vermutet wurde, ist nun offiziell von der Bundesregierung verkündet worden. Ein russischer Geheimdienst soll die mit Sprengstoff präparierte Drohne auf den Flughafen Leipzig-Halle gesteuert haben. NATO-Generalsekretär Rutte hält die Beweise für eindeutig. Heute beraten der NATO-Rat und EU-Außenminister über den Fall. Russlands Präsident Putin weist die Vorwürfe zurück. Er nennt die deutschen Maßnahmen einen erneuten schweren Fehler und kündigt Gegenmaßnahmen an. Und jetzt mehr Nachrichten rund um den Verkehr im SAW-Land von unseren Reportern.
10: Endlich keine Umleitungen mehr. Das denken sich heute wahrscheinlich viele Pendler im Jerichower Land. Seit April war hier die B1 zwischen Resen und Hohenseeden gesperrt und wurde komplett erneuert. Ab heute ist die knapp 5,5 Kilometer lange Strecke wieder frei. Ein bisschen extra Fahrzeit einplanen kann aber trotzdem nicht schaden, denn in den kommenden Wochen müssen noch die neuen Leitplanken montiert werden. So lange regelt eine Baustellenampel den Verkehr. Aus Resen Rebecca Göring, Radio SAW.
11: Ja, während sich die Autofahrer bei Resen über freie Fahrt freuen dürfen, heißt es dafür in Haldensleben in der Börde mehr Zeit einplanen. Ab heute werden die Dessauer und Süpplinger Straße auf rund 1,2 Kilometern saniert. Die Arbeiten laufen in zwei Abschnitten und jeweils mit Vollsperrung. Bis Mitte Oktober müssen Autofahrer deshalb mehr Zeit für Umleitungen einplanen, können sich dafür dann aber über Straßen ohne Schlaglöcher und kaputten Asphalt freuen. Aus Haldensleben Laura Födisch, Radio SAW.
12: Der Unstrutradweg ist eine der beliebtesten Tourismusrouten Sachsen-Anhalts. Leider hat er eine Lücke zwischen Memleben und der Landesgrenze zu Thüringen. Dort müssen Radler auf die Landstraße ausweichen. Diese Lücke wird jetzt geschlossen. Der 1,5 Kilometer lange Abschnitt erhält eine ordentliche Fahrbahn. 650.000 Euro kommen dafür aus dem Infrastrukturprogramm des Bundes. Der Unstrutradweg führt von der Quelle im Eichsfeld bis zur Mündung in die Saale bei Naumburg. Aus Memleben Thorsten Rössler, Radio SAW.
9: Die nächsten Nachrichten um 9.
0: 8:30. Schönen guten Morgen mit dem Radio SAW Verkehrsservice zum Schnellzimmer SAW-Land. Nadine?
13: Eine Meldung von der A9, die ist in Richtung Berlin jetzt zwischen Halle und Bitterfeld-Wolfen nach einem LKW-Unfall gesperrt. Bitte nutzt die Umleitung ab Halle und im weiteren Verlauf braucht ihr wegen Reinigungsarbeiten zwischen Dessau Süd und Dessau Ost 10 Minuten länger. A9 Richtung München zwischen Niemeck und Kleinmarzehn ist ein kaputtes Fahrzeug in der Baustelle und A39 wegen Aufräumarbeiten zwischen Sickte und Braunschweig-Rautheim in Richtung Salzgitter braucht ihr im Moment eine Stunde länger. Haltet hier bitte durch. Flitzerblitzer stehen. Auf der A2 Richtung Hannover zwischen Burg Ost und Burg Zentrum in Richtung Berlin, hinter Allerengersleben und in Höhe Raststätte Buckautal. Auf der A9 Richtung Berlin, Höhe Raststätte Köckern. A14 Richtung Schwerin zwischen Wandsleben und Magdeburg Stadtfeld. A38 Richtung Göttingen, Höhe Merseburg Süd. In Leipzig stehen sie am Sportforum, in Halle auf dem Hallorenring. Merseburg im Gerichtsrhein, in Schernigau Richtung Bismarck, am Ortseingang Bernburg aus Balberge kommend. In Hörsingen Richtung Weferlehm, zwischen Quedlinburg und Wedderstedt wurde in Höhe der A6 aufgebaut und in Groß-Quenstedt in beiden Richtungen. Und wenn ihr noch was habt, dann gerne anrufen 0800 1630 630, oder ihr schickt uns eine WhatsApp, die Nummer bei uns im Netz und in der App.
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0: Da geht noch was bei den Temperaturen. In Ilberstedt bei Bernburg haben wir jetzt 12 Grad, bekommen aber 21 bis 24. Eigentlich wird es heute ein schöner Tag. Im Harz und Fleming, da haben wir dann noch ein bisschen Regen. Ansonsten haben wir ein paar Wolken da und noch ein paar heitere Abschnitte heute bei uns. Und morgen am Donnerstag auch wolkig, eher auch ein paar Regenschauer. In Saale und Struth ist es dann noch trocken bei Höchstwerten um 25 Grad.
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0: 15. August in Magdeburg oder 17. August in Halle 2027. Ihr könnt euch entscheiden, noch vor dem offiziellen Vorverkaufsstart haben wir für euch Tickets für Tokyo Hotel in 20 Minuten.
13: Und obendrauf immer die beste Mischung, die meiste Abwechslung, die Superhits fürs SAW-Land aus den 2000ern, Alexandra Stan mit Mr. Sexo Beat. Noch in dieser halben Stunde, dazu gibt's was Aktuelles von Taylor Swift. I knew it, I knew you. Und jetzt für euch entspannte Mucke für den Start in den Tag von Dermot Kennedy, Power Over Me.

0: Wir verkürzen die Wartezeit in den Wartezimmern bei uns im SR-WLAN. Schönen guten Morgen mit Lieblingsmusik um 8.40 20 von 9 bei Muckefuchs.
1: Guten Morgen.
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3: Ja, Oberamtsrat Alfred Klausen?
4: Morgens, Alfred. Na, wie ist?
3: Du, wir sind hier an was ganz Großes dran.
4: An was ganz Großem?
3: Was?
4: Du sagtest an was ganz Großes.
3: Ja?
4: Es heißt aber an was ganz Großem.
3: Aber das ist doch eine App.
4: Ja, und?
3: Ja, dann ist es doch die App und ist was ganz Großes.
4: Vergiss es. Was für eine App?
3: Die Bauamts-App.
4: Die Bauamts-App.
3: Genau, für quengelnde Antragsteller.
4: Und was kann die App?
3: Da sind ganz viele tolle Services drin, du.
4: Okay, welche?
3: Pass auf, die App kann dir sagen, wo der nächste Mülleimer für deinen Antrag ist.
4: Moment, Briefkasten?
3: Nee, Mülleimer. Die sollen mal gleich wissen, wo der Antrag am besten aufgehoben ist.
4: Oh Mann.
3: Und ganz tolles Feature.
4: Feature?
3: Ja, das auch. Die App hat eine eigene KI. Da kannst du fragen, ob sich das Bauen für dich lohnt.
4: Ich ahne es.
3: Natürlich. Dann prasselt ein Argumenteregen auf dich ein gegen das Bauen. Spätestens dann hauen die den Antrag in die Tonne.
4: Und was kostet die App?
3: Nix. Aber wenn ich einen Antrag tatsächlich bearbeiten soll, dann kannst du auch digital bezahlen. Per PayPal.
4: Die Gebühren?
3: Nein, Beschleunigungsgebühr oder Entscheidungshilfe, Sympathiepauschale oder Ermessensbonus. Handschlagprämie.
4: Alfred, dringendes Erklärungskäffchen.
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0: 8:45 haben wir es. Schönen guten Morgen auch im Büro, sind bei uns im SAW-Land. Oder auf den Straßen, wie sieht's aus, Nadine?
1: Das A9 in Richtung Berlin zwischen Halle und Bitterfeld-Wolfen nach einem LKW-Unfall gesperrt. Bitte nutzt hier die ausgeschilderte Umleitung ab Halle.
0: 13 Grad, hier haben wir jetzt gerade in Gore bei Stendal, bekommen heute so Werte um die 24 Grad im Harz und im Fleming. Da wird es heute noch ein bisschen Regen geben. Ansonsten bleibt es trocken, die Sonne werden wir auch sehen und morgen wird es sogar noch ein bisschen wärmer, aber auch regnerisch bei bis zu 25 Grad.
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0: Wir von Radio SAW holen euch eure Superstars ins SAW-Land und sie sind wirklich die musikalisch erfolgreichsten Jungs aus dem SAW-Land und sie spielen jetzt quasi vor ihrer Haustür, für euch in Magdeburg auf dem Domplatz und auf der Peisnitz in Halle im nächsten Jahr. 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
1: 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Irre. 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
0: 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So richtig unterschiedlich. 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
4: Der erste Europäer, der massenhaft Schuhe herstellte und das unter eigenem Markennamen, war Konrad Tack. 1883 gründete er dafür eine Fabrik in Burg bei Magdeburg.
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8: Die Spannung steigt. Wir Radio SRW Muckefuchs gucken schon mal für euch auf die Uhr. Gleich ist es 9 Uhr.
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13: Ich bin Lena Vieregge. Guten Morgen. Der Drohnenvorfall am Flughafen Leipzig-Halle sorgt weiter für Spannungen zwischen Deutschland und Russland. Während Moskau die Vorwürfe zurückweist, bekommt Deutschland Unterstützung von NATO und EU. Thilo Vogelsang berichtet.
14: Russlands Präsident Putin nennt die deutschen Maßnahmen einen erneuten schweren Fehler. Er weist die Vorwürfe zurück und spricht von gefälschten Beweisen. Russland will darauf mit Gegenmaßnahmen reagieren. NATO-Generalsekretär Rutte hält die Beweise dagegen für eindeutig. Er will heute mit EU-Kommissionspräsidentin von der Leyen über den Vorfall sprechen. Auch der NATO-Rat und die EU-Außenminister befassen sich heute damit. Bundesinnenminister Dobrindt sagt, Ermittlungen und nachrichtendienstliche Erkenntnisse belegten die russische Verantwortung.
13: Seit gestern Nachmittag kämpft die Feuerwehr in Reinsdorf im Burgenlandkreis gegen einen Brand. Zwei Lagerhallen sind dort in Flammen aufgegangen, die Löscharbeiten dauern weiter an. Und seit heute früh brennt es auch in Gardelegen in der Altmark. Rebecca Göring mit den Einzelheiten.
15: Seit kurz nach 2 Uhr ist die Feuerwehr hier im Einsatz. Das Feuer brach in einem Vereinsheim des Kulturwerks Ost aus und griff auf ein Nebengebäude und den Jugendclub über. Insgesamt sind 95 Einsatzkräfte aus 7 Feuerwehren im Einsatz. An den Gebäuden entstand Totalschaden. Ein Feuerwehrmann wurde leicht verletzt. Die Löscharbeiten dauern weiter an. Die Schadenssumme ist noch unklar. Auch die Krisenintervention ist vor Ort und kümmert sich um Betroffene.
13: Neue Mitarbeiter für die Justiz sollen künftig direkt in Sachsen-Anhalt ausgebildet werden. Dafür zieht das Rechtspflegerstudium von Berlin an die Hochschule Harz nach Halberstadt. Die ersten Studierenden sollen im Wintersemester 2027/28 starten. Geplant sind bis zu 30 Plätze pro Jahr. Sie verbinden 7 Semester lang Studium und Praxis und bekommen am Ende einen Bachelor. Neben Jura stehen auch Digitalisierung, elektronische Akten und künstliche Intelligenz auf dem Stundenplan. Wer in Sachsen-Anhalt unterwegs ist, kommt an Weltkultur kaum vorbei. Bauhaus, Lutherstätten, Quedlinburg oder der Naumburger Dom. Genau diese Orte will das Land bis 2031 noch stärker bewerben und hat jetzt dafür eine neue Welterbestrategie beschlossen. Die soll auch Touristen aus dem Ausland stärker erreichen. Gleichzeitig will Sachsen-Anhalt die historischen Schätze besser vor Klimawandel, Bränden oder anderen Schäden schützen. Dabei sollen 3D-Scans helfen. Die nächsten Nachrichten um 10.
8: 3:09 haben wir es gleich. Euch einen schönen guten Morgen mit dem Radio SAW Verkehrsservice. Zum schnellsten SAW Land, Nadine.
9: A2 Richtung Dortmund. Zwischen Garbsen und Wohnsdorf Lut ist Stop and Go wegen Bauarbeiten, dauert 10 Minuten länger. Die A9 ist in Richtung Berlin zwischen Halle und Bitterfeld-Wolfen nach einem Unfall mit einem Auto und einem LKW gesperrt. Eine Umleitung ist für euch ab Halle ausgeschildert. Und ein Stück weiter zwischen Dessau Süd und Dessau Ost auf der A9 Richtung Berlin 10 Minuten plus wegen Reinigungsarbeiten. A9 Richtung München zwischen Niemeck und Kleinmarzehns ist ein Fahrzeug in der Baustelle liegen geblieben. Hier müsst ihr mit Behinderungen rechnen. A38 Richtung Leipzig zwischen Leipzig Süd und Leipzig Südost ein kaputtes Fahrzeug auf der rechten Spur. A39 Richtung Salzgitter, da wurde die Unfallstelle zwischen Kremlingen und Sigde jetzt geräumt. Im Moment dauert es noch eine Viertelstunde länger. Mit ein bisschen Glück geht es da aber auch bald wieder voran. Und Flitzerblitzer stehen auf der A2 Richtung Hannover zwischen Burg Ost und Burg Zentrum. A2 Richtung Berlin hinter Allerengersleben zwischen Burg Ost und Thesen in Höhe der Raststätte Buckautal und dann noch ein viertes Mal und zwar zwischen Netzen und Lenin. Es blitzt auf der A7 Richtung Kassel zwischen Echte und Nordheim Nord, auf der A9 Richtung Berlin Höhe Raststätte Köckern und in Richtung München zwischen Niemeck und Kleinmarzehns. Auf der A14 stehen sie Richtung Schwerin zwischen Wandsleben und Magdeburg Stadtfeld, auf der A38 Richtung Göttingen Höhe Merseburg Süd. In Leipzig wurde am Sportforum aufgebaut, in Haldensleben auf der Altsteinstraße. Es blitzt in Halle auf dem Hallorenring, in Merseburg im Gerichtsrhein, in Schernichkau Richtung Bismarck, zwischen Quedlinburg und Wedderstedt in Höhe der A36 und in Groß-Quenstedt beidseitig. Habt ihr noch was? Dann meldet es gerne 0800 1630 630, ist eure Nummer. Wir
8: freuen uns auf den Anruf
9: und wünschen euch eine gute Fahrt durchs SAW-Land.
8: Und schicken wir mal ein bisschen Wetter rüber. In Ziekober-Coswig haben wir 16 Grad. Wird heute so ein Tag, wo wir auch ein paar Wolken sehen. Wird auch ein bisschen Regen geben. Vielleicht ist es auch manchmal gar nicht so verkehrt, wenn auch ein paar Regentropfen auf den Kopf fallen. In Harz und Fleming zum Beispiel heute. Bei 21 bis 24 Grad im Morgen ähnliches Wetter bei bis zu 25 Grad.
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0: haben eure Lieblingsmusik auch in eurer Frühstückspause. Schönen guten Morgen um 10 nach 9 am Mittwoch.
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2: Da waren Tokio-Hotel zwischen 15 und 18 Jahren alt, süß, als sie mit Durch den Monsun die Charts erobert haben. Ich weiß jetzt nicht, was du mit 15 gemacht hast. Ich saß auf jeden Fall in meinem Kinderzimmer und habe Bücher gelesen. Tokio-Hotel sind von Loce in der Börde aus um die ganze Welt getourt. Und im nächsten Jahr holen wir sie euch wieder zurück. Wir von Radio SAW haben Tickets für ihre Shows im August in Magdeburg und Halle. Und in der Leitung ist jetzt Doreen aus Bitterfeld. Kurzer Fancheck, Doreen. Wie heißen die Jungs mit Vornamen?
3: Bill, Tom, Gustav und Georg.
2: So, das kam ja aus der Pistole geschossen.
0: Ich dachte, du bist jetzt so nervös und kriegst die Namen gar nicht mehr richtig zusammen, oder? Gibt's einen Liebling?
3: So nervös, ja.
0: Gibt's einen Liebling, den du richtig verehrst?
3: Ja, wie gesagt, diese sind ja so Typen und der Bill ist schon, der ist halt eine Type, ne? Also der ist wirklich, den finde ich, ja, eine Maus.
2: Eine Maus, ganz genau. Der ist mausig.
0: Aber es ist nicht nur das Optische, sondern auch das Musikalische bei den Jungs, oder?
3: Musikalisch und dann, wie gesagt, auch die Outfits, was die immer anhaben, die Lieder halt, das ist alles, das passt irgendwie, oder? Ja, also ich bin fasziniert.
2: Wo würdest du denn am liebsten hingehen?
3: Ich würde gerne nach Halle gehen.
0: Auf die Peisnitz?
3: Auf die Peisnitzinsel, genau.
0: Am 17. August?
3: Ja.
0: Dann machen wir es doch so, du bist die 10. in der Leitung, sagen wir herzlich willkommen, du bist bei Tokio Hotel.
3: Oh mein Gott, wirklich? Oh nein, ganz fassend, ich freue mich. Oh, vielen, vielen Dank. Oh, so super. Danke.
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0: Guten Morgen um 9:45. Viertelstündlich gucken wir auf die Straßen für euch, damit ihr gut ankommt. Nadine?
1: Da klemmt es im Moment ordentlich auf der A2 Richtung Dortmund zwischen Hannover-Herrenhausen und Wunsdorf-Luthe. Ist ein LKW liegen geblieben. Hier braucht ihr 40 Minuten länger. Und auch auf der A9 Richtung Berlin gibt es ein großes Problem. Die ist nämlich zwischen Halle und Bitterfeld-Wolfen nach einem Unfall mit einem Auto und einem Laster gesperrt. Hier bitte schon, wenn ihr könnt, die Umleitung ab Halle nutzen.
0: So 21 bis 24 Grad, die bekommen wir heute, und auch ein paar feuchte Stellen im Harz und Fleming, da gibt es örtlich noch Schauer. Ansonsten bleibt es heute meist trocken. Ab und zu guckt noch mal die Sonne raus. Morgen am Donnerstag ist es auch eher wolkig. Schirm mitnehmen, gibt noch ein paar Regentropfen bei 22 bis 25 Grad.
1: Und jetzt für euch großartige Musik aus den 90ern. Hier ist Mr. Freddie Mercury mit Living on My Own bei Radio SAW. Schönen guten Morgen.
0: Morgen.

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1: Auf dem Marktplatz in Halle ist diese Woche gleich zweimal richtig was los. Morgen von 16 bis 22 Uhr setzt Halle steht auf, ein Zeichen für Demokratie und Zusammenhalt. Mit Peter Maffay, Fury in the Slaughterhouse und vielen weiteren Künstlern. Freitag ab 18 Uhr wird der Markt zur Open-Air-Tanzfläche. Bei Zusammenklang One City One Vibe gibt es 4 Stunden Hausmusik, unter anderem mit 3 auf einem Pferd, Marka Passos und Justin Prince. Mehr zu Halle steht auf morgen und Halle legt auf am Freitag findet ihr auf radio-saw.de. Und in Thale wird Sauna am Samstag ein bisschen spektakulärer. Die Bodetal-Therme eröffnet ihren neuen Außenbereich mit Bodetal meets Aufgusskunst. Ab 18 Uhr zeigen die Saunameister Caro und Bobby Showaufgüsse und Räucherrituale. Dazu genießt ihr Peeling in der Dampfsauna, ein mediterranes Buffet, Obst und sogar eine Eisbombe. Bodetal meets Aufgusskunst am Samstag in Thale geht bis 1 Uhr nachts. Das Komplettticket für Saunaessen und Eventaufgüsse kostet 79 Euro.
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2: Der erste Mensch, der weniger als 100 Sekunden brauchte, um 200 Meter zu schwimmen, war Paul Biedermann aus Halle.
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8: Nehmen wir gleich los um 9:30 Uhr, halb 10 Uhr und gucken für euch auf die Straßenmutz im SAW-Land. Nadine?
9: Auf der A2 Richtung Dortmund, da braucht ihr 10 Minuten länger zwischen Hannover-Herrenhausen und Wunsdorf-Lute. Und die A9 ist leider immer noch in Richtung Berlin gesperrt, zwischen Halle und Bitterfeld-Wolfen. Bergungsarbeiten laufen ja aber schon. Bitte nutzt die Umleitung ab Wiedemar, die für euch ausgeschildert ist. Flitzerblitzer gibt's ein paar. A2 Richtung Hannover zwischen Burg Ost und Burg Zentrum und in Richtung Berlin gleich 4-mal. Hinter Allerингersleben zwischen Burg Ost und Heessen, Höhe Raststätte Buckautal und dann noch ein Stückchen weiter zwischen Netzen und Lenin. Es blitzt auf der A7 Richtung Kassel zwischen Echte und Nordheim Nord, auf der A9 Richtung Berlin, Höhe Raststätte Köckern. In Richtung München wurde zwischen Niemeck und Kleinmarzehns aufgebaut, auf der A14 Richtung Schwerin zwischen Wandsleben und Magdeburg Stadtfeld. A38 Richtung Göttingen, Höhe Merseburg Süd. Es blitzt auf der B1 am Ortseingang Gerwisch Richtung Magdeburg, in Leipzig am Sportforum, in Haldensleben auf der Allsteinstraße. In Weißenfels wurde auf der Zeitzer Straße aufgebaut, in Halle auf der Magistrale zwischen Rennbahn Kreuz und Feuerwache und im Hallorenring. Sie stehen in Merseburg im Gerichtsrhein, in Schernichau Richtung Bismarck, zwischen Quedlinburg und Wedderstedt in Höhe der A36 und in Groß-Quenstedt beidseitig. Wenn ihr noch was habt, dann klingelt bitte kurz bei uns durch 0800 1630 630 oder schickt eine WhatsApp, die Nummer bei uns im Netz und in der App, und euch eine gute Fahrt.
8: Habe ich ja gestern gefragt, ob eher so der Herbsttyp seid, also wie der Nadine oder ebenso wie der Sommer.
9: Der Nadine.
8: Ja, genau. Klar, bei dem Wetter kommt man ein bisschen durcheinander mit den Artikeln. Divers Nadine. Ja, oder? Wie wär's damit?
9: Ist mir völlig egal. Mach weiter mit dem Wetter.
8: Ja, genau. Oder eher der Sommertyp sind wir. Meiner einer. Wir haben heute so eine schöne Mixtur so geschaffen, indem wir nämlich sommerliche Abschnitte haben mit Sonne, aber auch herbstliche, wo es dann ab und zu auch mal regnet, gerade im Harz und im Fläming. Bei 21 bis 24 Grad, jetzt gerade auch aktuell in Schönburg bei Weißenfels 15 Grad. Morgen machen wir so weiter mit diesem Mix. Wolkig, auch mit Regenschauern Richtung Saale und Struth. Bisschen freundlicher bei 22 bis 25 Grad.
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8: Und egal wo ihr seid, egal welches Wetter ihr liebt, welche Jahreszeit, wir sind immer für euch da. Wie Radio SAW Muckefuchs.
9: Mit den Superhits für SAW-Land. Gleich für euch Milli Vanilli mit was zum Mitsingen. Und es gibt's Pink.

0: wünschen euch einen schönen guten Morgen, wir Radio SAW Muckefuchs.
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0: In den letzten Wochen habt ihr vielleicht schon mal so eine kleine Orientierung bekommen, welche Partei ihr am Sonntag wählen werdet. Alle aussichtsreichen Parteien haben wir ja vor euch getroffen. Zu den Themen Sicherheit, Wirtschaft und Lebenshaltungskosten könnt ihr euch heute ab 19.30 Uhr nochmal so einen kleinen Überblick bei Radio SAW verschaffen. Aber wie verhalte ich mich denn eigentlich richtig in der Wahlkabine? Frank Wiedemann.
2: Zunächst mal, die Wahl muss geheim sein. Das heißt, niemand soll euch bei der Stimmabgabe beeinflussen. Behinderte oder sehr alte Menschen dürfen sich helfen lassen. Ihre beiden Kreuze für die Erst- und Zweitstimme müssen sie aber alleine machen. Es muss übrigens nicht unbedingt ein Kreuz sein. Der kleine Kreis hinter dem Kandidaten und der Partei muss allerdings klar gekennzeichnet sein. Gerne auch mit dem eigenen Stift. Eigene Kandidaten dürft ihr nicht auf den Zettel schreiben. Und jemanden durchstreichen geht auch nicht. Das macht die Wahl ebenfalls ungültig. Wer aus Versehen sein Kreuz an der falschen Stelle gesetzt hat und das noch ändern will, der kann sich einen neuen Wahlschein geben lassen. Erst wenn der Schein gefaltet und in die Wahlurne gesteckt wurde, ist der Wahlvorgang abgeschlossen.
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0: Radio SAW Muckefuchs begleiten euch weiter durch den Mittwoch, also zumindest jetzt gleich mit Freddy Holzapfel, sind aber Gedanken bei euch und morgen frisch und ausgeruht wieder ab 5 Uhr für euch da.
1: Bis dann.

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10: Ich bin Silas Quiring. Guten Tag. In Deutschland hat es offenbar erneut einen Angriff auf die Stromversorgung gegeben. Betroffen ist ein Umspannwerk nahe Köln. Dort fielen mehrere Leitungen aus. Einen größeren Stromausfall gab es nicht. Die Polizei geht von einer absichtlichen Tat aus. Erst gestern war ein Umspannwerk in Brandenburg angegriffen worden. Wer dahinter steckt, ist noch unklar. Brandenburgs Innenminister Redmann fordert deswegen einen besseren Schutz für die kritische Infrastruktur. Neue Mitarbeiter für die Justiz sollen künftig direkt in Sachsen-Anhalt ausgebildet werden. Dafür zieht das Rechtspflegerstudium von Berlin an die Hochschule Harz nach Halberstadt. Die ersten Studierenden sollen im Wintersemester 2027/28 starten. Geplant sind bis zu 30 Plätze pro Jahr. Sie verbinden 7 Semester lang Studium und Praxis und bekommen am Ende einen Bachelor. Neben Jura stehen auch Digitalisierung, elektronische Akten und künstliche Intelligenz auf dem Stundenplan. Wer in Sachsen-Anhalt unterwegs ist, kommt an Weltkultur kaum vorbei. Bauhaus, Lutherstätten, Quedlinburg oder der Naumburger Dom. Genau diese Orte will das Land bis 2031 noch stärker bewerben und hat jetzt dafür eine neue Welterbestrategie beschlossen. Die soll auch Touristen aus dem Ausland stärker erreichen. Gleichzeitig will Sachsen-Anhalt die historischen Schätze besser vor Klimawandel, Bränden und anderen Schäden schützen. Dabei sollen 3D-Scans helfen.
9: Und jetzt mehr Nachrichten aus dem SAW-Land.
11: Bei Weteritz in der Altmark hat es in der Nacht ein schweres Zugunglück gegeben. Wie uns eine Sprecherin der Polizei sagte, war ein Güterzug auf dem Weg von Stendal nach Wolfsburg. Auf der Strecke laufen derzeit Gleisarbeiten. Der Zug kollidierte kurz vor Mitternacht mit dem Arm eines Baggers. Eine Person kam dadurch ums Leben, eine weitere wurde schwer verletzt. Die Polizei ermittelt nun zur genauen Unfallursache. Die Strecke in Richtung Wolfsburg war bis 5.30 Uhr gesperrt. Aus Weteritz, Rebecca Göring, Radio SAW.
10: Die nächsten Nachrichten in einer Stunde.
12: Es ist 2:02, hier ist der Radio SAW Verkehrsservice, der schnellste im SAW-Land. A2 Richtung Hannover. Zwischen Irxleben und Eilsleben stockt's in der Baustelle, dauert hier eine Viertelstunde länger. 15 Minuten plus auch auf der A2 Richtung Dortmund zwischen Hannover-Herrenhausen und Wunstorf-Lothe, da stockt es. Und die A9 ist Richtung Berlin zwischen Halle und Bitterfeld-Wolfen wegen Bergungsarbeiten gesperrt. Nutzt bitte die Umleitung ab Wiedemar. Die Flitzerblitzer stehen auf der A2 Richtung Hannover zwischen Burg Ost und Burg Zentrum. Auf der A2 Richtung Berlin gleich 4-mal. Erst hinter Allerengersleben, dann zwischen Burg Ost und Thesen, in Höhe Raststätte-Buckautal sowie zwischen Netzen und Lenin. A7 Richtung Kassel zwischen Echte und Nordheim Nord. A9 Richtung Berlin in Höhe Raststätte-Köckern. A9 Richtung München zwischen Niemegg und Kleinmarzehns. A14 Richtung Schwerin zwischen Wandsleben und Magdeburg-Stadtfeld. A38 Richtung Göttingen in Höhe Merseburg-Süd. Auf der B1 blitzt es Richtung Magdeburg am Ortseingang Gerwisch. In Leipzig am Sportforum. In Magdeburg auf dem Olvenstädter Graseweg hat uns gerade die Monika gemeldet. Dankeschön. In Haldensleben stehen sie auf der Altsteinstraße, in Weißenfels auf der Zeitzer Straße, in Halle auf der Magistrale zwischen Rennbahnkreuz und Feuerwache sowie auf dem Hallorenring, in Merseburg-Gerichtshain, in Schernikau Richtung Bismarck, zwischen Quedlinburg und Wedderstedt Höhe A36, in Groß-Quenstedt beidseitig und Franzi hat auch noch einen entdeckt. Wo denn?
13: Ein Blitzer steht in Wernigerode auf dem Burgberg in der 20er-Zone.
12: Danke, Franzi. Gute Weiterfahrt. Und wenn auch ihr was habt, macht's gern wie Franzi und Monika. Schickt uns eine WhatsApp. Die Nummer steht auf radio-saw.de oder klingelt direkt durch an unserer kostenfreien Service-Hotline 0800 1630 630. Vielen Dank und eine gute Fahrt durchs SAW-Land. Es ist nachts so kühl geworden, da hat die Bundesliga mal lieber schnell das Transferfenster geschlossen. Aktuell 17 Grad in Radisleben bei Ballenstedt. Nach einem teilweise nebligen Start ist es heute tagsüber freundlich mit viel Sonne. Später kann es dann vor allem zwischen Harz und Fleming ein bisschen regnen. Das kriegen wir bis 24 Grad heute noch. In der Nacht dann wolkig mit ein paar Schauern bei 15 bis 12 Grad. Und morgen geht es wieder neblig los. Ein paar Schauer ziehen durch. Richtung Saale-Unstrut ist es noch am schönsten. Und dazu sind es morgen bis zu 25 Grad. Es ist Mittwoch, der 2. September, der Tag, an dem Punkt 12 Uhr der Vorverkauf für die Tokyo Hotel Tour nächstes Jahr beginnt. Ich habe dazu aber heute Vormittag auch noch eine kleine Überraschung zu verkünden. In den nächsten 5 Stunden geht es außerdem darum, wie ihr mit einem Herzchen die Zukunft schöner macht. Wir freuen uns aufs nächste Heimspiel der SCM-Handballer und sprechen 10:45 über Vapes auf dem Schulklo. Bis dahin raucht ihr nur das Ohr mit der besten Mischung und meisten Abwechslung. Hier ist Avicii. Super.

0: Bauchkribbeln bis zum Schlechtwerden, Herzrasen, wenn der Schwarm in der Nähe ist und schlaflose Liebeskummernächte. Katy Perry besingt in ihrem Teenage Dream bei Radio SAW nochmal das Gefühlschaos von Jugendlichen. Und wir bleiben beim Thema Stifte, Bücher, Brotbüchsen, paar Liebesbriefe. Das findet man ja häufiger in den Schulranzen der Kinder. Das Ordnungsamt in Magdeburg hat bei Kontrollen an Schulen jetzt allerdings Sachen entdeckt, die da definitiv nicht reingehören. Laura Födisch, was hatten die Schüler denn dabei?
1: Ja, leider Vapes, E-Zigaretten und auch ganz normale Kippen. Das Ordnungsamt hat an einer Gesamt- und einer Gemeinschaftsschule kontrolliert und dabei 29 Minderjährige mit solchen Sachen erwischt. Und das war's noch nicht. Die Kontrollen sollen jetzt an anderen Schulen weitergehen, denn die Stadt will rausfinden, woher die Jugendlichen ihre Vapes und Zigaretten bekommen. Es ist ja verboten und den Geschäften, die an Minderjährige verkaufen, drohen bis zu 50.000 Euro Bußgeld. Und ganz wichtig, das Verbot gilt auch für nikotinfreie Vapes. Da hilft übrigens auch kein, aber meine Eltern haben es ja erlaubt.
0: Und was ist denn daran das Gefährliche an diesen Vapes und E-Zigaretten auch ohne Nikotin? Sag's nochmal bitte für alle ganz laut.
1: Ja, auch ohne Nikotin ist ein Vape eben nicht nur harmloser Wasserdampf. Beim Dampfen gelangen Stoffe in die Lunge, die sie reizen oder schädigen können. Und bei Vapes mit Nikotin kommt dann eben noch das Suchtproblem dazu. Und welche Folgen das jahrelange Dampfen hat, das wissen wir teilweise noch gar nicht, weil es eben noch nicht so wirklich erforscht ist. Und gerade deshalb sollen Jugendliche gar nicht erst an diese Gewohnheit rangeführt werden. Ist aber gar nicht so einfach, weil gerade die bunten Vapes mit süßen Geschmacksrichtungen den Einstieg dann doch sehr verlockend und einfach machen.
0: Dann doch lieber wie früher Zigarettenkaugummis, schmecken besser, sind viel gesünder und bitte, wie uncool ist es außerdem, hier der Fetzer von der Schule sein zu wollen und danach Gummibärchen zu riechen. Hier sind Linkin Park, Lost, bei Radio SAW. Danke, Laura Födisch.

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3: Deutschlands ältesten Fastnachtsverein finden wir nicht in Köln und auch nicht in Mainz, sondern im Landkreis Mansfeld-Südharz. Den Martins-Rether-Fastnachtsverein gibt es seit 1809. Erst 14 Jahre später gab es den ersten Karnevalsumzug in Köln.
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6: 10.30 Uhr, halb 11, hier ist der Radio SAW Verkehrsservice, der schnellste im SAW-Land. A2 Richtung Hannover, zwischen Irxleben und Eilsleben, stockt's in der Baustelle, plant da 10 Minuten mehr ein. A2 Richtung Dortmund, zwischen Hannover-Herrenhausen und Wunsdorf-Lute, stockt es und eine Viertelstunde gibt's hier Verzögerung. A7 Richtung Kassel, zwischen Hildesheim-Dristenstedt und Hildesheim, stocken, Baustelle 10 Minuten plus. Die A9 ist Richtung Berlin zwischen Halle und Bitterfeld-Wolfen wegen Bergungsarbeiten gesperrt. Nutzt bitte die Umleitung ab Wiedemar. Und eine Meldung aus dem Landkreis Börde. In Wandsleben ist die Rudolf-Breitscheid-Straße nach einem Unfall gesperrt. Die Flitzerblitzer stehen auf der A2 Richtung Hannover zwischen Burg-Ost und Burg-Zentrum. A2 Richtung Berlin hinter Allerengersleben zwischen Burg-Ost und Thesen. Höhe Raststätte-Buckautal sowie zwischen Netzen und Lenin. A7 Richtung Kassel zwischen Echte und Nordheim-Nord. A9 Richtung Berlin in Höhe Raststätte Köckern. A9 Richtung München zwischen Niemeck und Kleinmarzehns. A14 Richtung Schwerin zwischen Wandsleben und Magdeburg-Stadtfeld. A38 Richtung Göttingen in Höhe Merseburg Süd. B1 Richtung Magdeburg am Ortseingang Gerwisch. B81 in Wendefort Richtung Blankenburg. In Leipzig am Sportforum. In Magdeburg-Olbenstädter Graseweg. In Weißenfels auf der Zeitzer Straße. In Halle auf der Magistrale zwischen Rennbahnkreuz und Feuerwache sowie auf dem Hallorenring. In Merseburg Gerichtshain, in Wernigerode am Burgberg, in Tschernikau, wenn ihr aus Bismarck kommt, zwischen Quedlinburg und Wedderstedt in Höhe A36 und in Groß-Quenstedt beidseitig. Und wenn ihr noch mehr für die lange Liste habt, sagt gern Bescheid. Unsere kostenfreie Service-Hotline ist die 0800 1630 630 oder ihr schickt eine WhatsApp. Die Nummer steht auf radio-saw.de. Danke und trotz allem eine gute Fahrt durchs SAW-Land.
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6: Es ist wieder Teezeit. Aus eigener Erfahrung gestern Abend kann ich euch sagen, dass man nach einer ganzen Kanne Lieblingstee die Nacht definitiv nicht durchschlafen kann. Aber warm im Bauch tat trotzdem gut. Aktuell 17 Grad in Neurunstedt bei Halberstadt. Sonne, Wolken, nachmittags vor allem zwischen Harz und Fläming so ein paar Schauer kriegen wir bei bis 24 Grad. Die kommende Nacht wird nicht ganz so frisch, weil Wolken über uns hängen. Aus denen kann es auch immer mal regnen bei 15 bis 12 Grad. Morgen wechseln sich dann Sonne und Wolken ab. Vereinzelt schauert es bei bis zu 25 Grad.
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6: Und es ist nicht nur Tee, sondern auch Baby-Igel-Zeit. Jetzt kommen die meisten Jungen zur Welt. Die Muttertiere sind rund um die Uhr gestresst, weil sie nur am Futter suchen sind. Bitte lasst den Mähroboter nicht abends und nachts laufen. Gerne in Laubhaufen liegen und füttert hochwertiges Katzen-Nassfutter. Auf keinen Fall Milch. Liebe Grüße an alle Igel-Hilfevereine. Danke für euer Engagement. Und auch euch helfen wir super gern. Wie erfahrt ihr 3:45 und hört bis dahin die beste Mischung, die meiste Abwechslung mit den Goo Goo Dolls. Rosé und Bruno Mars, der gerade erst 1 Million Dollar an ein Kinderkrankenhaus in Las Vegas gespendet hat. Und hier sind Nico und Vince.

0: So klingt der Herbst. Filmmusik aus dem wunderschönen Stadt der Engelstreifen von den Goo Goo Dolls. Iris bei Radio SAW.
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0: Wir bleiben bei diesem Gänsehaut-Feeling. 5 Wochen lang haben Vereine im SAW-Land die Chance, täglich bis 2.000 Euro bei uns zu gewinnen. Heute geht's in den Harz. Auf radiosaw.de hat sich der OCC, der Karnevalsverein aus Osterwiek, angemeldet. Initiator war der Vorsitzende Stefan Wiegmann. Stefan, erzähl, wie sahen die letzten Stunden seit dem Aufruf 10 nach 7 bei den Muckefuchs aus bei dir?
2: Ja, im Endeffekt viel am Handy, muss man schon dazu sagen. Überall hat jemand geschrieben oder mal angerufen und gesagt, hey, habt das schon geschafft, habt ihr euch beworben, ihr habt das gemacht und ja, wie geht's dann heute noch weiter?
0: Ne? Und also, weißt du, wie es heute noch weitergeht?
2: Nee, ich gehe mal davon aus, ja, dass ihr 14:45 ungefähr bei uns im Ratsgarten seid, dann vielleicht ein paar schöne Fotos machen, ein Sektchen anstoßen und dann auch uns vielleicht mal ein bisschen unterhalten dürfen mit dem Team vom Radio SAW.
0: Und dann hätten wir dann ja auch noch so einen Spendencheck dabei. Da sind auf jeden Fall ja 1.000 Euro sicher, weil du hast ja innerhalb kürzester Zeit bei unseren Muckefuchs heute früh schon zurückgerufen. Damit war der erste Tausender im Sack. Weißt du, wie es mit dem zweiten Tausender aussieht?
2: Also da bekomme ich auch dauernd Nachrichten, dass wir den wohl anscheinend auch schon im Sack haben.
0: Das heißt nämlich, bis 15 Uhr hättet ihr Zeit gehabt, nochmal 1.000 Likes unter unserem Gewinnerposting auf den Radio SAW Insta oder Facebook-Seiten zu kriegen. Aber wie habt ihr das gemacht? Ich meine, Osterwiek ist ja nun nicht der größte Ort. Wie habt ihr so schnell so viele Leute aktiviert, Stefan?
2: Also im Endeffekt, wir haben natürlich auch über unseren Verein viele Gruppen. Jedes Gruppenmitglied oder beziehungsweise jedes Vereinsmitglied gleichen Status, dann über unsere Social Media Kanäle. Das Ganze, dann ging das wirklich schon relativ schnell. Und für eine gute Sache, denke ich mal, lässt jeder mal gerne ein Like da. Das ist dann schon eine schöne Sache.
0: All eure Chefs können aufatmen. Ab um 11 wird endlich richtig gearbeitet, denn ihr habt natürlich die 1.000 Likes geschafft. Damit nochmal 1.000 Euro. Herzlichen Glückwunsch.
2: Super, danke schön. Das ist toll, danke.
0: Ja. Heißt, die Harzer Volksbank kommt heute Nachmittag mit dem Team vom Radio SAW bei euch vorbei. Ich hoffe, es kommen ganz viele Karnevalisten auch. Und habt ihr auch einen Karnevalsruf?
2: Ja, wir haben auch einen Karnevalsruf. Ja, da sagen wir immer ein dreifach Osterwiek. Hello, Osterwiek. Hello, Osterwiek. Hello.
0: Na, das wollen wir heute Nachmittag durch den ganzen Harz donnern hören. Endlich können die Sanierungsarbeiten des Lagers mit dem Geld begonnen werden. Und auch euren Verein unterstützen wir gern. Deswegen meldet euch an auf radiosaw.de. Der nächste Aufruf morgen früh 10 nach 7 bei den Muckefuchs.
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0: 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Ihr Glucksen ist für ihn das schönste Geräusch der Welt. Das heißt, vielleicht ist das Geräusch das schönste von allen.
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2: Die größte Kuckucksuhr der Welt außerhalb des Schwarzwalds ist stolze 14,5 Meter hoch und 7 Meter breit und steht in Gernrode im Harz.
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10: Mittwoch, kurz vor um 11 und dieser 2. September ist in Magdeburg heute auch der Tag des Schwimmens. Im Bördepark trefft ihr das erfolgreichste Geschwisterpaar im deutschen Schwimmsport, ladet die Handys für Fotos und bringt die Eddings für Autogramme mit. Leonie und Megastar Lukas Mertens sind ab 15 Uhr für euch da im Bördepark Magdeburg. Und was heute noch wichtig ist, das erfahrt ihr in 50 Sekunden in unseren Radio SAW Nachrichten um 11.
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13: Ich bin Silas Quiring, guten Tag. Erneuter Angriff auf die Stromversorgung in Deutschland. An einem Umspannwerk nahe Köln sind mehrere Leitungen ausgefallen. Die Polizei geht nicht von einer technischen Störung aus, sondern von einer vorsätzlichen Tat. Erst gestern gab es einen Anschlagsversuch auf ein Umspannwerk in Brandenburg. Neue Mitarbeiter für die Justiz sollen künftig direkt in Sachsen-Anhalt ausgebildet werden. Dafür zieht das Rechtspflegerstudium von Berlin an die Hochschule Harz nach Halberstadt. Die ersten Studierenden sollen im Wintersemester 2027/28 starten. Geplant sind bis zu 30 Plätze pro Jahr. Sie verbinden 7 Semester lang Studium und Praxis und bekommen am Ende einen Bachelor. Neben Jura stehen auch Digitalisierung, elektronische Akten und künstliche Intelligenz auf dem Stundenplan. Wer in Sachsen-Anhalt unterwegs ist, kommt an Weltkultur kaum vorbei. Bauhaus, Lutherstätten, Quedlinburg oder der Naumburger Dom. Genau diese Orte will das Land bis 2031 noch stärker bewerben und hat jetzt dafür eine neue Welterbestrategie beschlossen. Die soll auch Touristen aus dem Ausland stärker erreichen. Gleichzeitig will Sachsen-Anhalt die historischen Schätze besser vor Klimawandel, Bränden und anderen Schäden schützen. Dabei sollen 3D-Scans helfen.
1: Und jetzt mehr Nachrichten aus dem SAW-Land.
14: Bei Weteritz in der Altmark hat es in der Nacht ein schweres Zugunglück gegeben. Wie uns eine Sprecherin der Polizei sagte, war ein Güterzug auf dem Weg von Stendal nach Wolfsburg. Auf der Strecke laufen derzeit Gleisarbeiten. Der Zug kollidierte kurz vor Mitternacht mit dem Arm eines Baggers. Eine Person kam dadurch ums Leben, eine weitere wurde schwer verletzt. Die Polizei ermittelt nun zur genauen Unfallursache. Die Strecke in Richtung Wolfsburg war bis 5.30 Uhr gesperrt. Aus Weteritz, Rebecca Göring, Radio SAW.
13: Die nächsten Nachrichten in einer Stunde.
10: Es ist 10:42, hier ist der Radio SAW Verkehrsservice, der schnellste im SAW-Land. A2 Richtung Hannover, zwischen Irxleben und Eilsleben stockt es an der Baustelle, dauert hier 10 Minuten länger. Die A9 ist Richtung Berlin weiter zwischen Halle und Bitterfeld-Wolfen wegen Bergungsarbeiten gesperrt. Nutzt bitte die Umleitung ab Wiedemar. A14 Richtung Magdeburg. Die Anschlussstelle Leipzig-Ost ist wegen des brennenden Lasters gesperrt. Und eine Meldung aus dem Landkreis Börde. In Wandsleben ist die Rudolf-Breitscheid-Straße nach einem Unfall gesperrt. Die Flitzerblitzer stehen auf der A2 Richtung Hannover zwischen Burg Ost und Burg Zentrum. A2 Richtung Berlin, hinter Allerengersleben, zwischen Burg Ost und Thesen, Höhe Raststätte-Buckautal und nochmal zwischen Netzen und Lenin. A7 Richtung Kassel, zwischen Echte und Nordheim-Nord. A9 Richtung Berlin in Höhe Raststätte-Köckern. A9 Richtung München, zwischen Niemeck und Kleinmarzehns. A14 Richtung Schwerin, zwischen Wandsleben und Magdeburg-Stadtfeld. A38 Richtung Göttingen in Höhe Merseburg-Süd. B1 Richtung Magdeburg am Ortseingang Gerwisch. B81 in Wendefurt Richtung Blankenburg. In Leipzig blitzt es am Sportforum, in Magdeburg auf dem Olvenstädter Graseweg, in Weißenfels auf der Zeitzer Straße, in Halle auf der Magistrale zwischen Rennbahnkreuz und Feuerwache sowie auf dem Hallorenring, in Merseburg, Gerichshain, es blitzt in Wernigerode am Burgberg, in Tschernikau, wenn ihr aus Bismarck kommt und in Hörsingen Richtung Weferlingen hat uns Ivan gerade über WhatsApp geschickt. Danke Ivan, gute Weiterfahrt. Außerdem noch ein Blitzer in Groß-Quenstedt beidseitig. Und wenn auch ihr was entdeckt habt, macht's genauso wie Ivan. Schickt uns eine WhatsApp, die Nummer auf radio-saw.de oder klingelt durch an unserer kostenfreien Service-Hotline 0800 1 630 630. Vielen Dank und eine gute Fahrt durchs SAW-Land. Pro Tag verlieren wir gerade 3 bis 4 Sonnenminuten. Dieses um 8 Dämmern, ey, das macht mich fertig. Also genießt das Licht, solange es da ist. Aktuell haben wir es 18 Grad in Schmerzberg-Grevenhainichen. Sonne, ein paar Wolken, Nachmittagsschauer, vor allem zwischen Harz und Fleming, kriegen wir heute bei bis zu 24 Grad. Sonnenuntergang ist 19:59, in der Nacht immer mal kurz Regen bei 15 bis 12 Grad. Morgen geht die Sonne dann 6.28 Uhr auf, ist meist in Nebel gehüllt. Es wird anfangs freundlich, später wieder etwas regnerischer bei bis zu 25 Grad. 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
10: Manchmal ist es ganz gut, wenn man bei seiner Lieblingsmusik nur mit halbem Ohr hinhört, denn laut Statistik geht es in jedem dritten Song um Sex. In den angeblich so wilden 60ern waren nur 6% der Lieder mit irgendwelchen Anspielungen gespickt. Ob Kygo, Griffin und Khalid jugendfrei bleiben oder eine Klasse gleich rote Ohren bekommt, das hört ihr 23:45 und vorher in der besten Mischung und meisten Abwechslung. Lola Young, Him und Sophie and the Giants, bei denen geht es tatsächlich nicht um Schweinekram, die wollen einfach nur tanzen.

0: Das ist keine Hymne über den argentinischen Fußballgott, der gerade den Rücktritt aus seiner Nationalmannschaft angekündigt hat. Es ist auch kein Song über das Chaos im Kinderzimmer. In Messi von Lola Young geht es um das Gewitter im Kopf, um psychische Probleme und dass man es dem Partner nie wirklich recht machen kann. Und jetzt gibt's einen besonderen Englischunterricht.
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2: Das ist mal ein Trio. Kygo, Griffin und Khaled, die haben sich zusammengetan für den Superhit Save My Love. Und das ist eine ganze Truppe. Die Klasse 7b der Sekundarschule Adolf-Diesterweg in Rotsch, die hat sich zusammengetan, um rauszukriegen, was wollen die denn da eigentlich? Jolene, Josie, Constanze, Zoe, Philipp und Henning mit der ganzen Botschaft der Liebe.
3: So sind wir. Mein Herz war in deiner Hand, während deine Hand schon an der Tür war.
4: Liebling, ich war sicher. Ich gab dir mein Vertrauen, während ich nie deins hatte.
2: Liebe ist nicht so ein einfaches Ding, ne? Eigentlich schon, aber wir tun uns meistens sehr, sehr schwer.
3: Ich habe zu lange an dir festgehalten, gesagt, ich kann nicht loslassen.
5: Ich habe für eine lange Liebe gekämpft, doch heute in der Nacht habe ich die Fesseln gebrochen.
6: Ich habe gesagt, viel Glück und wünsche dir alles Gute.
3: Ich werde meine Liebe für jemand anderes aufheben.
7: Geht das fühlen, was ich nie gefühlt habe? Ich möchte nicht weg.
6: Da ist kein anderer Weg. Also viel Glück, ich wünsche dir alles Gute.
2: Kygo, Griffin und Khaled mit Save My Love. Klasse übersetzt von der 7b der Sekundarschule Adolf-Diesterweg in Rotsch. 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
3: 11.30 Uhr, 11:30, hier ist der Radio SAW Verkehrsservice, der schnellste im SAW-Land. A2 Richtung Hannover. Zwischen Irxleben und Eilsleben staut sich's in der Baustelle, dauert hier aktuell schon eine halbe Stunde länger. Dann ist die A9 weiter Richtung Berlin zwischen Halle und Bitterfeld-Wolfen wegen Bergungsarbeiten gesperrt. Nutzt bitte die Umleitung ab Wiedemar. A9 Richtung München. Zwischen Dreußig und Eisenberg stockt's wegen des defekten Autos auf der linken Spur, dauert hier 10 Minuten länger. A14 Richtung Magdeburg. Die Anschlussstelle Leipzig-Ost ist wegen LKW-Löscharbeiten gesperrt. Und eine Meldung aus dem Landkreis Börde. In Wandsleben ist die Rudolf-Breitscheid-Straße nach einem Unfall gesperrt. Die Flitzerblitzer stehen auf der A2 Richtung Hannover zwischen Burg-Ost und Burg-Zentrum. A2 Richtung Berlin hinter Allerengersleben zwischen Burg-Ost und Thesen, Höhe Raststätte Buckautal und zwischen Netzen und Lenin. A7 Richtung Kassel zwischen Echte und Nordheim-Nord. A9 Richtung Berlin in Höhe Raststätte Köckern. A9 Richtung München zwischen Niemek und Kleinmarzehns. A14 Richtung Schwerin zwischen Wandsleben und Magdeburg-Stadtfeld. A38 Richtung Göttingen in Höhe Merseburg-Süd. B81 in Wendefort Richtung Blankenburg. In Leipzig am Sportforum. In Magdeburg auf dem Olvenstädter Graseweg. In Weißenfels auf der Zeitzer Straße. In Halle auf der Magistrale zwischen Rennbahnkreuz und Feuerwache sowie auf dem Hallorenring. In Merseburg Gerichtshain, in Wernigerode am Burgberg, am Ortseingang Harzgerode, wenn ihr aus Ballenstedt kommt, in Schernikau blitzt es, wenn ihr aus Bismarck kommt, dann zwischen Dodendorf und Magdeburg in Höhe Hotel, in Hörsing Richtung Weferling und in Groß-Gwenstedt beidseitig. Und wenn was fehlt auf der Liste, sagt gern Bescheid. Unsere kostenfreie Service-Hotline ist die 0800 1630 630 oder ihr schickt eine WhatsApp. Die Nummer steht auf radio-saw.de. Danke und eine gute Fahrt durchs SAW-Land.
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3: Ich bin zwar mitten im Wald in der Dübener Heide aufgewachsen, mag Pilze aber überhaupt nicht. Aber Pilzfreunde, die lieben das Wetter gerade. Ist ein bisschen feucht, warm genug, sieht also nach einer guten Ernte aus. Aktuell 18 Grad in Seersleben bei Kloster Mansfeld. Sonne, Wolken, später etwas Regen. Zwischen Harz und Fleming gibt es heute bei bis zu 24 Grad. Auch die Nacht ist nicht mehr so frisch, 15 bis 12 Grad, bisschen Regen. Morgen starten wir neblig, dann wird es meist freundlich. Nachmittags ziehen Einzelschauer durch bei bis zu 25 Grad.
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3: Morgen Mittag gewinnt ihr Freitickets für das Handball-Champions-League-Spiel vom SCM gegen den norwegischen Topclub Kolstad. Vorher gucken wir gleich 11:45 erstmal aufs nächste Heimspiel von Bennos Jungs. Bis dahin in der besten Mischung und meisten Abwechslung. Teddy Swims, Kesha ist dabei, die sich mit Plyometrie fit hält. Klingt fies, ist aber schnell Krafttraining. Und jetzt das Mittagsgebet, Coldplay und die Gang We Pray bei Radio SAW.

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0: nicht durchhängen. Es ist gleich 11:45 und sportlich wird's in der besten Mischung und meisten Abwechslung mit Ed Sheeran, der mit Reformer Pilates 14 Kilo abgenommen hat. Sporty Spice Mel C ist gleich dabei und jetzt Anpfiff für unsere Handballhelden.
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2: Die ersten beiden Punkte hat der SCM auf der Habenseite durch einen 33:31 Auswärtssieg beim hochgehandelten VfL Gummersbach. Dabei mussten beide Trainer ihre Auszeiten wieder mit einer grünen Karte anzeigen, denn der Buzzer war kaputt.
3: Ich war nicht dafür verantwortlich, dass die Technik in Gummersbach nicht funktioniert hat. Also die ging auch vorher nicht, okay? Also nicht, dass das jetzt wieder wird. Wiegert hat den Buzzer in Gummersbach zerstört. Nee, ich habe ihn ganz behutsam behandelt und er hat trotzdem kein Signal von sich gegeben.
2: Das Signal des SCM an die Liga, die Favoritenrolle anzunehmen, ist aber deutlich zu erkennen gewesen. Nun wartet wieder das Match auf den SCM, welches in den vergangenen Jahren oft über Titel entschieden hat. Das gegen die Füchse Berlin.
3: Ich werde daran nicht satt an Berlin gegen Magdeburg. Ich mag das. Das, was draußen stand die letzten Jahre. Die Konkurrenz ist gewachsen, weil beide Teams einfach gut performt haben, gut gearbeitet haben. Und dementsprechend ist das genau das, was ich möchte. Also ein richtiger Wettbewerb mit hoffentlich auch ganz viel Emotionen.
2: Und die wird's geben in der ausverkauften GTK Arena. Über 23.000 Anfragen gab es online innerhalb der ersten Stunde des Ticketverkaufs. 6.000 grün-rote Fans werden ihren SCM lautstark unterstützen und die rund 600 Füchse-Unterstützer versuchen, nicht zum Zuge kommen zu lassen. Anwurf SC Magdeburg Füchse Berlin ist morgen 20.15 Uhr.
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3: Die schönste Frau des Mittelalters ist Uta von Naumburg. Ihre Statue ist eine von 12 Stifterfiguren im Naumburger Dom und eines der bedeutendsten plastischen Bildwerke der deutschen Gotik.
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5: Mittwoch, der 2. September, kurz vor um 12. Ich habe euch vorhin erzählt, dass ja Baby-Igel-Zeit ist und ihr den gestressten Igel-Mamas beim Futtersuchen unterstützen könnt. Und darauf hat Carina uns eine WhatsApp geschickt.
6: Hallo liebes Radio SAW-Team, eine kurze Info zu eurem Igel-Beitrag eben. Im Dena Gartencenter hinterm Florapark läuft seit Montag eine Igelfutterspendenaktion. Dort kann man an der Kasse eine Dose hochwertiges Igelfutter kaufen. Die Dosen werden gesammelt und werden dem Förderverein der größeren Gewächshäuser übergeben, der dann die Futterspenden an die jeweiligen Igel-Auffangstationen verteilt.
5: Danke, liebe Carina, für diesen igeligen Tipp. Und was heute noch wichtig ist, erfahrt ihr in 44 Sekunden in unseren Radio SAW-Nachrichten um 12.
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9: Ich bin Silas Quiring, guten Tag. Erneuter Angriff auf die Stromversorgung in Deutschland. An einem Umspannwerk nahe Köln sind mehrere Leitungen ausgefallen. Die Polizei geht nicht von einer technischen Störung aus, sondern von einer vorsätzlichen Tat. Erst gestern gab es einen Anschlagsversuch auf ein Umspannwerk in Brandenburg. Landesinnenminister Redmann forderte im ZDF einen besseren Schutz für die Infrastruktur.
10: Wir müssen hier schnell nachrüsten. Wir müssen schnell dafür sorgen, dass die Betreiber ihre eigenen Einrichtungen besser sichern können. Auch mit Befugnissen, die gegenwärtig nur die Polizei hat. Was ich damit meine, ist die Befugnis, beispielsweise Drohnen abwehren zu können. Die Befugnis, auch intelligente Videoüberwachung einsetzen zu können. Man kann nicht neben jeden Hochspannungsmasten einen Polizisten stellen.
9: Die deutsche Wirtschaft erholt sich in diesem Jahr offenbar besser als gedacht. Das Deutsche Institut für Wirtschaftsforschung rechnet jetzt mit 1,2% Wachstum statt bisher 0,5. Grund dafür ist vor allem der unerwartet starke Außenhandel. Die Polizei hat nach einer Explosion am Augsburger Hauptbahnhof Entwarnung gegeben. Zwei Menschen wurden dabei heute Morgen leicht verletzt. Außerdem wurde ein verdächtiger Gegenstand gefunden. Der Zugverkehr wurde deshalb komplett gestoppt. Was genau dahinter steckt, ist noch nicht klar.
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11: Er wird gebaut, er wird nicht gebaut, vielleicht doch oder doch nicht. Nach jahrelangem Hin und Her ist das Gezerre um den Windpark östlich von Eisleben nun anscheinend beendet. Die 12 Windräder an den Bärenlöchern zwischen Helfter und Lütjendorf werden aufgestellt. Der Landkreis Mansfeld-Südharz hat die Genehmigung erteilt. Ein Baubeginn steht noch nicht fest. Gegen das Windparkprojekt hatte es in den vergangenen Jahren heftigen Bürgerprotest gegeben. Aus der Lutherstadt Eisleben, Thorsten Rössler, Radio SAW.
9: Die nächsten Nachrichten in einer Stunde.
5: Es ist 2:02, hier ist der Radio SAW Verkehrsservice, der schnellste im SAW-Land. A2 Richtung Hannover, zwischen Irxleben und Eilsleben stockt es in der Baustelle, hier 10 Minuten Verzögerung. 10 Minuten plus auch auf der A2 Richtung Dortmund, zwischen Hannover-Herrenhausen und Wunstorf-Lute, da stockt es in der Baustelle. A9 Richtung Berlin, zwischen Wiedemar und Halle, Stau wegen Bergungsarbeiten, 70 Minuten dauert es hier aktuell länger. Und A14 Richtung Magdeburg, die Anschlussstelle Leipzig-Ost ist wegen LKW-Löscharbeiten gesperrt. Die Flitzerblitzer stehen auf der A2 Richtung Hannover zwischen Burgost und Burgzentrum. A2 Richtung Berlin gleich 4-mal. Erst hinter Allerringersleben, dann zwischen Burgost und Thesen, in Höhe Raststätte Buckautal und nochmal zwischen Netzen und Lenin. A9 Richtung Berlin, Höhe Raststätte Köckern. A9 Richtung München zwischen Niemeck und Kleinmarzehns. A14 Richtung Schwerin zwischen Wandsleben und Magdeburg-Stadtfeld. A38 Richtung Göttingen in Höhe Merseburg Süd. B81 in Wendefurt Richtung Blankenburg. In Leipzig am Sportforum, in Magdeburg-Olbenstädter Graseweg, in Weißenfels auf der Zeitzer Straße, in Halle auf der Magistrale zwischen Rennbahnkreuz und Feuerwache sowie auf dem Hallorenring, in Merseburg-Gerichsheim, in Wernigerode am Burgberg, am Ortseingang Harzgerode, wenn ihr aus Ballenstedt kommt, in Schernikau aus Bismarck kommend, zwischen Dodendorf und Magdeburg in Höhe Hotel, in Hörsingen Richtung Weferlingen und in Groß-Quenstedt blitzt es beidseitig. Habt ihr mehr? Meldet's gern. Unsere kostenfreie Service-Hotline ist die 0800 1630 630 oder ihr schickt eine WhatsApp, die Nummer auf radio-saw.de. Dankeschön und eine gute Fahrt durchs SAW-Land. Ich habe heute Nacht davon geträumt, einen Marathon zu laufen. Ist das eigentlich schon ein Albtraum? Fühlt es sich auf jeden Fall so an. Aber das Wetter für draußen Sport machen ist prima. Aktuell 18 Grad in Weddel bei Braunschweig. Sonne, Wolken, ganz vereinzelt mal ein Schauer. So vor allem zwischen Harz und Fleming kriegen wir heute bei bis 24 Grad. Nachts regnet es vereinzelt bei 15 bis 12 Grad. Und morgen dreht ihr die Joggingrunde im Frühnebel. Schnell kommt dann aber die Sonne raus. Nachmittag regnet es nur noch selten bei bis zu 25 Grad. Die fühlen sich durch den leichten Wind aber etwas kühler an. Wenn ihr keine Lust habt, euch jeden Tag die Brotdose mit demselben Zeug zu füllen, dann gibt es einen lecker gesunden Tipp Viertel 1 für euch. Und für mehr Abwechslung im Ohr, die Lieblingsmusik von Brandy und Monika. Sushi-Fan Kamrat ist gleich dabei, nach Ellie Goulding mit 50 Shades Mucke, die uns die Mittagspause noch ein bisschen heißer macht. Super.

0: Die beiden müssen unseren Englishman Warren Green gesehen und direkt diesen Hit geschrieben haben. Okay, The Boy Is Mine ist aus dem Jahr 98, da war alles noch ein bisschen knackiger. Aber mit dem richtigen Essen sind wir jetzt noch genauso lecker wie damals.
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0: Auch wenn früh meist nicht viel Zeit ist und ihr noch keinen Appetit habt, esst Frühstück. Weil wer darauf verzichtet, erhöht das Risiko für Übergewicht, Diabetes und Herz-Kreislauf-Erkrankungen um 35-50%. Wie das mit dem gesunden und abwechslungsreichen Frühstück geht, das habt ihr bei der gesunden Frühstückspause erfahren. Heute war unser Englishman Warren Green ein letztes Mal mit den Gesundheitsexperten der IKK Gesund Plus unterwegs. Dieses Mal in Rogetz bei Rieckhoff Gartenbau und Floristik. Und er hat die letzten Wochen schon auch sehr genossen, ne?
2: Ach, Freddy, es waren toll. Wirklich, die letzten 2,5 Wochen, 12 verschiedene Firmen. Wir waren in einem Krankenhaus, in einem Pflegedienst. Wir waren in einem Floristik- und Gartencenter. So viele nette Leute, über 250 Menschen haben wir versorgt bei der gesunden Frühstückspause. Das heißt so knapp 1000 Tassen Kaffee, 750 Brötchen, unzählige Scheiben Brot und wirklich coole, coole Gespräche. Ganz, ganz, ganz nette Leute. Man sieht das SAW-Land. Die Menschen sind fleißig, die sind immer gut gelaunt und haben jetzt was gelernt, was die gesunde Ernährung betrifft. Und es war toll. War richtig, richtig toll. Dankeschön an alle, die mitgemacht haben, an alle, die sich beworben haben. Wenn ihr diesmal nicht dran wart, vielleicht das nächste Mal. Ich freue mich jetzt schon, euch alle kennenzulernen.
0: Und er hat euch natürlich was mitgebracht, damit auch ihr so lecker ausgewogen, abwechslungsreich und gesund in den Tag reinstartet. Hat er alle Rezepte zum Nachmachen mal schön abgetippt und auf radio-saw.de hochgeladen.
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Autofahrer, jetzt der Radio SAW Verkehrsservice mit einer Meldung für die B81 in Egeln Richtung Magdeburg. Dort fährt eine Person mit Rollstuhl. Vorsicht, B81 in Egeln Richtung Magdeburg ist eine Person mit Rollstuhl auf der Straße unterwegs.

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1: 12:30 Uhr, 12:30, hier ist der Radio SRW Verkehrsservice, der schnellste im SRW-Land. A2 Richtung Hannover, zwischen Irxleben und Eilsleben, stockt's in der Baustelle, dauert hier 20 Minuten länger. A2 Richtung Dortmund, zwischen Hannover-Herrenhausen und Wunstorf-Lothe, stocken Baustelle 10 Minuten plus. Dann ist die A9 Richtung Berlin, zwischen Halle und Bitterfeld, nach mehreren Unfällen gesperrt. Der Rückstau geht mittlerweile bis Wiedemar, also umfahrt bitte weiträumig. A14 Richtung Magdeburg. Die Anschlussstelle Leipzig-Ost ist wegen LKW-Löscharbeiten gesperrt. Und auf der B81 in Egeln Richtung Magdeburg bitte Vorsicht, da fährt eine Person mit Rollstuhl. Die Flitzerblitzer stehen auf der A2 Richtung Hannover zwischen Burg-Ost und Burg-Zentrum. A2 Richtung Berlin zwischen Kreuz Braunschweig-Ost und Raststätte Essehof. Hinter Aller Ingersleben zwischen Burg-Ost und Thesen. In Höhe der Raststätte Buckautal und zwischen Netzen und Lenin. A9 Richtung Berlin, Höhe Raststätte Köckern. A9 Richtung München zwischen Niemeck und Kleinmarzehns. A14 Richtung Schwerin zwischen Wandsleben und Magdeburg-Stadtfeld. A38 Richtung Göttingen, Höhe Merseburg Süd. Auf der B4 blitzt es einmal zwischen Bad Harzburg und Torfhaus in Höhe Marienteichbaude, einmal zwischen Torfhaus und Braunlage in Oderbrück. B81 in Wendefort Richtung Blankenburg. Es blitzt in Leipzig am Sportforum, in Haldensleben auf der Altsteinstraße, in Magdeburg Olvenstädter Graseweg, in Weißenfels auf der Zeitzer Straße, in Halle Magistrale zwischen Rennbahnkreuz und Feuerwache sowie auf dem Hallorenring, in Merseburg Gerichtshain, in Wernigerode am Burgberg, am Ortseingang Harzgerode, wenn ihr aus Ballenstedt kommt, in Tschernikau aus Bismarck kommend, zwischen Dodendorf und Magdeburg in Höhe des Hotels, in Hörsingen Richtung Weferlingen und in Groß-Quenstedt beidseitig. Und wenn ihr noch mehr habt, meldet's bitte gern an unserer kostenfreien Service-Hotline auf der 0800 1630 630 oder ihr schickt eine WhatsApp. Die Nummer steht auf radio-saw.de. Vielen Dank, gute Fahrt und da kommt noch was rein von der A2 Richtung Berlin. Achtung zwischen dem Rastplatz Krähenberge und Burgzentrum. Hier liegt ein LKW-Rad auf dem rechten und dem mittleren Fahrstreifen. Fahr da bitte ganz besonders vorsichtig.
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1: Es ist nachts so kühl geworden, da hat die Bundesliga direkt die Transferfenster geschlossen. Aktuell 19 Grad in Pratau bei Lutherstadt Wittenberg. Nach einem teilweise nebligen Start ist es jetzt tagsüber freundlich mit viel Sonne, kann später vor allem zwischen Harz und Fläming etwas regnen und das alles bei bis zu 24 Grad. Ja, es gibt kurz vor den Wahlen einiges zu schimpfen im SAW-Land, verstehe ich total. Mir geht's auch ähnlich, wenn ich Anfang des Monats aufs Konto gucke und dort jetzt schon Ebbe ist. Aber es gibt auch ganz viel, worüber wir uns freuen können. Lassen wir uns davon anstecken, 12:45 und genießen bis dahin die beste Mischung und meiste Abwechslung mit DJ Antoine, Regave und hier ist Alessia Cara, die immer noch vom Olympiasommer und ihrem Auftritt bei der Eröffnungsfeier in Toronto schwärmt. Scars too beautiful.

Achtung Autofahrer, hier ist der Radio SAW Verkehrsservice mit einer Meldung für die A2 Richtung Berlin. Zwischen dem Rastplatz Krähenberge und Burgzentrum ein LKW-Rad auf dem rechten und mittleren Fahrstreifen. Fahr da bitte besonders vorsichtig. Jetzt.

0: eines Mangeries zum Dessert gab es bei uns die kalorienfreie und noch leckerere Variante von DJ Antoine. Mascherie bei Radio SAW.
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0: Und wir müssen nochmal auf die Straße gucken. Achtung Autofahrer, hier ist der Radio SAW Verkehrsservice mit einer Meldung für die A2 Richtung Berlin. In Höhe Garbsen liegt eine Schaufel auf der Fahrbahn. Vorsicht A2 Richtung Berlin, Höhe Garbsen, eine Schaufel.

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1: Achtung Autofahrer, hier ist der Radio SAB Verkehrsservice mit einer Meldung für die A9 Richtung Berlin. Zwischen Brück und Belitz sind Personen auf der Fahrbahn. Achtung A9 Richtung Berlin, zwischen Brück und Belitz, Gefahr durch Personen auf der Fahrbahn.

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0: Mittwoch, kurz vorm 1. Herzlich willkommen an alle Touris bei uns im SAW-Land. Durch das Welterbe sind ja immer mehr an den großartigen Kulturstätten interessiert. Also Grüße gehen raus an die Lutherstätten nach Quedlinburg, in den Naumburger Dom und das Bauhaus in Dessau. Und was heute noch wichtig ist, das erfahrt ihr in 50 Sekunden in unseren Radio-SAW-Nachrichten um 1.
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5: Ich bin Silas Quiring, guten Tag. Nach den Attacken auf die Stromversorgung laufen die Ermittlungen auf Hochtouren. In Brandenburg wurden Terrorermittlungen eingeleitet. In NRW steht verfassungsfeindliche Sabotage als Vorwurf im Raum. NRW-Innenminister Herbert Reul stellt klar, das war Absicht.
6: Wir prüfen in zwei Richtungen. Fremdstaatlich gelenkte Sabotage und Linksextremismus. Nichts davon können wir derzeit ausschließen.
5: An Umspannwerken in Jenschwalde und bei Köln kam es gestern zu Kurzschlüssen. Stromausfälle gab es aber nicht. Bis zu 10 Milliarden Euro Entlastungen, vor allem für kleine und mittlere Einkommen. Die will Finanzminister Klingbeil mit der Einkommenssteuerreform erreichen. Für die gab es jetzt grünes Licht vom Bundeskabinett. Allen voran soll der steuerfreie Betrag beim Einkommen schrittweise steigen. Außerdem wird auch das Kindergeld erhöht. Finanziert wird der Plan größtenteils über eine Erhöhung der Reichensteuer. Nach dem versuchten Anschlag am Flughafen Leipzig-Halle bekommt Deutschland Rückendeckung aus Europa. EU-Außenbeauftragte Kallas spricht von staatlich gefördertem Terrorismus. Die EU-Außenminister beraten aktuell über neue Sanktionen gegen Russland. Außenminister Wadephul fordert, weitere Personen auf die Sanktionsliste zu setzen.
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7: Er wird gebaut, er wird nicht gebaut, vielleicht doch oder doch nicht. Nach jahrelangem Hin und Her ist das Gezerre um den Windpark östlich von Eisleben nun anscheinend beendet. Die 12 Windräder an den Bärenlöchern zwischen Helfter und Lütjendorf werden aufgestellt. Der Landkreis Mansfeld-Südharz hat die Genehmigung erteilt. Ein Baubeginn steht noch nicht fest. Gegen das Windparkprojekt hatte es in den vergangenen Jahren heftigen Bürgerprotest gegeben. Aus der Lutherstadt Eisleben, Thorsten Rössler, Radio SAW.
5: Die nächsten Nachrichten in einer Stunde.
0: Es ist 2:02, hier ist der Radio SAW Verkehrsservice, der schnellste im SAW-Land. A2 Richtung Hannover, zwischen Irxleben und Eilsleben stockt's in der Baustelle, dauert hier 20 Minuten länger. A2 Richtung Dortmund, zwischen Hannover-Herrenhausen und Wunstorf-Lothe stockt's in der Baustelle 10 Minuten plus. A7 Richtung Hamburg, zwischen Mellendorf und Berghof, Achtung, defektes Auto. Dann ist die A9 Richtung Berlin zwischen Halle und Bitterfeld nach mehreren Unfällen gesperrt. Der Rückstau geht bis Wiedemar, also umfahrt das bitte weiträumig. A14 Richtung Magdeburg, die Anschlussstelle Leipzig-Ost ist wegen LKW-Löscharbeiten gesperrt. Und B100 Richtung Bitterfeld, zwischen Brenner-West und Brenner-Ost, ein defekter Laster auf der rechten Spur. Die Flitzerblitzer stehen auf der A2 Richtung Hannover zwischen Burg Ost und Burg Zentrum. Gleich 5-mal auf der A2 Richtung Berlin. Einmal zwischen Kreuz Braunschweig Ost und Raststätte Esserhof. Einmal hinter Allerringersleben. Einmal zwischen Burg Ost und Thesen. Einmal Höhe Raststätte Buckautal und dann zwischen Netzen und Lenin. A9 Richtung Berlin in Höhe Raststätte Köckern. A9 Richtung München zwischen Niemeck und Kleinmarzehns. A14 Richtung Schwerin zwischen Wandsleben und Magdeburg-Stadtfeld. A38 Richtung Göttingen in Höhe Merseburg Süd. Auf der B4 zwischen Bad Harzburg und Torfhaus Höhe Marienteichbaude sowie zwischen Torfhaus und Braunlage in Oderbrück. B81 in Wendefurt Richtung Blankenburg. in Leipzig am Sportforum sowie in der Marschner Straße stadtauswärts hat uns gerade Stitch per WhatsApp gemeldet. Dankeschön dafür, gute Weiterfahrt. Dann stehen sie in Haldensleben auf der Altsteinstraße, in Magdeburg auf dem Olvenstädter Graseweg, in Weißenfels in der Zeitzer Straße, in Halle auf der Magistrale zwischen Rennbahnkreuz und Feuerwache sowie auf dem Hallorenring. In Merseburg-Gerichsein, in Wernigerode am Burgberg, am Ortseingang Harzgerode, wenn ihr aus Ballenstedt kommt, zwischen Dodendorf von Magdeburg, Hohe Höhe Hotel, in Hörsingen Richtung Weferling und in Groß-Quenstedt beidseitig. Und habt ihr noch mehr, dann meldet's bitte entweder wie Stitch über WhatsApp, die Nummer auf radio-saw.de, oder ihr klingelt durch in unserer kostenfreien Service-Hotline auf der 0800 1630 630. Vielen Dank und trotz allem eine gute und sichere Fahrt durchs SAW-Land. Es ist wieder Teezeit. Aus eigener Erfahrung gestern Abend kann ich euch sagen, dass man nach einer ganzen Kanne Lieblingstee die Nacht definitiv nicht durchschlafen kann. Aber warm im Bauch tat trotzdem gut. Aktuell 13 Grad in Kuhfelde bei Salzwedel. Sonne, Wolken, nachmittags vor allem zwischen Harz und Fleming ein paar Schauer kriegen wir bei bis 24 Grad. Nachts ist es nicht so frisch, weil Wolken über uns hängen. Aus denen kann es auch regnen bei 15 bis 12 Grad. Und morgen wechseln sich Sonne und Wolken ab. Vereinzelt schauert's mal bei bis zu 25 Grad. 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

Achtung Autofahrer, hier ist der Radio SAW Verkehrsservice mit einer Meldung für die A4 Richtung Dresden. Zwischen Weimar und Apolda liegt eine Abdeckhaube vom Wohnanhänger auf der linken Spur. Achtung A4 Richtung Dresden, zwischen Weimar und Apolda eine Abdeckhaube vom Wohnanhänger auf der linken Spur.

0: Lauter coole Boys versüßen euch das Verdauen. Das war Harry Styles. Und gleich in der besten Mischung und meisten Abwechslung Tayo Cruz, Teddy Swims und MC Hammer. 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
3: 13:30, halb zwei, hier ist der Radio SAW Verkehrsservice, der schnellste im SAW-Land. A2 Richtung Hannover. Zwischen Irxleben und Eilsleben stockt's in der Baustelle, eine Viertelstunde dauert's hier länger. A2 Richtung Dortmund. Zwischen Hannover-Herrenhausen und Wunstorf-Lute stocken, Baustelle 10 Minuten plus. A7 Richtung Hamburg. Zwischen Mellendorf und Schwarmstedt stockt es nach einem Unfall, auch hier dauert's 10 Minuten länger. Dann bleibt die A9 Richtung Berlin zwischen Wiedemar und Bitterfeld nach mehreren Unfällen gesperrt. Der Rückstau geht bis Wiedemar, also bitte umfahrt das weiträumig. Und A14 Richtung Magdeburg, die Anschlussstelle Leipzig-Ost ist wegen LKW-Löscharbeiten gesperrt. Die Flitzerblitzer stehen auf der A2 Richtung Hannover zwischen Burg Ost und Burg Zentrum. Auf der A2 Richtung Berlin zwischen dem Kreuz Braunschweig-Ost und Raststätte Essehof. Hinter Allerengersleben zwischen Burg Ost und Thesen, Höhe Raststätte Buckautal sowie zwischen Netzen und Lenin. A9 Richtung Berlin in Höhe Raststätte Köckern. A9 Richtung München zwischen Niemeck und Kleinmarzehns. A14 Richtung Schwerin zwischen Wandsleben und Magdeburg-Stadtfeld. A38 Richtung Göttingen in Höhe Merseburg Süd. Auf der B4 einmal zwischen Bad Harzburg und Torfhaus in Höhe Marienteichbaude, einmal zwischen Torfhaus und Braunlage in Oderbrück. B81 in Wendefurt Richtung Blankenburg. In Leipzig am Sportforum und in der Marschner Straße statt auswärts. In Haldensleben Altsteinstraße. In Magdeburg Olbenstädter Graseweg. In Weißenfels auf der Zeitzer Straße. In Halle auf der Magistrale zwischen Rennbahnkreuz und Feuerwache sowie auf dem Hallorenring. In Merseburg-Gerichtshain, in Wernigerode am Burgberg, am Ortseingang bei Herzgerode, wenn ihr aus Ballenstedt kommt. Zwischen Dodendorf und Magdeburg Blitzeshöhe Hotel, in Hörsing Richtung Weferlingen, in Groß-Quenstedt beidseitig und in Leere, und zwar in Fahrtrichtung Flechtdorf auf der Berliner Straße, hat uns der Carsten gemeldet. Dankeschön, und wenn auch ihr was habt, Staus, Störung, Flitzerblitzer, schickt wieder Carsten eine WhatsApp, die Nummer auf radio-saw.de oder ihr klingelt durch in unserer kostenfreien Service-Hotline 0800 1630 630. Vielen Dank und trotzdem eine gute Fahrt durchs SAW-Land. Pro Tag verlieren wir gerade 3 bis 4 Sonnenminuten. Dieses um 8 Dämmern, das macht einen fertig. Also genießt das Licht, solange es da ist. Aktuell 20 Grad in Wormsdorf bei Eilsleben. Viel Sonne, paar Wolken, nachmittags ein paar Schauer. Vor allem zwischen Harz und Fleming kriegen wir heute bei bis 24 Grad. Sonnenuntergang 19.49 Uhr. In der Nacht ein bisschen Regen bei 15 bis 12 Grad. Sonnenaufgang 6.28 Uhr. Am Anfang meist neblig, dann wird es freundlich. Später kann es leicht regnen bei bis zu 25 Grad.
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3: Gestern hatten sie Geburtstag, feierten schön zünftig in Österreich im Stangelwirt. Sie haben eine ganz besondere Verbindung zueinander. Wenn der eine Schmerzen fühlt, geht's dem anderen schlecht. Kommen aus dem SAW-Land und kehren bald aus Hollywood zurück in die Heimat. Wer, wann, wo und wie ihr auf unsere Kosten bei den Superstars dabei seid, das erfahrt ihr 14:45 und bis dahin in der besten Mischung und meisten Abwechslung Leonie. Fury in the Slaughterhouse, die morgen bei Halle steht auf dem Markt auftreten, sind dabei. Und hier ist Dua Lipa bei Radio SAW.

Autofahrer, hier ist der Radio SRW Verkehrsservice mit einer Meldung für die A2 Richtung Dortmund. Höhe Raststätte Garbs Nord liegen Metallteile. Achtung, A2 Richtung Dortmund, Höhe Raststätte Garbs Nord, Gefahr durch Metallteile auf der Fahrbahn.

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1: Sie kommt aus Kamm, einem Örtchen in der Oberpfalz, und sie liebt ihre Heimat abgöttisch. Das war Leonie bei Radio SAW. Und diesen Zweien, bei denen geht's etwas anders.
2: Ich muss durch den Monsun.
1: Und Tom Kaulitz sind in Lotsche bei Magdeburg aufgewachsen, wurden da aber gemobbt, bedroht und wollten nur weg. Mit 16 ging es nach Hamburg, später nach L.A., aber sie kommen zurück. 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
1: 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Und wir müssen nochmal auf die Straßen gucken. Achtung, auf der A2 Richtung Hannover zwischen Helmstedt Zentrum und Helmstedt West. Eine ungesicherte Unfallstelle auf der linken Spur. Fahrt bitte vorsichtig auf der A2 Richtung Hannover zwischen Helmstedt Zentrum und Helmstedt West. Eine ungesicherte Unfallstelle auf der linken Spur. Alle Meldungen dann um 2 Uhr.

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4: Mittwoch, kurz vor um 2. Liebe Grüße an alle, die gerade unterwegs zum Bördepark nach Magdeburg sind. Beim Tag des Schwimmens geben ab 15 Uhr ja Schwimmsuperstar Lukas Mertens und seine Schwester Leonie Autogramme und machen dort auch Fotos mit euch. Und was heute noch wichtig ist, erfahrt ihr in 50 Sekunden in unseren Radio SAW Nachrichten um 2.
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11: Ich bin Hanna Messerschmidt. Guten Tag. Bei den Attacken auf die Stromversorgung in Brandenburg und NRW gehen die Ermittler in beiden Fällen von politisch motivierten Taten aus. Sie prüfen jetzt, ob die beiden Anschläge zusammenhängen. Wer dahinter steckt, ist noch völlig offen. Dazu NRW-Innenminister Herbert Reul.
12: Wir prüfen in zwei Richtungen. Fremdstaatlich gelenkte Sabotage und Linksextremismus. Nichts davon können wir derzeit ausschließen.
11: In Jenschwalde und Bergheim bei Köln waren gestern Umspannwerke angegriffen worden. Die Stromversorgung war aber gesichert. Vor allem kleine und mittlere Einkommen sollen profitieren. Das Bundeskabinett hat die Einkommenssteuerreform auf den Weg gebracht. Finanzminister Klingbeil stellt Entlastungen von rund 10 Milliarden Euro in den Raum. Finanziert werden soll das Ganze unter anderem über eine Erhöhung der Reichensteuer. Titelverteidiger FC Bayern greift heute in den DFB-Pokal ein. Am Abend müssen die Münchner in ihrem Erstrundenspiel bei Zweitligist VfL Osnabrück ran. Die Niedersachsen hoffen auf eine Überraschung, ähnlich wie 1978. Da hatten sie den Bayern schon mal im Pokal ein Bein gestellt.
1: Und jetzt mehr Nachrichten aus dem SAW-Land.
4: Wie viel Miete ist im Landkreis Börde angemessen, wenn das Amt die Wohnkosten übernimmt? Diese Frage soll eine neue Mietpreiserhebung beantworten, die der Landkreis jetzt startet. Rund 4000 Vermieter bekommen dazu in den nächsten Tagen Post. Die Daten werden anonym gesammelt und sollen zeigen, wie sich die Mieten im Kreis aktuell entwickeln. Der Landkreis bittet die angeschriebenen Eigentümer um rege Beteiligung, damit die Leistungen für die Wohnkosten künftig möglichst fair und passend festgelegt werden können. Aus der Börde Laura Födisch, Radio SAW.
11: Die nächsten Nachrichten in einer Stunde.
4: Es ist 2:02, hier ist der Radio SAW Verkehrsservice, der schnellste im SAW-Land. A2 Richtung Hannover, zwischen Irxleben und Eilsleben, stockt's in der Baustelle, macht hier eine Viertelstunde obendrauf. Weiter A2 Richtung Hannover, zwischen Helmstedt Zentrum und Helmstedt West gibt es Behinderungen nach einem Unfall auf der linken Spur. Weiter am Kreuz Braunschweig Nord, in der Überfahrt zur A391 Richtung Braunschweig Südwest, Achtung, kaputtes Auto. A2 Richtung Dortmund. Zwischen Hannover-Herrenhausen und Wunstorf-Lothe stockt's in der Baustelle, eine Viertelstunde mehr einplanen. A7 Richtung Hamburg. Zwischen Mellendorf und Schwarmstedt stockend nach einem Unfall, 10 Minuten plus. A7 Richtung Kassel. Zwischen Westenholz und Schwarmstedt Behinderungen nach einem Unfall. Dann bleibt die A9 Richtung Berlin zwischen Wiedemar und Bitterfeld nach mehreren Unfällen gesperrt. Nutzt bitte die Umleitung schon ab dem Schkeuditzer Kreuz. Und A14 Richtung Magdeburg, die Anschlussstelle Leipzig-Ost, ist weiter wegen LKW-Löscharbeiten gesperrt. Die Flitzerblitzer stehen auf der A2 Richtung Hannover zwischen Burg Ost und Burg Zentrum. Fünfmal auf der A2 Richtung Berlin zwischen Kreuz Braunschweig Ost und der Raststätte Essehof. Dann hinter Allerengersleben zwischen Burg Ost und Thesen in Höhe der Raststätte Buckautal und zwischen Netzen und Lenin. Auf der A9 blitzt es Richtung Berlin in Höhe Raststätte Köckern. A9 Richtung München zwischen Niemeck und Kleinmarzehns. A14 Richtung Schwerin zwischen Wandsleben und Magdeburg-Stadtfeld. A38 Richtung Göttingen in Höhe Merseburg Süd. Auf der B4 erst zwischen Bad Harzburg und Torfhaus Höhe Marienteichbaude und dann auch nochmal zwischen Torfhaus und Braunlage in Oderbrück. B81 in Wendefurt Richtung Blankenburg. B189 zwischen Perleberg und Wittenberge. In Leipzig am Sportforum. In Haldensleben auf der Altsteinstraße, in Magdeburg Olbenstädter Graseweg, in Weißenfels auf der Zeitzer Straße, in Halle auf der Magistrale zwischen Rennbahnkreuz und Feuerwache sowie auf dem Hallorenring, in Merseburg Gerichshain, in Wernigerode am Burgberg, am Ortseingang Harzgerode, wenn ihr aus Ballenstedt kommt, zwischen Dodendorf und Magdeburg in Höhe Hotel, in Hörsingen Richtung Weferling und in Groß-Quenstedt beidseitig. Und wenn ihr noch mehr habt, bitte meldet's an unserer kostenfreien Service-Hotline auf der 0800 1630 630 oder ihr schickt eine WhatsApp, die Nummer auf radio-saw.de. Danke und trotzdem eine gute Fahrt durchs SAW-Land. Pilzfreunde lieben dieses Wetter. Ein bisschen feucht, warm genug, sieht nach einer guten Ernte aus. Aktuell 21 Grad in Leimbach bei Mansfeld. Sonne, Wolken, später etwas Regen zwischen Harz und Fläming gibt es bei bis 24 Grad. In der Nacht ist es nicht so frisch, 15 bis 12 Grad, etwas Regen. Und morgen starten wir neblig, dann wird es meist freundlich. Nachmittags ziehen ein paar Schauer durch bei bis zu 25 Grad. Am Sonntag wird in Sachsen-Anhalt der neue Landtag gewählt. In unserem Deckt auf radio-saw.de hört er nach, wie man sich in der Wahlkabine richtig verhält. Und nein, Selfies mit dem Kreuzchen sind nicht erlaubt. Die 7 Spitzenkandidaten lernt ihr bei uns näher kennen, mehr dazu 14:45 und in der Bestmischung und meisten Abwechslung Christoph Sarandi mit seinem frischen Superhit Good Old Days. Natasha Bedingfield ist dabei und hier sind Kato und John, Turn the Light.

0: Eine glühende Obama-Anhängerin nahm sogar einen Song für ihn auf und ist seit Jahren auf Pride-Veranstaltungen unterwegs. Natascha Bedingfield bei Radio SAW.
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0: 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In Estland geht das schon seit mehr als 20 Jahren auch übers Internet. In Australien wiederum herrscht Wahlpflicht. Einfach keine Lust auf Wahllokal ist da eine ganz, ganz schlechte Idee. 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
1: 14.30, halb drei, hier ist der Radio SAW Verkehrsservice, der schnellste im SAW-Land. Erstmal mit guten Nachrichten von der A9 Richtung Berlin. Die Sperrung zwischen Wiedemar und Bitterfeld ist aufgehoben, ihr habt freie Fahrt. Dann geht's auf die A2 Richtung Hannover. Zwischen Irxleben und Eilsleben stockt's in der Baustelle, eine Viertelstunde dauert es hier länger. Weiter A2 Richtung Dortmund. Zwischen Hannover-Herrenhausen und Wunstorf-Lutte stocken, Baustelle ebenfalls 15 Minuten plus. A7 Richtung Hamburg. Zwischen Mellendorf und Schwarmstedt stockt es nach einem Unfall, plant da 10 Minuten mehr ein. A7 Richtung Kassel, zwischen Westenholz und Schwarmstedt Behinderungen nach einem Unfall. Und A14 Richtung Magdeburg, die Anschlussstelle Leipzig-Ost ist weiter wegen LKW-Löscharbeiten gesperrt. Die Flitzerblitzer stehen auf der A2 Richtung Hannover zwischen Burg-Ost und Burg-Zentrum. Auf der A2 Richtung Berlin zwischen dem Kreuz Braunschweig-Ost und Raststätte-Esserhof. Hinter Allingersleben zwischen Burg-Ost und Thesen in Höhe Raststätte-Buckautal sowie zwischen Netzen und Lenin. A9 Richtung Berlin, Höhe Raststätte-Köckern. A9 Richtung München zwischen Niemeck und Kleinmarzehns. A14 Richtung Schwerin zwischen Wandsleben und Magdeburg-Stadtfeld. A38 Richtung Göttingen in Höhe Merseburg-Süd. Auf der B4 zwischen Bad Harzburg und Torfhaus Höhe Marienteichbaude sowie zwischen Torfhaus und Braunlage in Oderbrück. B81 in Wendefurt Richtung Blankenburg. B189 zwischen Perleberg und Wittenberge. In Leipzig am Sportforum. In Haldensleben auf der Altsteinstraße, in Magdeburg-Olvenstädter Graseweg, in Weißenfels auf der Zeitzer Straße, in Halle auf der Magistrale zwischen Rennbahnkreuz und Feuerwache sowie auf dem Hallorenring, in Merseburg-Gerichtshain, dann in Wernigerode am Burgberg, am Ortseingang Harzgerode, wenn ihr aus Ballenstedt kommt, in Hörsing Richtung Weferling und in Groß-Gwenstedt beidseitig. Und habt ihr noch mehr? Meldet das doch bitte gerne an unserer kostenfreien Service-Hotline 0800 1 630 630 oder schickt eine WhatsApp, die Nummer auf radio-saw.de. Dankeschön und eine gute Fahrt durchs SAW-Land. Ich habe heute Nacht davon geträumt, einen Marathon zu laufen. Ist das eigentlich schon ein Albtraum? Ja, hat sich so angefühlt. Aber das Wetter fürs Draußensporteln ist super. Aktuell 22 Grad in Zwenkau bei Leipzig. Sonne, Wolken, einzelne Schauer. So vor allem zwischen Harz und Flemming kriegen wir heute bei bis 24 Grad. In der Nacht vereinzelt Regen bei 15 bis 12 Grad. Und morgen dreht er die erste Joggingrunde im Frühnebel. Schnell kommt aber die Sonne raus. Nachmittags regnet es nur ganz selten bei bis zu 25 Grad. Die fühlen sich durch den leichten Wind aber etwas kühler an. Mein Kollege Ingolf Kloss freut sich, ab 15 Uhr mit euch Richtung Feierabend zu starten. Er weiß, woran man merkt, dass Ed Sheeran ein Kind geblieben ist. 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Und hier hört er jetzt in der Westmischung und meisten Abwechslung Bell Book & Candle mit ihrem größten Hit. Bruno Mars ist dabei, nach Miley Cyrus mit der Powerhymne für alle Singles, die sehr wohl auch selbst Blumen kaufen können. So.

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1: Staub, Hitze, ein paar Schafe und jede Menge schlechte Entscheidungen. Im Graben der Moritzburg in Halle seht ihr heute und morgen Abend 3 Schafe für ein Halleluja. Die Westernkomödie nimmt alles mit. Schräge Banditen, dubiose Geschäfte, Duelle und einen hoffnungslosen Optimisten, der eigentlich nur seine geerbte Ranch übernehmen will. Los geht das Sommertheater in Halle heute und morgen 19 Uhr. Die Karte kostet 20, ermäßigt 15 Euro. Und im Schloss Wernigerode spukt es morgen ganz offiziell. Und das zum Glück familienfreundlich. Beim Besuch beim Schlossgespenst gehen 4- bis 8-Jährige auf die Spuren des kleinen Gespensts aus Ottfried Preußlers Kinderbuchklassiker. Die Führung dauert rund 45 Minuten, startet direkt im Schloss und Tickets gibt's nur online. Der Eintritt ins Schlossmuseum ist im Preis der Schlossgespenstführung morgen in Wernigerode schon mit drin. Alle Zeitenpreise, Infos findet ihr bei uns im Netz.
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Der Radio-Service Verkehrsservice, eine Sofortmeldung für die A9, die ist jetzt wieder Richtung Berlin zwischen Wiedemar und Halle nach einem Unfall mit 2 Lkw gesperrt. Die letzte freie Abfahrt ist Wiedemar. A9 wieder Richtung Berlin zwischen Wiedemar und Halle nach einem Unfall mit 2 Lkw gesperrt.

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12: Ich bin Hanna Messerschmidt. Guten Tag. Nach den beiden Angriffen auf Umspannwerke in NRW und Brandenburg prüfen die Ermittler, ob es einen Zusammenhang gibt. In beiden Fällen gehen sie davon aus, dass es gezielte, politisch motivierte Anschläge waren. Die Attacken haben auch die Diskussion über die Sicherheit unserer Stromversorgung wieder ganz oben auf die Tagesordnung gebracht. NRW-Innenminister Herbert Reul.
13: Wir haben das Thema über viele Jahre vielleicht nicht ernst genug genommen. Wir haben sensible Informationen zu oft frei ihm zur Verfügung gestellt, sodass jeder online nachlesen konnte, wo die neuralgischen Punkte liegen. Und ich glaube, das müssen wir kritisch überprüfen.
12: Europa steht zusammen, das sagt Außenminister Wadefuhl. Beim Treffen mit seinen EU-Kollegen haben viele Länder Deutschland den Rücken gestärkt. Russland selbst hat wie erwartet die Verantwortung für die Drohnenattacke auf den Flughafen Leipzig-Halle zurückgewiesen und droht mit Konsequenzen. Nachdem sich ChatGPT als Hacker selbstständig gemacht hat, greift OpenAI jetzt durch. Ein neues Modell des KI-Bots soll schädliche Cyberanfragen zuverlässiger ablehnen. Hintergrund ist ein Test im Sommer. Dabei hatte sich der KI-Agent Zugang zum Internet verschafft und mehrere Dienste angegriffen.
0: Und jetzt mehr Nachrichten aus dem SAW-Land.
14: Wie viel Miete ist im Landkreis Börde angemessen, wenn das Amt die Wohnkosten übernimmt? Diese Frage soll eine neue Mietpreiserhebung beantworten, die der Landkreis jetzt startet. Rund 4000 Vermieter bekommen dazu in den nächsten Tagen Post. Die Daten werden anonym gesammelt und sollen zeigen, wie sich die Mieten im Kreis aktuell entwickeln. Der Landkreis bittet die angeschriebenen Eigentümer um rege Beteiligung, damit die Leistungen für die Wohnkosten künftig möglichst fair und passend festgelegt werden können. Aus der Börde Laura Födisch, Radio SAW.
12: Die nächsten Nachrichten in einer Stunde.
15: Guten Tag. 2:02. Der Radio SAW Verkehrsservice, der schnellste im SAW-Land. A4 Richtung Frankfurt, zwischen Erfurt-Fieselbach und Erfurt-Ost liegt ein Besen auf der Fahrbahn. Vorsicht! Rüber zur A2 Richtung Hannover, zwischen Irxleben und Eilsleben, da wird gebaut, im Moment 45 Minuten plus. Weiter Richtung Dortmund, zwischen Hannover-Herrenhausen und Wunsdorf-Lothe, 15 Minuten stockend, die nächste Baustelle. A7 Richtung Hamburg, zwischen Mellendorf und Schwarmstedt, nach Unfall 15 Minuten stockend. A7 Richtung Kassel, zwischen Westenholz und Schwarmstedt, auch ein Unfall, auch hier 15 Minuten stockend. Die A9 ist jetzt wieder Richtung Berlin zwischen Wiedemar und Halle nach einem Unfall mit 2 Lkw gesperrt. Letzte freie Abfahrt hier ist Wiedemar. Und A14 Richtung Dresden zwischen Gröbers und Schkodditzer Kreuz 10 Minuten stockend nach einem Lkw-Unfall. Eieiei, sind das viele Flitzerblitzer. Na gut, wir werden die mal alle vorlesen. Und zwar auf der A2 Richtung Hannover zwischen Burg Ost und Burg Zentrum. Gleich 5-mal auf der A2 Richtung Berlin. Zwischen Kreuz Braunschweig Ost und Raststätte Esserhof. Hinter Allerengersleben. Zwischen Burg Ost und Thesen. Höhe Raststätte Buckautal und zwischen Netzen und Lenin. Auf der A9 Richtung Berlin, Höhe Raststätte Köckern. A9 Richtung München, zwischen Nemeck und Klammerziens. A14 Richtung Schwerin, zwischen Wandsleben und Magdeburg-Stadtfeld. A38 Richtung Göttingen, Höhe Merseburg Süd. Auf der B4 zwischen Bad Harzburg und Torfhaus, Höhe Marienteich, Baude und in Oderbrück. B81 Wendefort Richtung Blankenburg. B189 zwischen Palleberg und Wittenberge. In Leipzig blitzt's am Sportforum und in der Marschner Straße stadtauswärts. Haldensleben-Altsteinstraße, Magdeburg-Olbenstädter-Graseweg. In Weißenfels Zeitzer Straße. In Halle blitzt's auf der Magistrale zwischen Rennbahnkreuz und Feuerbache und Hallorenring. In Merseburg Gerichtsreihen. In Wernigerode am Burgberg, Ortseingang Harzgerode aus Ballenstedt, in Hörsingen Richtung Weferlingen und in Groß-Quenstedt beidseitig. So, habt ihr noch was gesehen? Flitzerblitzer oder Staus oder was wir echt begrüßen würden? Habt ihr gesehen, dass da einer weggeräumt wurde? Dann sagt doch bitte Bescheid. Die kostenfreie Service-Hotline 0800 1630 630, oder ihr macht das Ganze per WhatsApp. Die Nummer auf radiosaw.de. Dankeschön. Wir wünschen euch eine gute Fahrt durchs SAW-Land. Ganz schön viele Wolken da draußen, ja. Und es gibt auch so ein paar Ecken, da sind die ein bisschen dicker und da kommt dann auch mal ein kräftiger Schauer runter. Da sind ja so ein paar unterwegs zwischen Gardelegen und Stendal, weiter südlich. Naja, einfach nur so Wolken. Ja, ein bisschen Sonne kommt immer mal durch. Schönburg bei Weißenfels 23, höchstens 24 Grad. Ja, heute Nacht geht es dann so weiter bei 15 bis 12 Grad. Und auch morgen, der Donnerstag, kommt jetzt nicht durchweg sonnig daher, sondern mit ganz schön vielen Wolken und örtlich Regenschauern. Und Wind hat er auch, 22 bis 25 Grad.
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15: Und nochmal der Radio SAW Verkehrsservice, eine Sofortmeldung für die A9 Richtung München. Zwischen Bitterfeld-Wolfen und Raststätte Köckern, Fahrradfahrer auf der Fahrbahn. Fahrt ihr bitte vorsichtig. Auf der A9 Richtung München, zwischen Bitterfeld-Wolfen und der Raststätte Köckern, Fahrradfahrer, aufpassen.

0: Frische Lieblingsmusik Magnetic. Bowser kommt hier gleich. Wir spielen euch auch Sunrise Avenue, Fairy Tale Gone Bad gleich.
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0: Sonntag wird ein neuer Landtag gewählt in Sachsen-Anhalt. Das ist ein entscheidender Tag, auch für die politische Zukunft Deutschlands. Alle Parteien haben sich ja mit eindringlichen Appellen an die Bevölkerung gewandt, doch bitte auch wirklich das Wahlrecht zu nutzen. Und wenn ihr dann in der Wahlkabine steht, solltet ihr auch einiges beachten, damit eure Stimmen auch wirklich gültig sind. Frank Wiedemann, was sind da so die wichtigsten Punkte?
2: Zunächst mal, die Wahl muss geheim sein. Das heißt, niemand soll euch bei der Stimmabgabe beeinflussen. Behinderte oder sehr alte Menschen dürfen sich helfen lassen. Ihre beiden Kreuze für die Erst- und Zweitstimme müssen sie aber alleine machen. Es muss übrigens nicht unbedingt ein Kreuz sein, der kleine Kreis hinter dem Kandidaten und der Partei muss allerdings klar gekennzeichnet sein. Gerne auch mit dem eigenen Stift. Eigene Kandidaten dürft ihr nicht auf den Zettel schreiben und jemanden durchstreichen geht auch nicht, das macht die Wahl ebenfalls ungültig. Wer aus Versehen sein Kreuz an der falschen Stelle gesetzt hat und das noch ändern will, der kann sich einen neuen Wahlschein geben lassen. Erst wenn der Schein gefaltet und in die Wahlurne gesteckt wurde, ist der Wahlvorgang abgeschlossen.
0: Ja, in den vergangenen Tagen haben wir euch die Spitzenkandidaten der 7 Parteien vorgestellt, die die größten Aussichten haben, in diesen anhaltischen Landtag gewählt zu werden. Könnt ihr euch alles nochmal in Ruhe anhören auf radiosaw.de und die Positionen der 7 Parteien zu den unserer Meinung nach wichtigsten Themen der Menschen im Land haben wir zusammengestellt und werden das heute und morgen ausstrahlen, jeweils um 19.30 Uhr.
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2: Das Biosphärenreservat Mittelelbe in Sachsen-Anhalt ist neben dem Thüringer Wald das älteste in Deutschland. Es erstreckt sich entlang der Elbe und ist als einzigartiges Auenlandschaftsbiotop Heimat für über 1000 Pflanzenarten, 250 Vogelarten, 130 Bienenarten und 50 Libellenarten.
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1: Mittwochnachmittag, 15.30 Uhr. Der Radio-SAW Verkehrsservice, der schnellste im SAW-Land. A2 Richtung Berlin, zwischen Allerengersleben und Eilsleben, 10 Minuten stockend, hier wird gebaut. A2 Richtung Hannover, zwischen Irksleben und Eilsleben, 10 Minuten stockend, auch hier eine Baustelle. Die nächste im weiteren Verlauf Richtung Dortmund, zwischen Hannover-Herrenhausen und Wunsdorf-Lute, hier auch 15 Minuten plus. A7 Richtung Hamburg, zwischen Mellendorf und Schwarmstedt, 15 Minuten stockend nach Unfall. Die A9 ist Richtung Berlin, zwischen Wiedemar und Halle nach Unfall mit 2 Lkw gesperrt. Da nehmt ihr am besten die Umleitung schon ab Leipzig-West. Die A14 ist Richtung Dresden, zwischen Gröbers und Schkeuditzer Kreuz nach einem Lkw-Unfall gesperrt. Die Umleitung hier ab Halle-Ost. Landkreis Mansfeld-Südharz. Die Schranken am Bahnübergang zwischen Siersleben und Hettstedt öffnen nicht mehr. Am besten ihr fahrt da groß drumherum. Blitzer. A2 Richtung Hannover, zwischen Burg Ost und Burg Zentrum. Mehrfach auf der A2 Richtung Berlin. Und zwar zwischen Kreuz Braunschweig Ost und Raststätte Esserhof. Hinter Allerengersleben, zwischen Burg Ost und Thesen. Höhe Raststätte Buckautal und zwischen Netzen und Lennin. Rüber zur A9 Richtung Berlin, da blitzt Höhe Raststätte Köckern. A9 Richtung München, zwischen Niemeck und Kleinmarzins. A14 Richtung Schwerin, zwischen Wandsleben und Magdeburg-Stadtfels, da in der Baustelle. A38 Richtung Göttingen, Höhe Merseburg Süd. Auf der B4 zwischen Bad Harzburg und Torfhaus, Höhe Marienteich, Baude und in Oderbrück. B189 zwischen Perleberg und Wittenberge. Leipzig, Sportforum und in der Marschner Straße stadtauswärts. Tangermünde, Herener Straße, Wernigerode auf der Zaunwiese. Es blitzt auch in Haldensleben, Altsteinstraße, Weißenfels, Zeitzer Straße, in Halle Magistrale zwischen Rennbahnkreuz und Feuerwache und auch Hallorenring. Aufgebaut wurde auch in Merseburg Gerichtsrhein und in Groß-Quenstedt beidseitig. Und wenn ihr was seht, Flitzerblitzer oder Staus, oder ihr seht, dass da nichts mehr zu sehen ist, weil der Flitzerblitzer verschwunden ist, sagt doch bitte Bescheid. Die kostenfreie Service-Hotline 0800 1630 630 oder per WhatsApp die Nummer auf radiosaw.de. Dankeschön. Wir wünschen euch eine gute Fahrt durchs SAW-Land.
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1: Tja, das Wetter heute ist jetzt nicht unbedingt Gräubchensuppe, aber auch nicht gerade Schnitzel, ne? Irgendwo dazwischen. Viele Wolken, bisschen Sonne, ab und zu gibt es mal einen Schauer, vor allem im nördlichen SAW-Land, Radisleben bei Weinstedt, 21 Grad, höchstens 24. Heute Nacht geht es dann so weiter, ist dann aber trocken meist, 15 bis 12, morgen der Donnerstag, jetzt steht hier schon wieder bewölkt, örtlich Regen. Ja, so ein bisschen trocken höchstens Richtung Saale-Unstrut. Und windig ist auch wieder, 22 bis 25 Grad. Freitag ähnliches Wetter bei 23 bis 27 Grad.
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1: Sie kommen nach Halle, Sie kommen nach Magdeburg. Ab heute gibt es die Tickets zu kaufen für Tokyo Hotel. Doreen aus Bitterfeld hat heute Morgen in Muckefuck schon 2 Tickets gewonnen für Halle.
2: Oh mein Gott, wirklich? Oh nein, ganz fassen, ich freue mich. Oh, vielen, vielen Dank. Oh, so super. Danke.
1: Und wisst ihr was? Gibt noch mehr Tickets für Tokyo Hotel. Und zwar in Magdeburg auf dem Domplatz am 15. August. Und zwar in der nächsten Stunde um 16.15 Uhr hier bei Radio SAW. Bitte gib mir nur ein Wort. Feierabend ist ein schönes Wort, oder? Habt ihr hoffentlich bald. Wir sind Helden, gibt's gleich.

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3: Die Verschmut mal wieder live. Da ist zwar aktuell nichts in Sicht, aber ich denke mal, das wird schon wieder passieren, auch wenn wir noch ein bisschen warten müssen, ja? Immerhin, eine gigantische 30 Jahre Great Depeche Mode Party Messe Wieland am 12. September in der Festung Mark in Magdeburg. Unter anderem mit Ex-Kraftwerk Wolfgang Flür. Enjoy the Silence zum hoffentlich bald Feierabend in der nächsten Stunde hier in der Playlist.
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8: Ich bin Hanna Messerschmidt. Guten Tag. Die Ermittler haben nach dem versuchten Anschlag am Flughafen Leipzig-Halle vor rund 4 Wochen offenbar 2 Verdächtige identifiziert. Das berichten WDR und Süddeutsche Zeitung. Colin Mock mit den Einzelheiten.
9: Dabei soll es sich um einen gebürtigen Russen und einen Mann aus Belarus mit russischem Pass handeln. DNA-Spuren vom Tatort und Hinweise der Nachrichtendienste führten demnach zu den beiden Männern. Festnahmen gab es bislang nicht. Das BKA konnte aber offenbar Ein- und Ausreise teilweise nachverfolgen. Die Bundesregierung macht ja Russland mittlerweile direkt für den versuchten Drohnenanschlag verantwortlich.
8: Bei den Attacken auf die Stromversorgung in Brandenburg und NRW gehen die Ermittler in beiden Fällen von politisch motivierten Taten aus. Sie prüfen jetzt, ob die beiden Anschläge zusammenhängen. Wer dahinter steckt, ist noch völlig offen. Vor allem kleine und mittlere Einkommen sollen profitieren. Das Bundeskabinett hat die Einkommenssteuerreform auf den Weg gebracht. Finanzminister Klingbeil stellt Entlastungen von rund 10 Milliarden Euro in den Raum. Finanziert werden soll das Ganze unter anderem über eine Erhöhung der Reichensteuer.
7: Und jetzt mehr Nachrichten aus dem SAW-Land.
10: Nach 20 Jahren gibt's jetzt auch in Roßlau wieder Männerhandball. Der SV Germania 08 startet mit einer neuen Mannschaft in der Bezirksoberliga. Am Sonntag steht das erste Heimspiel an. Um 15 Uhr empfängt das Team in der Elbe-Rossel-Halle die Reserve der HSG Wolfen 2000. Der Neustart ist auch historisch. Vor 75 Jahren wurde der Vorgängerverein in Roßlau DDR-Meister im Feldhandball. Aus Roßlau, Lena Vieregge, Radio SAW.
8: Die nächsten Nachrichten in einer Stunde.
3: 4:02. Der Radio-SAW-Verkehrsservice, der schnellste im SAW-Land. A2 Richtung Berlin, zwischen Allerengersleben und Eilsleben, 10 Minuten stockend, hier wird gebaut. Weiter Richtung Berlin, zwischen Brandenburg und Netzen, Reifenteile auf der Fahrbahn. A2 Richtung Hannover, zwischen Irxleben und Eilsleben, 20 Minuten stockend, eine Baustelle. Weiter Richtung Dortmund, zwischen Hannover-Herrenhausen und Wunsdorf-Lothe, 20 Minuten stockend, eine Baustelle. A7 Richtung Hamburg, zwischen Mellendorf und Schwarmstedt 15 Minuten stockend nach einem Unfall. Die A9 ist Richtung Berlin, zwischen Wedemar und Halle nach einem Unfall mit 2 Lkw gesperrt. Ihr nutzt am besten die Umleitung schon ab Leipzig-West. Die A14 ist Richtung Dresden, zwischen Gröbers und Schkeuditzer Kreuz nach einem Lkw-Unfall gesperrt. Hier für euch die Umleitung ab Halle-Ost. Landkreis Mansfeld-Südharz, die Schranken am Bahnübergang zwischen Siersleben und Hettstedt öffnen nicht mehr. Am besten die Umfahrt diesen Bereich. Blitzer. Die stehen auf der A2 Richtung Berlin, hinter Allerengersleben und Höhe Raststätte-Buckautal. A9 Richtung Berlin, Höhe Raststätte-Köckern. A9 Richtung München, zwischen Nemeck und Klemmerzins. A14 Richtung Schwerin, da in der Baustelle zwischen Mansleben und Magdeburg-Stadtfeld. A38 Richtung Göttingen, Höhe Merseburg-Süd. Auf der B4 zwischen Bad Harzburg und Torfhaus, Höhe Marienteich-Baude und in Oderbrück. B189 zwischen Palleberg und Wittenberge. Leipzig im Sportforum und Marschner Straße stadtauswärts. Tangermünde, Herener Straße, Wernigerode, Rode Zaunwiese, Weißenfels Zeitzer Straße, in Halle Magistrale zwischen Rennbahnkreuz und Feuerbache und Hallorenring, in Merseburg Rechtsrhein und Groß-Quenstedt beidseitig. Und wenn ihr sagt, da ist noch einer verschwunden oder da ist noch was aufgetaucht, sagt doch bitte Bescheid. Die kostenfreie Service-Hotline 0800 1630 630. Geht auch per WhatsApp, die Nummer auf radiosrw.de. Wir wünschen euch eine gute Fahrt durchs SAW-Land. Naja, ein bisschen durchwachsen, ne? Wolken, ein bisschen Sonne, hier und da gibt es auch mal einen Schauer, besonders im nördlichen SAW-Land, in der Altmark. Und in Neurunstedt, bei Halberstadt, da haben wir jetzt 21 Grad. In der Nacht immer noch Wolken, 15 bis 12 und auch morgen zum Donnerstag kommen immer mehr Wolken hinterher. Und da gibt es örtlich auch wieder so ein paar Regenschauer, ein bisschen wärmer wird's. Windig, 22 bis 25, Freitag ähnliches Wetter, noch ein bisschen wärmer, 27 Grad.
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3: Tja, Sie kommen aus dem SAW-Land, haben Fans überall auf der Welt und was für eine Ehre. Im Juli 2007, bei den Feierlichkeiten des französischen Unabhängigkeitstages, durften Sie vor dem Eiffelturm auftreten und was haben Sie performt? Ihren Song Durch den Monsun vor 500.000 Menschen. Boah. Den bringen Sie nächstes Jahr garantiert auch mit nach Halle und nach Magdeburg. Präsentiert von Radio SAW. Tickets für das Konzert von Tokyo Hotel auf dem Domplatz in Magdeburg rücken wir hier gleich raus.

0: nicht nur ihr. Auch wir hier im Funkhaus sind schon ganz aufgeregt. Sie haben einen eigenen, ziemlich erfolgreichen Podcast, haben eine sehr erfolgreiche eigene Serie bei Netflix. Zwei von Ihnen treten demnächst die Nachfolge von Thomas Gottschalk an und moderieren Wetten, das live aus Halle am 5. Dezember. Und ja, tatsächlich haben Sie auch noch Zeit, auf Tour zu gehen. Und da holen wir Sie euch nächstes Jahr zweimal ins SAW-Land, nach Halle und nach Magdeburg. Tokyo Hotel. So, wir hätten jetzt für euch zwei Tickets für den Domplatz in Magdeburg am 15. August. Wollt ihr? Ja. Anrufen und als Zehnter durchkommen. 0800 838 4000. Nochmal 0800 838 4000. Tokyo Hotel in Magdeburg.
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3: In Sachsen-Anhalt finden wir 200 Wasserhäuser. Neben der grünen Zitadelle in Magdeburg gibt es noch ein weiteres in Wittenberg, wo Friedensreich Hundertwasser eine DDR-Plattenbauschule fantasievoll verwandelt hat. Mit vielen Grünflächen, Bäumen, die aus Fenstern wachsen, mit goldenen Kuppeln und befreit von geraden Linien.
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5: 16.30 Uhr, guten Tag. Der Radio-SAW-Verkehrsservice, der schnellste im SAW-Land. A9 beide Richtungen, zwischen Eisenberg und Reußig aufpassen, ein Hund auf der Fahrbahn. A9 Richtung München, zwischen Eisenberg und Bad Klosterlausnitz, eine Holzlatte auf der linken Spur. A9 Richtung Berlin, zwischen Triptes und Lederhose, Dämmwolle auf der Fahrbahn. So, jetzt rüber zur A2 Richtung Berlin, zwischen Allerengersleben und Eilsleben, 10 Minuten stockend, hier wird's gebaut. Und zwischen Brandenburg und Netzen, ein defekter LKW auf der rechten Spur. A2 Richtung Hannover, zwischen Irksleben und Eilsleben, 20 Minuten stockend, hier wird's gebaut. A2 Richtung Dortmund, zwischen Hannover-Herrenhausen und Wunstorf-Lute, 20 Minuten stockend, die nächste Baustelle. A7 Richtung Hamburg, zwischen Mellendorf und Schwarmstedt, 15 Minuten stockend nach Unfall. Die A9 ist Richtung Berlin, zwischen Wiedemar und Halle nach Unfall gesperrt. Ihr nutzt am besten die Umleitung schon ab Leipzig-West. A14 Richtung Dresden, zwischen Gröbers und Schkeuditzer Kreuz, 90 Minuten plus Stau wegen Bergungsarbeit. Die Flitzerblitzer stehen auf der A2 Richtung Berlin, hinter Allerengersleben und Höhe Raststätte Buckautal. A9 Richtung Berlin, Höhe Raststätte Köckern. A9 Richtung München, zwischen Niemeck und Kleinmarzehns. A14 Richtung Schwerin, zwischen Wandsleben und Magdeburg-Stadtfeld. A38 Richtung Göttingen, Höhe Merseburg Süd. Auf der B4, zwischen Bad Harzburg und Torfhaus, Höhe Marienteich-Baude und in Oderbrück. B189,

0: Sich zwischen Perleberg und Wittenberge, Leipzig am Sportforum und Marschner Straße stadtauswärts, Tangermünde-Herener Straße, Splitsdorf in Wernigerode auf der Zaunwiese, Weißenfels-Zeitzer Straße, in Halle Magistrale zwischen Rennbahnkreuz und Feuerwache und Hallorenring, in Merseburg-Gerichtsreihen und Groß-Quenstedt beidseitig. Habt ihr vielleicht noch was gesehen? Flitzerblitzer oder Staus? Ruft gerne an, die kostenfreie Service-Hotline 0800 1630 630 oder das Ganze per WhatsApp, die Nummer auf radiosav.de. Wir wünschen euch eine gute Fahrt durchs SAW-Land.
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0: Schmerz liegt bei Gräfenhainichen. 23 Grad. Es ist durchwachsen und das bleibt's auch. Morgen gibt's schon wieder ein paar Regenschauer, schon wieder einige Wolken und vielleicht auch mal wieder ein bisschen Sonne. Und Wind gibt's sowieso 22 bis 25 Grad.
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0: In Sachen Konzerte geht dies Jahr noch einiges, ne? Wir holen euch Bryan Adams nach Leipzig, die Sportfreunde Stiller nach Magdeburg, Ray Garvey auch nach Leipzig und freuen uns schon auf 2027 Unheilig in Halle und Tokyo Hotel in Halle und in Magdeburg. Und da haben wir gleich die Tickets für den Domplatz, die gehen hier gleich raus. Die Swedish House Mafia jetzt in der Playlist. 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

0: Sie wollten unbedingt so leben wie ihr großes Vorbild Udo Lindenberg, nämlich permanent in einem Hotel. Und dazu kam ihre Sehnsucht nach einer japanischen Metropole. So kommt man zu dem Namen Tokyo Hotel.
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0: Gibt's die Tickets? Hier ist der Ingolf, hallo.
2: Ja, hallo, hier ist Vanessa.
0: Vanessa, woher rufst denn du an?
2: Ich komme aus Stafford.
0: Bist du so ein richtiger Tokyo-Hotel-Fan?
2: Ja, definitiv.
0: Gut, dann jetzt der ultimative Test. Wie heißen die vier?
2: Tom, Bill, Gustav und Georg.
0: Das stimmt schon mal. Übrigens, wirklich alle hier im Funkhaus und alle drumherum sind total heiß auf Tokyo Hotel. Also es hieß, die kommen nach Magdeburg, die kommen nach Halle, alle so völlig durchgedreht. Kannst du mir dieses Phänomen erklären? Warum sind alle heiß auf Tokyo Hotel?
2: Na, erstens waren die vor gefühlt 100 Jahren das letzte Mal in Deutschland und dann auch noch in der Heimat. Das ist völlig verständlich.
0: Aber was haben die vier, was andere Bands auf diesem Planeten nicht haben?
2: Ich kann es dir nicht sagen. Es war 2005, sie kam im Fernsehen und man war sofort Fan. Und das war so ein richtiger Fangirl-Moment. Und der kann jetzt wiederkommen, hoffentlich.
0: Das wird gigantisch. Nächstes Jahr am 15. August auf dem Domplatz in Magdeburg. Vanessa, du bist dabei. Herzlichen Glückwunsch!
2: Vielen, vielen, vielen lieben Dank. Geil. Ich kann es gar nicht glauben.
0: Du bist in Leitung 10 gelandet, deswegen zwei Tickets für Tokyo Hotel. Wen nimmst du mit?
2: Ja, meine Schwester auf jeden Fall.
0: Dann sag deiner Schwester einen schönen Gruß. Ihr macht euch nächstes Jahr auf den Weg nach Magdeburg zu Tokyo Hotel. Zwei Tickets für euch.
2: Super, vielen, vielen, vielen lieben Dank.
0: Vanessa, ganz liebe Grüße und noch einen schönen Nachmittag, ja?
2: Danke, dir auch. Ciao.
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Der Radius AW Verkehrsservice, eine Sofortmeldung für die A9 Richtung Berlin. Zwischen Coswig und Köselitz ein Auspuff auf der Fahrbahn. Aufpassen auf der A9 Richtung Berlin. Zwischen Coswig und Köselitz ein Auspuff auf der Fahrbahn. Ja.

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4: So, gleich ein Song in der Playlist. Da fragen mich meine Kids immer, warum der nicht im Film Michael vorkommt. Logisch, der Film endet ja 1988 und der Song ist ja nun mal ein 90er. Kommt dann bestimmt in Teil 2. Und nächste Stunde hier. Wir spielen euch Michael Jackson.
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7: Ich bin Hanna Messerschmidt. Guten Tag. Das BKA hat knapp einen Monat nach dem versuchten Drohnenanschlag am Flughafen Leipzig-Halle zwei Verdächtige identifiziert. Beide haben laut WDR und Süddeutsche Zeitung Verbindungen nach Russland. Festgenommen wurde bislang niemand. Die Bundesregierung macht Russland direkt für den Vorfall verantwortlich. Die Energiebranche fordert nach den Attacken auf zwei Umspannwerke in Deutschland mehr Schutz für die Stromversorgung. Es bräuchte etwa mehr Möglichkeiten bei der Kameraüberwachung. Das ist aber nicht immer ganz so einfach, Finn Rebesell-Freundlieb.
8: Genau, beim Bundesverband der Energie- und Wasserwirtschaft sagte man mir, dass es zum Beispiel kein Problem sei, die eigene Anlage oder das eigene Werk zu überwachen. Schwieriger wird es bei den öffentlichen Bereichen davor. Der BDEW will, dass dafür die Datenschutzregeln angepasst werden. So sollen Kameras auch den öffentlichen Bereich rund um solche Anlagen herum überwachen können. Nach den Attacken auf Umspannwerke in NRW und Brandenburg laufen die Ermittlungen auf Hochtouren. Ob die Fälle zusammenhängen und wer dahinter steckt, das ist noch unklar.
7: Für die deutsche Wirtschaft läuft es dieses Jahr besser als gedacht. Das Deutsche Institut für Wirtschaftsforschung hat seine Wachstumsprognose mehr als verdoppelt. Von 0,5 auf jetzt 1,2%. Vor allem der Handel mit dem Ausland lief zuletzt überraschend gut.
3: Und jetzt mehr Nachrichten aus dem SAW-Land.
9: Nach 20 Jahren gibt's jetzt auch in Roßlau wieder Männerhandball. Der SV Germania 08 startet mit einer neuen Mannschaft in der Bezirksoberliga. Am Sonntag steht das erste Heimspiel an. Um 15 Uhr empfängt das Team in der Elbe-Rossel-Halle die Reserve der HSG Wolfen 2000. Der Neustart ist auch historisch. Vor 75 Jahren wurde der Vorgängerverein in Roßlau DDR-Meister im Feldhandball. Aus Roßlau, Lena Vieregge, Radio SAW.
7: Die nächsten Nachrichten in einer Stunde.
4: Mittwochnachmittag. Eine Minute nach fünf. Der Radio SAW Verkehrsservice, der schnellste Messer-WLANs. A2 Richtung Berlin. Zwischen Wunstorf, Lothe und Garbsen liegt eine Schaufel auf der Fahrbahn. Vorsicht. A9 Richtung Berlin. Zwischen Coswig und Köselitz, da liegt immer noch ein Auspuff auf der Fahrbahn. Rüber zur A2 Richtung Berlin. Zwischen Allerengersleben und Eilsleben 10 Minuten stockend. Hier wird gebaut. A2 Richtung Hannover. Zwischen Irksleben und Eilsleben 10 Minuten stockend. Auch hier eine Baustelle. A2 Richtung Dortmund. Zwischen Hannover-Herrenhausen und Wunstorf-Lothe 25 Minuten stockend. Auch hier eine Baustelle. A7 Richtung Hamburg. Zwischen Mellendorf und Schwarmstedt 15 Minuten stockend nach einem Unfall. Die A9 ist Richtung Berlin. Zwischen Wiedemar und Halle nach einem Unfall gesperrt. Ihr nutzt am besten die Umleitung schon ab Leipzig-West. A14 Richtung Dresden. Zwischen Gröbers und Schkeuditzer Kreuz 20 Minuten stockend. Hier laufen Bergungsarbeiten. Blitzer, Blitzer. Auf der A2 Richtung Berlin, hinter Allerengersleben und Höhe Raststätte Buckautal. A9 Richtung Berlin, Höhe Raststätte Köckern. A9 Richtung München, zwischen Niemeck und Kleinmarzins. A14 Richtung Schwerin, zwischen Wandsleben und Magdeburg-Stadtfeld. A38 Richtung Göttingen, Höhe Merseburg Süd. Auf der B4, zwischen Bad Harzburg und Torfhaus, Höhe Marienteich-Baude und in Oderbrück. B189 zwischen Perleberg und Wittenberge. Splitz in Leipzig am Sportforum und Marschner Straße stadtauswärts. Tangermünde-Herener Straße, Wernigerode auf der Zaunwiese, in Weißenfels Zeitzer Straße, in Halle Magistrale zwischen Rennbahnkreuz und Feuerwache und Hallorenring. Splitz auch in Merseburg Gerichtsreihen und Groß-Quenstedt beidseitig. Und falls ihr sagt, ich habe da noch was gesehen, so ein Flitzerblitzer oder ein Stau, ruft gerne an, die kostenfreie Service-Hotline 0800 1630 630. WhatsApp geht auch, die Nummer auf radiosurvey.de. Dankeschön, wir wünschen euch eine gute Fahrt durchs SAW-Land. Siehe das Leben bei Klostermannsfeld, 21 Grad, fühlt sich schon so ein bisschen herbstlich an. Ne? Aber es geht die nächsten Tage noch mal so ein bisschen nach oben mit den Temperaturen. Nur heißt jetzt nicht, dass wir den ganzen Tag nur Sonne kriegen. Nee, es sind viele Wolken da und die bleiben auch. 15 bis 12 Grad heute Nacht, morgen auch wieder örtlich Regenschauer bei 22 bis 25 Grad. Kommt auch wieder Wind dazu. Freitag Regen. Gewitter, ein bisschen mehr Sonne im Süden, aber 23 bis 27 Grad.
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4: Otto der Große liegt wieder im Magdeburger Dom. Wir waren bei der Wiederbeisetzung dabei und zwar gleich. Vorher gibt es hier ein Dilemma aus den 2000ern. Also das wahre Dilemma passierte ja damals eigentlich im Video dazu. Da tippt nämlich Kelly Rowland eine Nachricht an ihren Lover nicht in einen SMS-Chat auf ihrem Nokia-Handy, sondern in eine Microsoft Excel-Tabelle. Ja, da wartet sie heute noch auf eine Antwort. Das war 2002. Da war das alles noch ganz neu. Nelly und Kelly Rowland. Dilemma gleich nach Dermot Kennedy.

0: Das klingt sehr nach Hängematte, nach Entspannung, nach Feierabend. Foster the People, Pumped Up Kicks, haben wir gleich in der Playlist. Auch Felix Jähn mit seinem Hard to Touch und Michael Jackson, They Don't Care About Us, auch gleich. Ihr habt's mitbekommen, ne? Otto der Große liegt wieder im Magdeburger Dom. Seine Grabstätte musste ja aufwendig saniert werden, deshalb wurden seine Gebeine vorübergehend ausgelagert. Und jetzt ist er zurück. Wie lief denn die Wiederbeisetzung ab, Laura Fürdisch?
1: Ja, sehr feierlich und mit ordentlich Pomp, wie es so einem Kaiser eben gebührt. Nach einem Gottesdienst und dem Festakt wurde der neue Titansarg mit den Gebeinen über einen roten Teppich getragen und dann ganz vorsichtig in den Steinsarkophag abgesenkt. Der alte Holzsarg war ja stark beschädigt, deshalb hat Otto einen neuen aus Titan, Silber und Gold bekommen. Und danach konnten Besucher dann noch einen Blick ins offene Grab werfen. Teilweise haben sich da richtig lange Schlangen gebildet. Später kommt jetzt wieder die alte Marmorplatte drauf und dann hat Otto endgültig wieder seine Ruhe.
0: Ja, hat man durch diese Sanierungsarbeiten eigentlich irgendwas Neues rausgefunden?
1: Ja, die Forscher haben schon einiges rausgefunden. Ein Gentest hat ja erstmal bestätigt, in dem Grab liegt auch wirklich Otto der Große. Und seine Knochen haben noch mehr verraten. Otto war ein großer, kräftiger Mann, viel zu Pferd unterwegs und mit seinen 61 Jahren auch noch ziemlich fit. Ein bisschen Arthrose hatte er aber schon. 3 Zähne fehlten, Karies hatte er auch, Kaiser hin oder her. Und die Forschung geht jetzt noch weiter. Die Wissenschaftler wollen rausfinden, welche Haut-, Haar- und Augenfarbe Otto hatte und sogar sein Gesicht rekonstruieren. Und auch, woran der Kaiser gestorben ist, das steht noch nicht fest.
0: Dankeschön für den Einblick, Laura. Ja, wenn es da neue Forschungsergebnisse gibt, hört ihr sie natürlich zuerst hier bei uns. 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
2: Der höchste freistehende Glockenturm Deutschlands steht in Halle an der Saale. Der rote Turm auf dem Marktplatz hat eine Höhe von 84 Metern und beherbergt das größte Glockenspiel Europas, das Europa-Carillon. Der rote Turm gilt als das höchste Bauwerk des Mittelalters in Halle. Zusammen mit den vier Türmen der Marktkirche unserer lieben Frauen bildet er die markante Silhouette der Saale-Stadt, die deswegen auch die Stadt der fünf Türme genannt wird.
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4: Zum Feierabend. 90er? Okay. Wir spielen euch gleich La Bouche.
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4: 17.30 Uhr, der Radio-SAW-Verkehrsservice, der schnellste im SAW-Land. A9 Richtung Berlin, zwischen Coswig und Köselitz, ein Auspuff auf der Fahrbahn. A2 Richtung Berlin, zwischen Allerengersleben und Eilsleben, 10 Minuten stockend, hier wird gebaut. A2 Richtung Hannover, zwischen Irxleben und Eilsleben, 10 Minuten stockend, auch hier eine Baustelle. A2 Richtung Dortmund, zwischen Hannover-Herrenhausen und Wunsdorf-Lothe, die nächste Baustelle, 15 Minuten stockend hier. A7 Richtung Hamburg, hier haben wir Bergungsarbeiten zwischen Mellendorf und Schwarm. Deswegen 15 Minuten stockend. Die A9 ist Richtung Berlin zwischen Schkodditzer Kreuz und Halle nach einem Unfall gesperrt. Ihr nutzt am besten die Umleitung schon ab Leipzig-West. A14 Richtung Dresden zwischen Gröbers und Schkodditzer Kreuz 10 Minuten stockend. Hier laufen immer noch Bergungsarbeiten. Ja, jede Menge Flitzerblitzer hier. Auf der A2 Richtung Berlin, hinter Allerengersleben und Höhe Raststätte-Buckautal. A9 Richtung Berlin, Höhe Raststätte-Köckern. A9 Richtung München, zwischen Nemeck und Klammerzehns. A14 Richtung Schwerin, zwischen Wandsleben und Magdeburg-Stadtfeld. A38 Richtung Göttingen, Höhe Merseburg-Süd. Auf der B4, zwischen Bad Harzburg und Torfhaus, Höhe Marienteich-Baude und in Oderbrück. B189 zwischen Perleberg und Wittenberge. Leipzig am Sportforum und Marschner Straße stadtauswärts. Tangermünde Herener Straße, Wernigerode auf der Zaunwiese, Weißenfels-Zeitzer Straße, in Halle auf der Magistrale zwischen Rennbahnkreuz und Feuerwache und Hallorenring. Blitze auch in Merseburg rechts rein und Groß-Quenstedt beidseitig. Und falls ihr sagt, ich habe da einen gesehen, den hattet ihr noch nicht, oder es ist einer verschwunden, sagt bitte Bescheid. Die kostenfreie Service-Hotline 0800 1630 630 oder das Ganze per WhatsApp. Die Nummer radiosaw.de. Wir wünschen euch eine gute Fahrt durchs SAW-Land.
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4: Nein, so richtig Appetit auf Glühwein.

0: Aber noch nicht. Dafür ist noch zu warm, oder? Wedel bei Braunschweig, 22 Grad. Und es wird ja auch noch wärmer die nächsten Tage. Heute Nacht sind wir bei 15 bis 12. Wolken sind unterwegs. Die nächsten Tage leider auch. Örtlich gibt es immer wieder Regenschauer. Morgen bis 25, Freitag bis 27 Grad.
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0: In der Regionalliga spielt der HFC gegen Tasmania Berlin. Und zwar heute Abend, 19 Uhr, anderthalb Stunden, dann ist Anpfiff. Ihr seid auf dem Weg zum Spiel. Ja, kommt gut hin. Mit Jennifer Lopez und David Guetta gleich in der Playlist mit Save Me Tonight. Auch ein 80er von Fleetwood Mac gleich nach den 21 Pilots.

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1: Ja, Oberamtsrat Alfred Klausen?
2: Morgens, Alfred. Na, wie ist?
1: Du, wir sind hier an was ganz Großes dran.
2: An was ganz Großem?
1: Was?
2: Du sagtest an was ganz Großes.
1: Ja?
2: Es heißt aber an was ganz Großem.
1: Aber das ist doch eine App.
2: Ja, und?
1: Ja, dann ist es doch die App und ist was ganz Großes.
2: Vergiss es. Was für eine App?
1: Die Bauamts-App.
2: Die Bauamts-App.
1: Genau, für quengelnde Antragsteller.
2: Und was kann die App?
1: Da sind ganz viele tolle Services drin, du.
2: Okay, welche?
1: Pass auf, die App kann dir sagen, wo der nächste Mülleimer für deinen Antrag ist.
2: Moment, Briefkasten?
1: Nee, Mülleimer. Die sollen mal gleich wissen, wo der Antrag am besten aufgehoben ist.
2: Oh Mann.
1: Und ganz tolles Feature.
2: Feature?
1: Ja, das auch. Die App hat eine eigene KI. Da kannst du fragen, ob sich das Bauen für dich lohnt.
2: Ich ahne es.
1: Natürlich. Dann prasselt ein Argumenteregen auf dich ein gegen das Bauen. Spätestens dann hauen die den Antrag in die Tonne.
2: Und was kostet die App?
1: Nix. Aber wenn ich einen Antrag tatsächlich bearbeiten soll, dann kannst du auch digital bezahlen. Per PayPal.
2: Die Gebühren?
1: Nein, Beschleunigungsgebühr oder Entscheidungshilfe, Sympathiepauschale oder Ermessensbonus. Handschlagprämie.
2: Alfred, dringendes Erklärungskäffchen.
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10: Ich bin Hanna Messerschmidt. Guten Abend. Die Ermittler haben nach dem versuchten Anschlag am Flughafen Leipzig-Halle vor rund 4 Wochen offenbar 2 Verdächtige identifiziert. Das berichten WDR und Süddeutsche Zeitung. Colin Mock mit den Einzelheiten.
11: Dabei soll es sich um einen gebürtigen Russen und einen Mann aus Belarus mit russischem Pass handeln. DNA-Spuren vom Tatort und Hinweise der Nachrichtendienste führten demnach zu den beiden Männern. Festnahmen gab es bislang nicht. Das BKA konnte aber offenbar Ein- und Ausreise teilweise nachverfolgen. Die Bundesregierung macht ja Russland mittlerweile direkt für den versuchten Drohnenanschlag verantwortlich.
10: Nach den Attacken auf die Stromversorgung in NRW und Brandenburg fordern Energieverbände mehr Schutz für Umspannwerke. Es geht dabei unter anderem um mehr Möglichkeiten bei der Kameraüberwachung. Der Bundesverband der Energie- und Wasserwirtschaft will, dass dafür die Datenschutzregeln geändert werden. Kameras sollen dadurch auch den öffentlichen Bereich rund um die Anlagen im Blick haben können. Die Ermittlungen laufen weiter auf Hochtouren. Ob die Fälle zusammenhängen und wer dahinter steckt, ist noch offen. Die deutsche Wirtschaft kommt in diesem Jahr offenbar besser voran als gedacht. Das Deutsche Institut für Wirtschaftsforschung hat seine Wachstumsprognose mehr als verdoppelt. Von 0,5 auf jetzt 1,2%. Finn Rebesell-Freundlieb, woran liegt das genau?
12: Also vor allem am Handel mit dem Ausland. Der lief zuletzt überraschend gut. Zwar sind die Gaspreise weiter hoch und die Menschen kaufen eher wenig, aber zum Beispiel auch der Energiepreisschock infolge des Iran-Kriegs fiel, auch wenn es vielleicht nicht so wirkt, geringer aus als zunächst befürchtet. Die Forschenden fassen zusammen, die deutsche Wirtschaft steht zwar immer noch auf wackeligen Beinen, erholt sich aber besser als gedacht.
10: Deutschland darf neue Gaskraftwerke bauen. Die EU erlaubt dafür Förderungen von bis zu 35 Milliarden Euro. Die Kraftwerke sollen einspringen, wenn Wind und Sonne gerade nicht genug Strom liefern. Erst mit Erdgas, später dann mit klimaneutralem Wasserstoff. Titelverteidiger FC Bayern greift heute in den DFB-Pokal ein. Am Abend müssen die Münchner in ihrem Erstrundenspiel bei Zweitligist VfL Osnabrück ran. Die Niedersachsen hoffen auf eine Überraschung, ähnlich wie 1978. Da hatten sie den Bayern schon mal im Pokal ein Bein gestellt. Die nächsten Nachrichten in einer Stunde.
13: 6:02. Guten Abend. Der Radio-SAW-Verkehrsservice, der schnellste im SAW-Land. A2 Richtung Berlin, zwischen Allerengersleben und Eilsleben, 10 Minuten stockend, eine Baustelle. A2 Richtung Dortmund, zwischen Hannover-Herrenhausen und Wunsdorf-Lothe, 15 Minuten stockend, auch hier wird gebaut. A7 Richtung Hamburg, zwischen Mellendorf und Schwarmstedt, 15 Minuten stockend wegen Bergungsarbeiten. Und die A9 ist Richtung Berlin, zwischen Schgotterzer Kreuz und Halle nach einem Unfall gesperrt. Ihr nehmt am besten die Umleitung schon ab Leipzig-West. Blitzer. Auf der A2 Richtung Berlin hinter Allerengersleben und Höhe Raststätte Buckautal. A9 Richtung Berlin, Höhe Raststätte Köckern. A9 Richtung München zwischen Nemeck und Kleinmarzins. A14 Richtung Schwerin zwischen Wandsleben und Magdeburg-Stadtfeld. A38 Richtung Göttingen, Höhe Merseburg Süd. Auf der B4 zwischen Bad Harzburg und Torfhaus, Höhe Marienteich-Baude und in Oderbrück. Leipzig am Sportforum und Marschner Straße stadtauswärts. In Weißenfels Zeitzer Straße. In Halle Magistrale zwischen Rennbahnkreuz und Feuerbache und Hallorenring. In Merseburg Gerichtsreihen und Groß-Quenstedt beidseitig. Und falls ihr noch irgendwas sehen solltet, sagt doch bitte Bescheid. Die kostenfreie Service-Hotline 0800 1630 630. WhatsApp geht auch. Die Nummer auf radiosavi.de. Wir wünschen euch eine gute Fahrt durchs SAW-Land. Da habe ich ja vor einer halben Stunde behauptet, bei dem Wetter haben wir noch nicht so richtig Appetit auf Glühwein. Und da ruft sofort Uwe an und sagt, doch, Glühwein geht schon. Hat er neulich in Bayern gehabt. Und zwar Glühweinspritz mit Eiswürfeln. Klingt gar nicht so übel. Ja? Die nächsten Tage wird es übrigens auch wieder ein bisschen wärmer. Allerdings nicht weniger bewölkt. Und Schauer sind auch weiterhin immer mal unterwegs. Trabitz bei Kalbe, jetzt 22 Grad. Heute Nacht 15 bis 12. Morgen der Donnerstag. Da haben wir dann so Richtung Saale-Unstrut. Mal ein bisschen mehr Sonne, da bleibt es auch meist trocken. Ansonsten wieder ganz schön viele Wolken mit örtlichen Regenschauern. Und windig ist auch 22 bis 25. Freitag Regen, Gewitter, bisschen Sonne, 23 bis 27 Grad.
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13: Er hat immer noch das Kind in sich. Mr. Ed Sheeran. Und das hat er neulich wieder bewiesen. Wobei, erzählen wir euch gleich. Und spielen euch mit Repeat It. Gibt auch 2000er R&B. Sehr entspannt. Genau das Richtige zum Feiern. Santana, Maria, Maria. Ray Dalton haben wir jetzt.

Wir müssen kurz stören. Der Radius AW Verkehrsservice mit zwei Sofortmeldungen. Aufpassen, B81 Richtung Magdeburg zwischen Langenweddingen und der A14 Magdeburg-Sudenburg. Eine Person mit einem Krankenfahrstuhl. Und A14 Richtung Magdeburg zwischen Rastplatz Sülzegrund und Magdeburg-Sudenburg Metallteil. Aufpassen.

0: anders für die Ohren. Santana mit seinem 2000er. Maria. Radio ist wie hier von 3 bis 3 gleich mit Ed Sheeran. Der ist eben doch noch ein kleiner Junge. Er liebt Lego. In seinem Haus gibt es ein Zimmer voller Teddys. Auf seinem Anwesen in Suffolk hat er sogar einen eigenen Erlebnispark, Sheeran Will. Und wenn er auf Tour ist, dann möchte er immer Fruchtgummis, Schokoriegel und Limo. Und er hat noch eine ganz andere, große Liebe. Welche denn, Christoph Schödel?
1: Ja, der Ed liebt Pokémon. Der hat schon als kleines Kind Karten der Taschenmonster gesammelt und hat sogar noch ein Original-Sammelalbum zu Hause. Bei Pokémon Go gab es sogar mal ein eigenes Pikachu, das so aussah wie Ed. Und vor 4 Jahren, da hat er für Pokémon sogar den Song Celestial aufgenommen. Im Video zum Song wurde extra eine eigene Pokémon-Welt erschaffen.
0: Ed und Pokémon, das scheint ja eine dicke Fanliebe zu sein. Und für Pokémon hat er jetzt sogar kurz seine Tour unterbrochen.
1: Er ist gerade auf Loop-Stadion-Tour in den USA. Nach seinem Konzert in Los Angeles hat er aber extra noch einen Abstecher nach San Francisco gemacht, um beim Finale der Pokémon-WM dabei zu sein.
2: We are excited to present our special guest,
1: and... Da kam er wie Kai aus der Kiste auf die Bühne, hat seinen Song Celestial gespielt. Und er hat natürlich auch den Original-Anime-Titelsong von Pokémon gesungen. Für die vielen tausend Fans da in der Halle, glaube ich, ein richtig tolles Finale und auch ein großartiger Abschluss.
0: Ein spontanes Überraschungskonzert, das macht er ja gerne mal, ne? So wie neulich auch bei einer Hochzeit, gemeinsam mit Martin Garrix. Repeated gab's da einfach mal live. Jetzt im Radio bei SRW.

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6: Guten Abend, 18.30 Uhr. Der Radio-SAW-Verkehrsservice, der schnellste Messer-Wähler. A2 Richtung Berlin zwischen Allerengersleben und Eilsleben, 10 Minuten plus, stockend an der Baustelle. A2 Richtung Dortmund zwischen Hannover-Herrenhausen und Wunstorf-Lute, 15 Minuten stockend, auch hier wird's gebaut. A7 Richtung Hamburg zwischen Mellendorf und Schwarmstedt, 15 Minuten stockend wegen Bergungsarbeiten. A9 Richtung München zwischen Turland und Bitterfeld-Wolfen, Behinderung nach einem Unfall. Die A9 ist Richtung Berlin zwischen Schkeuditzer Kreuz und Halle wegen Bergungsarbeiten gesperrt. Ihr nutzt am besten die Umleitung schon ab Leipzig-West. A38 Richtung Göttingen. Zwischen Merseburg-Nord und Bad Lauchstädt stockend. Ein defekter PKW in der Baustelle. 10 Minuten plus. Und aufpassen, B81 Richtung Magdeburg. Zwischen Langenweddingen und A14 Magdeburg-Sudenburg. Immer noch eine Person mit einem Krankenfahrstuhl unterwegs. Blitzer. A2 Richtung Berlin, hinter Allerengersleben und Höhe Raststätte-Buckautal. A9 Richtung Berlin, Höhe Raststätte-Köckern. A9 Richtung München, zwischen Nemeck und Kleinmarzins. A14 Richtung Schwerin, zwischen Wandsleben und Magdeburg-Stadtfeld. A38 Richtung Göttingen, Höhe Merseburg-Süd. Auf der B4, zwischen Bad Harzburg und Torfhaus in Höhe Marienteich-Baude und in Oderbrück. In Leipzig am Sportforum und Marschnerstraße stadtauswärts. Weißenfels, Zeitzer Straße, in Halle Magistrale zwischen Rennbahnkreuz und Feuerbache und Hallorenring in Merseburg Gerichtsrain und in Groß-Quenstedt beidseitig. Wenn ihr auch noch was seht, Flitzerblitzer oder Staus, ruft uns gerne an, die kostenfreie Service-Hotline 0800 1630 630. Das geht natürlich auch per WhatsApp, die Nummer radiosav.de. Dankeschön. Wir wünschen euch eine gute Fahrt durchs SRW-Land. Sommer ist vorbei. Nö. Wird die nächsten Tage noch mal ein bisschen wärmer. Im Moment in Schlettau bei Könnern 19 Grad, heute Nacht 15 bis 12. Ja, es sind viele Wolken unterwegs. Auch morgen wieder gibt es örtlich Regenschauer, aber auch Sonne ist wieder mit dabei. Und auch ordentlich Wind, 22 bis 25 und am Freitag sogar bis zu 27 Grad.
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6: Morgen Nachmittag heißt es, Halle steht auf. Da gibt es ein Zeichen für Demokratie und Zusammenhalt. Und wie dieses Zeichen aussieht, das hört ihr gleich in Freddys Familienwelt. 90er R&B von den Fugees, Killing Me Softly. Gleich zu Feierabend in der Playlist nach Hertz und der Purple Disco Machine und Miles

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1: Auf dem Marktplatz in Halle ist diese Woche gleich zweimal richtig was los. Morgen von 16 bis 22 Uhr setzt Halle steht auf, ein Zeichen für Demokratie und Zusammenhalt. Mit Peter Maffay, Fury in the Slaughterhouse und vielen weiteren Künstlern. Freitag ab 18 Uhr wird der Markt zur Open-Air-Tanzfläche. Bei Zusammenklang One City One Vibe gibt es 4 Stunden Hausmusik, unter anderem mit 3 auf einem Pferd, Marka Passos und Justin Prince. Mehr zu Halle steht auf morgen und Halle legt auf am Freitag findet ihr auf radiosaw.de. Und in Thale wird Sauna am Samstag ein bisschen spektakulärer. Die Bodetal-Therme eröffnet ihren neuen Außenbereich mit Bodetal meets Aufgusskunst. Ab 18 Uhr zeigen die Saunameister Caro und Bobby Showaufgüsse und Räucherrituale. Dazu genießt ihr Peeling in der Dampfsauna, ein mediterranes Buffet, Obst und sogar eine Eisbombe. Bodetal meets Aufgusskunst am Samstag in Thale geht bis 1 Uhr nachts. Das Komplettticket für Saunaessen und Eventaufgüsse kostet 79 Euro.
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7: 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Von dort kommen JC und Alicia Keys. Für euren Feierabend in der nächsten Stunde.
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10: Ich bin Philipp Nützig. Guten Abend. Ermittler haben nach dem versuchten Anschlag am Flughafen Leipzig-Halle vor rund 4 Wochen offenbar 2 Verdächtige identifiziert. Dabei soll es sich um einen gebürtigen Russen und einen Mann aus Belarus mit russischem Pass handeln, das berichten WDR und Süddeutsche Zeitung. DNA-Spuren vom Tatort und Hinweise der Nachrichtendienste führen demnach zu den beiden Männern. Festnahmen gab es bislang nicht. Auch die Bundesregierung vermutet ja, dass Russland hinter dem Vorfall steckt. Vor allem kleine und mittlere Einkommen sollen profitieren. Das Bundeskabinett hat die Einkommenssteuerreform auf den Weg gebracht. Colin Mock mit den Einzelheiten.
11: Finanzminister Klingbeil stellt Entlastungen von insgesamt rund 10 Milliarden Euro in den Raum. Allen voran soll der steuerfreie Betrag beim Einkommen schrittweise steigen. Finanziert werden soll das Ganze unter anderem über eine Erhöhung der Reichensteuer. Die Reform soll ab dem kommenden Jahr greifen. Vorab hatte es noch Streit um die Reform gegeben. CDU-Wirtschaftsministerin Reiche hatte sie eine inflationsbedingte heimliche Steuererhöhung genannt. Klingbeil riet ihr, besser ihre eigenen Hausaufgaben zu machen.
10: Die Energiebranche fordert nach den Attacken auf 2 Umspannwerke in Deutschland mehr Schutz für die Stromversorgung. Der Bundesverband der Energie- und Wasserwirtschaft will, dass dafür die Datenschutzregeln angepasst werden. So sollen Kameras auch den öffentlichen Bereich rund um solche Anlagen herum überwachen können. Die deutsche Wirtschaft erholt sich in diesem Jahr offenbar besser als gedacht. Das Deutsche Institut für Wirtschaftsforschung rechnet jetzt mit 1,2% Wachstum statt bisher 0,5%. Grund dafür ist vor allem der starke Außenhandel. Titelverteidiger FC Bayern greift heute in den DFB-Pokal ein. Am Abend müssen die Münchner zu ihrem Erstrundenspiel bei Zweitligist VfL Osnabrück ran. Die Niedersachsen hoffen auf eine Überraschung, ähnlich wie 1978. Da hatten sie den Bayern schon mal im Pokal ein Bein gestellt. Die nächsten Nachrichten in einer Stunde.
7: 7:02. Guten Abend. Der Radio-SAW-Verkehrsservice, der schnellste im SAW-Land. Nur eine Meldung ist übrig geblieben, alles andere ist jetzt gut. Die A9, die ist Richtung Berlin zwischen Schkeuditzer Kreuz und Halle wegen Bergungsarbeiten gesperrt. Ihr nutzt am besten die Umleitung schon ab Leipzig-West. Flitzerblitzer, die stehen noch rum. Auf der A2 Richtung Berlin, hinter Allerengersleben und Höhe Raststätte Burkautal. A9 Richtung Berlin, Höhe Raststätte Köckern. A9 Richtung München, zwischen Niemeck und Kleinmarzins. A14 Richtung Schwerin, zwischen Mansleben und Magdeburg-Stadtfeld. A38 Richtung Göttingen, Höhe Merseburg Süd. Auf der B4 zwischen Bad Harzburg und Torfhaus, Höhe Marienteich-Baude und dann noch einer in Oderbrück. Es bist auch in Leipzig am Sportforum und Marschner Straße stadtauswärts. In Weißenfels Zeitzer Straße. In Halle Magistrale zwischen Rennbahnkreuz und Feuerwache und Hallorenring. Merseburg Gerichtsreihen und Großquenstedt beidseitig. Das war's. Habt ihr noch was gesehen? Flitzerblitzer oder Staus? Ruft uns gerne an, die kostenfreie Service-Hotline 0800 1630 630. Geht auch per WhatsApp, die Nummer auf radiosav.de. Dankeschön. Wir wünschen euch eine gute Fahrt durchs SAW-Land. Immer wieder Wolken. Auch morgen und auch übermorgen. Aber bei der Gelegenheit wird es dann mal wieder ein bisschen wärmer. Jetzt im Moment 19 Grad in Schlettau bei Könnern. Wir kriegen heute Nacht 15 bis 12. Immer noch Wolken. Morgen der Donnerstag. Hier und da ein paar Regenschauer. Auch wieder zwischendurch ein paar sonnige Momente. Und windig 22 bis 25 Grad. Freitag wieder bewölkt, Regen, örtlich Gewitter. Südliches SAW-Land auch mal ein bisschen länger trocken, mal ein bisschen Sonne. 23 bis 27 Grad.
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7: So, jetzt geht's los in der Regionalliga. Halle gegen Tasmania Berlin. Der wird seit 3 Minuten gespielt. 0:0. Und was geht übermorgen zum Freiticket Freitag? Erzählen wir euch gleich. Musik zum Feierabend. Die Laune macht. Justin Timberlake. Can't stop the feeling. 80er Feeling. Mit The Police, Every Breath You Take, haben wir auch gleich. Olivia Rodrigo in der Playlist mit ihrem Drop Dead. Und jetzt Nia. Beste Mischung, meiste Abwechslung.

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immer noch bei Halle gegen Tasmania Berlin in der Regionalliga. 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Da wird am 13. 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Die schicken wir euch dann nachmittags. 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Und jetzt JC, Alicia Keys. Guten Abend. Yeah.

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5: 19.30 Uhr. Der Radio-SAW-Verkehrsservice, der schnellste im SAW-Land. Die A9 ist Richtung Berlin zwischen Schkeuditzer Kreuz und Halle wegen Bergungsarbeiten gesperrt. Ihr nutzt am besten die Umleitung schon ab Leipzig-West. Aufpassen, A38 Richtung Halle zwischen Nordhausen-West und Nordhausen. Gegenstände auf der Fahrbahn. Flitzerblitzer haben wir auch noch. Zum Feierabend. Auf der A2 Richtung Berlin, hinter Allerengersleben und Höhe Raststätte Buckautal. A9 Richtung Berlin, Höhe Raststätte Köcker. A9 Richtung München, zwischen Niemeyck und Klammerzins. A14 Richtung Schwerin, zwischen Weinsleben und Magdeburg-Stadtfeld. A38 Richtung Göttingen, Höhe Merseburg Süd. Auf der B4, zwischen Bad Harzburg und Torfhaus, Höhe Marienteich-Baude und zwischen Torfhaus und Braunlage in Oderbrück. In Leipzig am Sportforum und Marschner Straße stadtauswärts. In Weißenfels, Zeitzer Straße. In Halle, Magistrale zwischen Rennbahnkreuz und Feuerwehr. Und Hallorenring. In Merseburg Gerichtsreihen und Groß-Quenstedt beidseitig. Das war's. Habt ihr noch was gesehen? Flitzerblitzer oder Staus? Ruft gerne an, die kostenfreie Service-Hotline 0800 1630 630. Das geht natürlich auch per WhatsApp, die Nummer auf radiosaw.de. Wir wünschen euch eine gute Fahrt durchs SAW-Land. Ach, sieht eigentlich ganz gut aus. Nur noch Richtung Nordsachsen im Moment ein paar Schauer unterwegs. Ansonsten trocken, Wolken. Okay, die gibt's auch heute Nacht. Breitenfeld bei Leipzig 19 Grad und es geht runter auf 15 bis 12. Morgen der Donnerstag, wieder mit Wolken, wieder örtlich mit Regenschauern. Windige 22 bis 25 Grad, Freitag sogar bis 27.
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6: Guten Abend, ich bin Laura Födisch, Nachrichtenredakteurin bei Radio SAW. Heute stellen wir die verschiedenen Positionen der einzelnen Parteien zu den unserer Meinung nach wichtigsten 4 Themen in Sachsen-Anhalt vor. Wirtschaft und Lebenshaltungskosten, Sicherheit, Bildung und Gesundheit. Alle Kandidaten konnten selbst entscheiden, auf welches der 4 Themen sie in 30, 60, 90 oder 120 Sekunden antworten möchten. So gibt es zwar unterschiedlich lange Antworten zu den einzelnen Themen, aber die Gesamtzeit für die Antworten ist für alle Kandidaten gleich. Los geht's heute Abend mit dem Thema Wirtschaft und Lebenshaltungskosten. Die Reihenfolge der Parteien haben die Kandidaten ausgelost. Und unsere Frage lautet: Was machen Sie konkret, dass die Menschen in Sachsen-Anhalt mehr Geld im Portemonnaie haben mit den Mitteln einer Landesregierung? Eva von Angern, Die Linke.
7: Wir sind gerade in ganz Sachsen-Anhalt als Linke unterwegs und das Thema Nummer 1 ist die Bezahlbarkeit des Lebens, die Angst von Menschen, mit dem, was sie an Geld zur Verfügung haben, nicht bis zum Ende des Monats zu kommen. Und ich bin als linke Spitzenkandidatin angetreten, um das Thema Armutsbekämpfung nach ganz vorne zu stellen. Jedes 4. Kind in Sachsen-Anhalt ist von Armut betroffen, jede 2. Rentnerin. Und selbstverständlich hat alles damit etwas zu tun, wie viel Einkommen eine Familie zur Verfügung hat.

0: stellt. Und die Tatsache, dass Kinder ein Armutsrisiko darstellen und wenn die Menschen alleinerziehend sind, das Armutsrisiko noch höher ist, dass Menschen nach einem langen Arbeitsleben zum Amt gehen müssen, das finde ich absolut inakzeptabel. Und das Land Sachsen-Anhalt, es kann etwas tun. Es kann und es muss erstmal Arbeitsplätze sichern. Es kann dafür sorgen, dass öffentliche Aufträge mithilfe des Vergabemindestlohnes, der aus unserer Sicht mindestens bei 16,50 Euro liegen sollte, dafür sorgen, dass öffentliche Aufträge eben nur an die Unternehmen geht, die auch tatsächlich diesen Mindestlohn bezahlen. Und ich werbe an dieser Stelle auch dafür, die Gewerkschaften zu unterstützen, Mitglied in den Gewerkschaften zu werden. Also sie die Arbeitnehmerrechte stärker wahrnehmen zu können, indem Gewerkschaften in Sachsen-Anhalt gestärkt werden. Denn leider sind wir nicht nur ein Niedriglohnland in Sachsen-Anhalt im Vergleich zu den anderen Bundesländern, sondern wir sind eben auch ein Land, was gewerkschaftlich nicht stark organisiert ist. Und das merken wir eben an allen Stellen. Und um das auch nochmal deutlich zu sagen, ja, der gesetzliche Mindestlohn, es ist gut und richtig, dass er eingeführt worden ist, aber er ist nicht armutsfest. Deswegen kämpfe ich so für diesen Vergabemindestlohn. 16,50 Euro im Jahr 2026, das wäre angemessen. Und wir reden hier über unsere öffentlichen Mittel, die dann in die Unternehmen gehen, die dann auch für gute Arbeit gut bezahlen. Das halte ich für dringend erforderlich. Und ein letzter Punkt, wir müssen den Chemiestandort in Leuna dringend retten.
1: Dr. Lydia Hüskens, FDP.
2: Ja, das eine ist natürlich die Forderung der Landesregierung über den Bundesrat in Richtung Bund, hier endlich tätig zu werden. Vieles von dem, was wir brauchen, damit die Wirtschaft in Sachsen-Anhalt wieder Wind unter den Flügeln kriegt, ist Bundesangelegenheit, vor allen Dingen Steuerrecht. Wir brauchen zwingend eine große Steuerreform, die den Unternehmen wieder Wind unter den Flügel gibt. Aber wir können auch als Land einiges tun. Und da sehe ich vor allen Dingen das Thema Digitalisierung, dafür zu sorgen, dass zum Beispiel auch der öffentliche Dienst nur das Personal wirklich bindet an sich, was es wirklich braucht. Und auf die Art und Weise in Zukunft Thema Fachkräftegewinnung, Nachwuchsgewinnung, den Unternehmen nicht mehr Konkurrenz macht, als wirklich nötig ist. Aber auch dafür sorgt, dass die Unternehmen, wenn sie denn Genehmigungen brauchen, wenn sie Förderanträge stellen müssen, wirklich schnell einen entsprechenden Bescheid und eine entsprechende Lösung finden. Da sind wir an der einen oder anderen Stelle schon richtig gut bei Unternehmensansiedlungen, wenn mal jemand Großes aus dem Land kommt. Aber ich finde, das, was wir da machen, müssen wir wirklich auch für jedes kleine Unternehmen im Land hinbekommen. Und da haben wir tatsächlich noch Luft nach oben. Da wollen wir als Freie Demokraten dafür sorgen, dass das in Zukunft deutlich besser wird.
1: Suse Ciborra-Seidlitz, Bündnis 90, Die Grünen.
3: Wirtschaft und Lebenshaltungskosten, das ist ja was, was für die Menschen in Sachsen-Anhalt an sehr, sehr vielen Stellen zusammengehört, weil es im Grunde das Gleiche ist. Wir setzen als Grüne vor allem auf günstige Energie. Wind und Solar müssen in Sachsen-Anhalt weiter ausgebaut werden. Das kann man als Land tun, als Landesregierung tun. Was wir aber auch wollen, ist, dass die Landesregierung sich für die Errichtung von Strompreiszonen einsetzt. Wenn wir als Sachsen-Anhalt gemeinsam mit Windkraft und Solarkraft Vorreitern wie Brandenburg, wie Mecklenburg-Vorpommern, wie auch Niedersachsen eine Strompreiszone bilden, dann wird der Strom hier konkret günstiger. Das nutzt den Menschen im Portemonnaie, aber das nutzt auch für die Wirtschaft. Wir setzen auf Fachkräfte. Wir brauchen in Sachsen-Anhalt neue Fachkräfte. Wir müssen sie gewinnen. Wir müssen sie hier auch halten. Dafür setzen wir auf eine Meistergründungsprämie und wir setzen auf einen Transformationsfonds für kleine und mittlere Unternehmen, die ihnen dabei hilft. Der ihnen dabei hilft, sich für die Zukunft klug aufzustellen. Wir wollen Zukunftsbranchen gezielt ansiedeln und jetzt ist meine Minute um.
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1: Heute zum Thema Wirtschaft und Lebenshaltungskosten und der Frage, was machen Sie konkret, dass die Menschen in Sachsen-Anhalt mehr Geld im Portemonnaie haben mit den Mitteln einer Landesregierung? Dr. Claudia Wittig, BSW.
5: Wir haben die Situation in Sachsen-Anhalt, dass wir sehr, sehr hohe Energiekosten haben, sehr, sehr hohe Energiepreise. Wir möchten auf Landesebene als eine der allerersten Maßnahmen eine Bundesratsinitiative initiieren, die für günstigere Energiepreise sorgt, die also dafür sorgt, dass wir wieder Energie vom günstigsten Anbieter kaufen. Das würde unsere Industriearbeitsplätze retten, das würde die kleinen und mittelständischen Unternehmen entlasten. Es wäre aber natürlich auch für jeden einzelnen Haushalt eine große Entlastung, weil natürlich die hohen Energiepreise auch auf Lebensmittelpreise niederschlagen und für die Pendler eben auch eine sehr, sehr hohe Belastung sind. Weil wir aber natürlich eine Bundesratsinitiative auch, weil es auch eine Zeit lang in Anspruch nehmen würde, möchten wir auch, dass wir auf Landesebene Entlastungen für die Haushalte und für die Unternehmen, für die kleinen mittelständischen Unternehmen sofort schaffen. Quasi Nothilfelösungen, damit die Firmeninsolvenzen, die in Sachsen-Anhalt gerade relativ hoch sind, aufgehalten werden können, dass man da also Energiepreise, dass man da also Unterstützung gibt. Langfristig oder mittelfristig geht es auch darum.
1: Dankeschön. Okay. Dr. Armin Willingmann, SPD.
6: Also zunächst mal ist es ein ganz drängendes Problem für die Menschen, wenn sie im Moment auf ihre Lebenshaltungskosten schauen, denn sie stellen fest, die Inflation schlägt zu. Das ist vor allen Dingen im Moment durch hohe Energiekosten bedingt und das liegt, da können wir nur bedingt etwas dran ändern, an einer weltpolitischen Entwicklung, die wir uns alle so nicht wünschen konnten. Nämlich den Krieg in der Ukraine, den russischen Überfall auf die Ukraine und auch die kriegerische Auseinandersetzung im Iran und rund um die Straße von Hormus. Nun, was können wir aber ganz konkret tun? Wir wollen vor allen Dingen dafür sorgen, dass bei uns die Energiepreise runtergehen. Da brauchen wir als erstes, und dafür steht die Sozialdemokratie, einen Preisdeckel. Wir müssen auch die Unternehmen heranziehen, die tatsächlich zu diesen überhöhten Preisen beitragen und gigantische Gewinne im Moment einfahren, also eine Gewinnabschöpfung. Übergewinnsteuer lautet das Zauberwort. Damit kann man so etwas gegenfinanzieren, so einen Preisdeckel. Das ist eine Maßnahme, die müssen wir über den Bund anleiern. Aber ich bin davon überzeugt, dass immer mehr Menschen in Deutschland es als hochgradig ungerecht empfinden, dass beispielsweise Benzin, das in Schwedt produziert wird, in Westpolen wesentlich günstiger verkauft werden kann als bei uns in Ostdeutschland. Also muss da etwas geschehen. Darüber hinaus müssen wir darauf einwirken, dass die Netzentgelte günstiger werden. Das haben wir in der Vergangenheit schon geschafft, weil ich ein Stück weit als Vorsitzender der Energieministerkonferenz dort etwas Einfluss geltend machen konnte. Das ist ein Stück weit gedämpft worden. Das muss weiter geschehen. Hier muss der Bund einsteigen. Für diesen Netzausbau unserer Netzinfrastruktur ist der Bund verantwortlich. Er sollte es auch weiter maßgeblich bezahlen. Das würden wir sofort merken. Etwa 25% ihrer Stromrechnung sind die sogenannten Netzentgelte. Und dann müssen wir natürlich darauf schauen, dass in Sachsen-Anhalt weiter produziert wird, dass also vernünftig Unternehmen angesiedelt werden, dass die Menschen anständig verdienen. Dazu zählt auch eine hohe Tarifbindung. Ich bin ein großer Fan davon, denn genau das sorgt ja dafür, dass im Alter keine Armut droht. Wir haben an dieser Stelle noch Nachholbedarf, aber da kann man auch etwas tun. Ich bin jedenfalls sehr davon überzeugt, dass die Wirtschaft sich hier gut entwickeln kann.
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1: Heute zum Thema Wirtschaft und Lebenshaltungskosten und der Frage, was machen Sie konkret, dass die Menschen in Sachsen-Anhalt mehr Geld im Portemonnaie haben, mit den Mitteln einer Landesregierung? Ulrich Siegmund, AfD.
7: Ja, ich habe dieses Thema gewählt, weil es uns alle angeht. Wir alle stellen fest, dass das Geld einfach nicht mehr zum Leben reicht und dass ein Euro von vor 10 Jahren nicht mehr der Euro ist, den wir heute haben. Und das ist ein Umstand, der geht so nicht mehr. Die Leute können nicht mehr. Und das ist etwas, was uns wirklich alle Alarmglocken in uns angehen lassen sollte, weil es ein Umstand ist, der ist nicht vom Himmel gefallen, er ist politisch motiviert. Leistung lohnt sich nicht mehr in diesem Land. Das ist der erste große Unterschied. Wer hier fleißig ist, wer früh aufsteht, wer abends nach Hause kommt, hat nicht mehr viel mehr Geld in der Tasche als jemand, der dem Staat ins Gesicht sagt, der hat keine Lust, arbeiten zu gehen. Und das ist eine politische Schieflage, die geht so nicht mehr. Ich möchte, dass derjenige, der fleißig ist, der einen guten Job hat, der etwas macht, natürlich viel, viel mehr Geld in der Tasche hat, als so jemand, der ganz bewusst sagt, er möchte nicht. Das hat aber nichts mit jemandem zu tun, der wirklich Hilfe braucht, Unterstützung braucht. Das hat damit nichts zu tun. Wo kommt das her? Wir haben eine ideologische Aufladung unserer Wirtschaftspolitik in diesem Land. Wir haben alle möglichen Vorgaben, Quotenvorgaben, Klimavorgaben und vieles, vieles mehr. Und das muss rausfliegen. Das werden wir als Landesregierung machen. Wir werden die Wirtschaft entideologisieren. Wir werden Freiheit zurückgeben und wir werden Rückenwind für Leistungsträger in diesem Land wieder möglich machen, damit derjenige, der etwas macht, auch dafür belohnt wird. Ich sage es aber auch ganz ehrlich, das ganz große Rad, das muss langfristig in Berlin gedreht werden. Wir sind hier der Meinung, wir retten die ganze Welt. Wir schicken Milliarden in die ganze Welt für Entwicklungshilfe, für Rüstungsgüter, für Bürgergeldzahlungen an nichtdeutsche Staatsbürger. Es sind Größenordnungen, die unserem Land vorenthalten bleiben. Und das ist das ganz große Problem in diesem Land. Wir denken an alle möglichen Länder, aber nicht an unser eigenes Land. Und deswegen sagen wir Deutschland zuerst, alle Ressourcen in unser eigenes Land, in unser eigenes Volk, diejenigen, die ihr Wertschöpfung betreiben, die ihr leben. Und das kann man als Landesregierung auch machen. Weil in Berlin ist das aktuell nur möglich, weil alle Landesregierungen mitspielen. Auch die CDU-geführte Landesregierung in Sachsen-Anhalt. Damit muss Schluss sein. Ich möchte nicht, dass man in Polen für 1,70 Euro tanken kann, während wir hier für 2,40 Euro abgezockt werden, obwohl der Ölpreis der gleiche ist. Das ist eine Auswirkung dieser verfehlten Politik. Und deswegen voller Fokus auf unser eigenes Land, auf unser eigenes Volk, auf Sachsen-Anhalt, auf Deutschland.
1: Sven Schulze, CDU.
8: Also ich will ganz kurz in die Vergangenheit schauen. Unser wichtigstes Ziel, und das haben wir, denke ich, gut erreicht, ist, dass die Leute überhaupt Arbeit haben. Wenn ich mal 15, 20 Jahre zurückschaue, da war in ganz Sachsen-Anhalt eine durchschnittliche Arbeitslosigkeit von 20%. Und jetzt schaffen wir es, jetzt sind wir im Durchschnitt irgendwo bei 8%, in manchen Landkreisen bei 6%, im schlimmsten Fall vielleicht bei 10%. Das heißt, die Arbeit Arbeitsplätze sind da, das ist das Wichtigste, dass man die hat. Das Zweite ist, und das ist richtig, jetzt geht es darum, auch weiter dafür zu sorgen, dass die gut bezahlt sind, besser bezahlt sind an mancher Stelle als in der Vergangenheit. Das heißt, Unternehmen, die wir hier ansiedeln, immer mit einer hohen Wertschöpfung, Unternehmen, die hohe Löhne auch zahlen können. Wir konzentrieren uns beispielsweise jetzt gerade sehr stark drauf, dass wir die ganze Pharmasektor, also dort, wo Arzneimittel produziert werden, das brauchen wir zukünftig noch stärker wieder in Europa, in Deutschland. Da führe ich gerade extrem viele Gespräche auch mit Unternehmen, die sich hier ansiedeln wollen, die auch gute Gehälter zahlen. Das Dritte ist, wir haben über 60.000 mittelständische Unternehmen, weil sie fragen, was macht man als Staat? Die unterstützen wir natürlich auf zwei Wegen. Zum einen, wenn die sich beispielsweise erweitern wollen, haben wir interessante Fördermöglichkeiten, die auch immer wieder nutzen. Zum anderen auch die Rahmenbedingungen, das heißt weiter Bürokratie abbauen. Das schaffe ich jetzt auch dadurch, dass ich eine Verwaltungsreform einführe hier, dass ich weniger Verwaltung habe, auch für Unternehmen, für die Bürger, damit die Unternehmen und die Menschen sich auf ihre Themen konzentrieren können und nicht auf Ausfüllen von irgendwelchen Akten. Das sind alles Themen, die am Ende dazu beitragen, dass es den Unternehmen gut geht. Wenn es den Unternehmen gut geht und besser geht an mancher Stelle als vielleicht in der Vergangenheit, dann können sie auch gute Gehälter und bessere Gehälter zahlen. Insgesamt ist es so, dass es mir wichtig ist, Jobs und Arbeitsplätze zu sehen als wichtigstes Thema für mich als Ministerpräsident, weil das ist auch Lebensqualität. Wenn man morgens zur Arbeit gehen kann, nicht am Abend Angst haben muss, ist mein Job sicher, weil die Rahmenbedingungen nicht stimmen, dann fühlt man sich ja auch wohl. Und wenn wir das stückweise weiter hinkriegen, dass die Gehälter auch steigen, dann sind wir auf dem richtigen Weg.
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1: Das nächste Thema lautet Sicherheit. Unsere Frage dazu: Wie wollen Sie erreichen, dass sich die Menschen in Sachsen-Anhalt sicher fühlen? Eva von Angern, Die Linke.
0: Das Gefühl der Sicherheit ist ein ganz wesentliches. Es entspricht zum Glück nicht den Tatsachen, dass jeder Mensch gleichermaßen betroffen ist von der Gefahr, Opfer einer Straftat zu werden. Das ist die gute Nachricht. Das allein reicht aber nicht aus, damit Menschen sich sicherer fühlen. Wir wollen die Polizei unterstützen, wir wollen die Justiz personell besser aufstellen, damit sie schneller arbeiten kann, weil auch das hat etwas mit Rechtssicherheit zu tun. Und ganz klar, Feuerwehren, Katastrophenschutz, sie brauchen mehr Geld und Aufmerksamkeit.
1: Dr. Lydia Hüskens, FDP.
2: Sicherheit ist tatsächlich ein Gefühl, Sie haben es völlig zu Recht gesagt. Das heißt, wir brauchen sehr viel Polizeipräsenz. Deshalb haben wir als Regierung und auch als FDP gesagt, dass die Zahl und die Präsenz der Polizei auf der Straße gesteigert werden soll. Die Zahlen werden jetzt nach und nach erreicht. Wir brauchen aber auch, glaube ich, immer die Kommunikation, wie denn die Zahlen sich wirklich entwickeln. Es ist manchmal echt erschreckend, was Menschen glauben, was in Sachsen-Anhalt passiert, welche Hotspots wir angeblich für Kriminalität haben. Und wenn man dann in die Zahlen schaut, ist das gar nicht so, damit das Gefühl weg kann.
1: Suse Cibora-Seidlitz, Bündnis 90 Die Grünen.
3: Sicherheit für die Menschen in Sachsen-Anhalt bedeutet, dass sich alle Menschen hier sicher fühlen. Das heißt, auf der einen Seite eine sichtbare Polizei, die auch dann da ist, wann sie gebraucht wird. Dafür braucht es keine Massenüberwachung. Und das heißt auf der anderen Seite die konsequente Verfolgung von Hasskriminalität, damit sich auch Frauen, queere Menschen und Menschen mit Migrationsgeschichte in Sachsen-Anhalt sicher und wohlfühlen. Sicherheit für Sachsen-Anhalt bedeutet Sicherheit für alle, die hier leben.
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1: Zum Thema Sicherheit die Frage: Wie wollen Sie erreichen, dass sich die Menschen in Sachsen-Anhalt sicher fühlen? Thomas Schulze, BSW.
9: Also die Hauptaufgabe der Sicherheit, die wird durch die Polizei gewährleistet. Und deshalb ist es wichtig, dass wir viel Polizei haben. Wir möchten also die Polizei aufstocken auf 7.000 Mitarbeiter und Beamte. Dazu gehört auch, dass wir im Land und in den Regionen Polizeireviere, Polizeikommissariate wieder vermehrt haben, dass wir die Polizeipräsenz auf der Straße auch spürbar haben. Wir möchten aber auch die Justiz und die Gerichte aufstocken mit Personal, die auch zur Sicherheit gehören.
1: Dr. Armin Willingmann, SPD.
6: Auch hier werfen wir einen Blick auf die Fakten. Tatsächlich ist es, dass unsere Kriminalstatistik ausweist, dass die Kriminalität insgesamt nicht steigt im Lande. Aber die Menschen fühlen sich unsicher und das kann Politik nicht einfach wegwischen. Deshalb ist völlig klar, dunkle Orte, Orte, wo Menschen sich stärker bedroht fühlen, da muss auch mehr Polizeipräsenz her. Deshalb von den 6.500 Polizistinnen und Polizisten, die wir im Moment haben, können wir ruhig auf 7.000 steigen. Das ist jetzt kein Hexenwerk. An dieser Stelle gibt es ein klares Bekenntnis der SPD zu mehr Sicherheit. Sicherheit, auch gefühlter Sicherheit, bei uns in den Straßen.
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1: Zum Thema Sicherheit mit der Frage, wie wollen Sie erreichen, dass sich die Menschen in Sachsen-Anhalt sicher fühlen? Ulrich Siegmund, AfD.
7: Wir müssen endlich uns die Grundfrage stellen, warum hat sich das überhaupt so entwickelt? Wir hatten eine Zeit vor 2015, da waren Weihnachtsmärkte nicht zu Festungen verwandelt worden. Da war es nicht normal, dass Leute hier mit Autos in Veranstaltungen reinfahren. Da war es nicht normal, dass jedes Volksfest in Sachsen-Anhalt hier abgesichert werden muss, wie ein Hochsicherheitstrakt mit Zufahrtssperren, mit stichschutzsicheren Westen für Ordnungsamtmitarbeiter und vieles mehr. Das ist nicht normal und das darf nicht normal werden. Und das so klar auszusprechen, das, was wir alle sehen mit unseren eigenen Augen, nahezu jeder beliebigen Stadt, nicht nur in Sachsen-Anhalt, natürlich in ganz Deutschland, das muss auch wieder normal sein, das auszusprechen. Und genau das machen wir als AfD hier in Sachsen-Anhalt. Wir sagen, dass sehr wenige hier für sehr viele Straftaten verantwortlich sind. Insbesondere Menschen, die eigentlich gar keinen Rechtsanspruch darauf haben, hier in diesem Land zu sein, die es trotzdem sind, aus ideologischen, politischen Gründen. Und das fällt bei uns aus. Für diese Menschen hier ist die Heimreise anzutreten. Die möchten wir nicht in unserem Land haben. Wir möchten Migration endlich neu ordnen. Wir möchten also trennen zwischen denjenigen, die gerne mitmachen wollen, die mit anpacken wollen, die auch, ich sag mal, rechtlich natürlich eine Möglichkeit haben, hier zu sein, hier mit anzupacken, und zwischen denjenigen, die herkommen, um unser Land auszunutzen, unser System auszunutzen, hier Straftaten zu begehen und vieles, vieles mehr. Diese Trennung sollte das Normalste der Welt sein, ist es aktuell nicht. Man haut politisch alles in einen Topf. Es gibt nur noch Migration. Das gibt es für uns nicht. Für uns gibt es Einwanderung nach strengen Regeln und Asyl. Das ist ein Schutz auf Zeit. Danach ist die Heimreise anzutreten. Und diese Neuordnung ist auch unsere Antwort auf die völlig verfehlte Sicherheitspolitik in diesem Land. Ich möchte wieder, dass sich jeder auf eine vernünftige, sichere Umgebung verlassen kann.
1: Sven Schulze, CDU.
8: Ja, normalerweise auch drauf. Dafür bräuchte man mehr Zeit, aber ich mache ein ganz wichtiges Thema auf. Wir werden weiter die Polizei aufstocken, die Polizeibediensteten. Wir haben gesagt, wir wollen Richtung 7000 kommen. Wir haben viele Bewerberinnen und Bewerber. Das schaffen wir jetzt auch und ich möchte in den nächsten 5 Jahren dann die 8000 erreichen. Warum? Weil ich sowohl in der Stadt, in den großen Städten Magdeburg, Halle, Dessau, Roßlau, als auch im ländlichen Raum, in den Dörfern, in den kleinen Städten regelmäßig die Polizei auch vor Ort haben will, weil das ein Sicherheitsthema ist, was mir enorm wichtig ist. Es ist eins von vielen, wie man Sicherheit auch garantieren kann.
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5: Ich bin Philipp Nützig. Guten Abend. Die Ermittler haben nach dem versuchten Anschlag am Flughafen Leipzig-Halle vor rund 4 Wochen offenbar 2 Verdächtige identifiziert. Das berichten WDR und Süddeutsche Zeitung. Colin Mock mit den Einzelheiten.
6: Dabei soll es sich um einen gebürtigen Russen und einen Mann aus Belarus mit russischem Pass handeln. DNA-Spuren vom Tatort und Hinweise der Nachrichtendienste führten demnach zu den beiden Männern. Festnahmen gab es bislang nicht. Das BKA konnte aber offenbar Ein- und Ausreise teilweise nachverfolgen. Die Bundesregierung macht ja Russland mittlerweile direkt für den versuchten Drohnenanschlag verantwortlich.
5: Nach den Attacken auf die Stromversorgung in NRW und Brandenburg fordern Energieverbände, dass Umspannwerke besser geschützt werden. Dabei geht es etwa um mehr Möglichkeiten bei der Kameraüberwachung. Die Ermittlungen laufen unterdessen auf Hochtouren. Ob die Fälle zusammenhängen und wer dahinter steckt, ist noch offen. Bis zu 10 Milliarden Euro Entlastung, vor allem für kleine und mittlere Einkommen. Die will Finanzminister Klingbeil mit der Einkommenssteuerreform erreichen. Für die gab es jetzt grünes Licht vom Bundeskabinett. Allen voran soll der steuerfreie Betrag beim Einkommen schrittweise steigen. Außerdem wird auch das Kindergeld erhöht. Finanziert wird der Plan größtenteils über eine Erhöhung der Reichensteuer. Dazu sagte Klingbeil:
7: Das trägt zu mehr Gerechtigkeit bei, dass starke Schultern mehr tragen und gerade in diesen Zeiten, die wahnsinnig anstrengend sind, wo wir alle auch die Belastung spüren, ist das, glaube ich, nochmal ein wichtiges Zeichen auch der Fairness.
5: Die Reform soll im kommenden Jahr in Kraft treten. Trockenheit, Futterknappheit und gestiegene Kosten. Landwirte sind aktuell unter Druck. Das zeigt auch die Erntebilanz 2026. Die fällt so bedenklich aus, dass Landwirtschaftsminister Rainer weitere Finanzhilfen angekündigt hat. Landwirte sollen vor allem einfacher, mehr zinsgünstige Darlehen bekommen, um Kosten zu decken. In der ersten Runde im DFB-Pokal hofft der VfL Osnabrück heute auf eine Überraschung. Der Zweitligist empfängt Titelverteidiger FC Bayern. Wir gehen all in, heißt es von den Niedersachsen. Aber die Münchner sind gut drauf, hatten sie doch den Bundesliga-Auftakt gegen Stuttgart klar gewonnen. Die nächsten Nachrichten in einer Stunde.
8: Der Radio SAW Verkehrsservice, der schnellste im SAW-Land, unterstützt durch KI. Auf der A14 Halle Richtung Magdeburg. Vorsicht, zwischen dem Rastplatz Sülzegrund Ost und Magdeburg-Sudenburg liegt ein Metallteil auf der Autobahn. Auf der A38 Göttingen Richtung Halle liegt zwischen Nordhausen West und Nordhausen auch noch Zeug auf der Straße. Auf der A7 Kassel Richtung Hannover ist die Auffahrt Nordheim Nord noch bis morgen früh gesperrt. Und die A9 Halle Leipzig Richtung Berlin ist zwischen dem Schkeuditzer Kreuz und Halle nach einem Unfall gesperrt. Alle Verkehrsmeldungen auch immer aktuell auf radiosaw.de und in unserer App. Gute Fahrt durchs SAW-Land.
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1: Im Kino geht uns in das gewisse Etwas das Herz auf. Nach einem missglückten Diebstahl müssen Vater und Sohn in einem Reisebus untertauchen. In dem sitzen Menschen mit Beeinträchtigungen auf einem Urlaubstrip.
2: Wer war ein Aufzugleister?
3: Otto? Ich bin Polly. Wir haben dich schon erwartet.
4: Ja, komm, Otto.
1: Die beiden finden immer besser in ihre Rolle, müssen aber ständig damit rechnen, enttarnt zu werden.
5: Du bist nicht behindert.
6: Ich bin super behindert. Schön, als ich ein Kind war.
5: Ich glaub dir kein Wort.
1: Das gewisse Etwas ist wunderbare Unterhaltung mit fantastischen, lebensfrohen Darstellern. Klasse.
7: Und bei Amazon Prime streamt ihr die Serie Sterling Point. Die 17-jährige Annie aus New York will eigentlich ein Sommercamp einer Elite-Uni besuchen, als sie erfährt, dass ihr Großvater Gordon gestorben ist und sie etwas geerbt hat. Um mehr über ihn und ihr Erbe zu erfahren, fliegt Annie nach Kanada und erlebt eine Überraschung, denn sie hat nicht irgendwas geerbt.
8: Willkommen auf Sterling Point.
9: Es ist eine Insel?
8: Ja.
9: Wo kauft man hier Sachen?
8: Naja, dafür musst du dir ein Boot mieten, um von der Insel runterzukommen.
9: Und wo miete ich das?
8: Es gibt einen Weg durch den Wald, da siehst du da ein Schild. Sterling Point Marina.
9: Gehörte der Hafen etwa auch Gordon?
8: Ja, ihm gehörte eigentlich die ganze Insel.
7: Und so beschließt Annie, ihre Familiengeschichte in Kanada genauer zu erkunden. Sterling Point, jetzt auf Amazon Prime.
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2: Der Radio SAW Verkehrsservice, der schnellste im SAW-Land, unterstützt durch KI. Auf der A7 Kassel Richtung Hannover ist die Auffahrt Northeim Nord noch bis morgen früh gesperrt. Und die A9 Halle Leipzig Richtung Berlin ist zwischen dem Schkeuditzer Kreuz und Halle nach einem Unfall gesperrt. Alle Verkehrsmeldungen auch immer aktuell auf radiosaw.de und in unserer App. Gute Fahrt durchs SAW-Land.
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1: Ich bin Philipp Nützig. Guten Abend. Ermittler haben nach dem versuchten Anschlag am Flughafen Leipzig-Halle vor rund 4 Wochen offenbar 2 Verdächtige identifiziert. Dabei soll es sich um einen gebürtigen Russen und einen Mann aus Belarus mit russischem Pass handeln, das berichten WDR und Süddeutsche Zeitung. DNA-Spuren vom Tatort und Hinweise der Nachrichtendienste führen demnach zu den beiden Männern. Festnahmen gab es bislang nicht. Auch die Bundesregierung vermutet ja, dass Russland hinter dem Vorfall steckt. Die Energiebranche fordert nach den Attacken auf 2 Umspannwerke in Deutschland mehr Schutz für die Stromversorgung. Es bräuchte etwa mehr Möglichkeiten bei der Kameraüberwachung. Das ist aber nicht immer so ganz einfach, Finn Riebesel-Freundlieb.
2: Genau, beim Bundesverband der Energie- und Wasserwirtschaft sagte man mir, dass es zum Beispiel kein Problem sei, die eigene Anlage oder das eigene Werk zu überwachen. Schwieriger wird es bei den öffentlichen Bereichen davor. Der BDEW will, dass dafür die Datenschutzregeln angepasst werden. So sollen Kameras auch den öffentlichen Bereich rund um solche Anlagen herum überwachen können. Nach den Attacken auf Umspannwerke in NRW und Brandenburg laufen die Ermittlungen auf Hochtouren. Ob die Fälle zusammenhängen und wer dahinter steckt, das ist noch unklar.
1: Bis zu 10 Milliarden Euro Entlastung, die will Finanzminister Klingbeil mit der Einkommenssteuerreform erreichen. Für die gab es jetzt grünes Licht vom Bundeskabinett. Allen voran soll der steuerfreie Betrag beim Einkommen schrittweise steigen. Dafür steigt im Gegenzug die Reichensteuer. Bei den Schüssen auf einem Techno-Festival in der Schweiz hat es sich um einen Amoklauf gehandelt. Da ist sich die Polizei mittlerweile sicher. Die Ermittler gehen auch weiterhin nur von einem Täter aus. Der 43-jährige Verdächtige soll am Sonntagmorgen auf einem Rave um sich geschossen haben. Eine junge Frau starb. Deutschland darf neue Gaskraftwerke bauen. Die EU erlaubt dafür Förderungen von bis zu 35 Milliarden Euro. Die Kraftwerke sollen einspringen, wenn Wind und Sonne gerade nicht genug Strom liefern. Erst mit Erdgas, später dann mit klimaneutralem Wasserstoff. Die nächsten Nachrichten in einer Stunde.
3: Der Radio SAW Verkehrsservice, der schnellste im SAW-Land, unterstützt durch KI. Auf der A7 Kassel Richtung Hannover ist die Auffahrt Northeim Nord noch bis morgen früh gesperrt. Und die A9 Halle Leipzig Richtung Berlin ist zwischen dem Schkeuditzer Kreuz und Halle nach einem Unfall gesperrt. Alle Verkehrsmeldungen auch immer aktuell auf radio-saw.de und in unserer App. Gute Fahrt durchs SAW-Land.
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Der Radio SAW Verkehrsservice, der schnellste im SAW-Land, unterstützt durch KI. Auf der A7 Kassel Richtung Hannover ist die Auffahrt Northeim Nord noch bis Donnerstag früh gesperrt. Und die A9 Halle-Leipzig Richtung Berlin ist zwischen dem Schkeuditzer Kreuz und Halle nach einem Unfall gesperrt. Alle Verkehrsmeldungen auch immer aktuell auf radio-saw.de und in unserer App. Gute Fahrt durchs SAW-Land.

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1: Ich bin Anna Löwer. Guten Abend. Die Ermittler haben nach dem versuchten Anschlag am Flughafen Leipzig-Halle vor rund 4 Wochen offenbar 2 Verdächtige identifiziert. Das berichten WDR und Süddeutsche Zeitung. Colin Mock mit den Einzelheiten.
2: Dabei soll es sich um einen gebürtigen Russen und einen Mann aus Belarus mit russischem Pass handeln. DNA-Spuren vom Tatort und Hinweise der Nachrichtendienste führten demnach zu den beiden Männern. Festnahmen gab es bislang nicht, das BKA konnte aber offenbar Ein- und Ausreise teilweise nachverfolgen. Die Bundesregierung macht ja Russland mittlerweile direkt für den versuchten Drohnenanschlag verantwortlich.
1: Nach den Attacken auf die Stromversorgung in NRW und Brandenburg fordern Energieverbände mehr Schutz für Umspannwerke. Es geht dabei unter anderem um mehr Möglichkeiten bei der Kameraüberwachung. Der Bundesverband der Energie- und Wasserwirtschaft will, dass dafür die Datenschutzregeln geändert werden. Kameras sollen dadurch auch den öffentlichen Bereich rund um die Anlagen im Blick haben können. Die Ermittlungen laufen weiter auf Hochtouren. Ob die Fälle zusammenhängen oder wer dahinter steckt, ist noch offen. Trockenheit, Futterknappheit, gestiegene Kosten. Landwirte sind aktuell unter Druck. Das zeigt auch die Erntebilanz für 2026. Die fällt so bedenklich aus, dass Landwirtschaftsminister Rainer weitere Finanzhilfen angekündigt hat. Landwirte sollen vor allem einfacher an zinsgünstige Darlehen kommen, um Kosten zu decken. Die deutsche Wirtschaft erholt sich in diesem Jahr offenbar besser als gedacht. Das Deutsche Institut für Wirtschaftsforschung rechnet jetzt mit 1,2% Wachstum statt bisher mit 0,5%. Grund dafür ist vor allem der starke Außenhandel. Eine Woche nach der Flutkatastrophe im Himalaya werden weiter tausende Menschen vermisst. Die Zahl der Toten ist mittlerweile auf über 1200 gestiegen. Hunderte Menschen haben jetzt auch DNA-Proben abgegeben, in der Hoffnung, so ihre Angehörigen identifizieren zu können. In der Fußballregionalliga feiert der Hallesche FC einen Heimsieg. Gegen den SV Tasmania Berlin setzte sich die Mannschaft 2:0 durch. Die nächsten Nachrichten in einer Stunde.
3: Der Radio SAW Verkehrsservice, der schnellste im SAW-Land, unterstützt durch KI. Auf der A9 Halle-Leipzig Richtung Berlin, bitte aufpassen, zwischen dem Schkeuditzer Kreuz und Wiedemar ist in beiden Richtungen ein Falschfahrer unterwegs. Auf der A9 Halle-Leipzig Richtung Berlin, zwischen dem Schkeuditzer Kreuz und Wiedemar ist in beiden Richtungen ein Falschfahrer unterwegs. Auf der A7 Kassel Richtung Hannover ist die Auffahrt Nordheim-Nord noch bis Donnerstag früh gesperrt. Und die A9 Halle-Leipzig Richtung Berlin ist zwischen dem Schkeuditzer Kreuz und Halle nach einem Unfall gesperrt. Alle Verkehrsmeldungen auch immer aktuell auf radio-saw.de und in unserer App. Gute Fahrt durchs SAW-Land.

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1: Der Radio SAW Verkehrsservice, der schnellste im SAW-Land, unterstützt durch KI. Auf der B3 Richtung Celle, bitte aufpassen, zwischen Oze und Elershausen B3 steht ein defektes Fahrzeug. Auf der A7 Kassel Richtung Hannover ist die Auffahrt Nordheim Nord noch bis morgen früh gesperrt. Und die A9 Halle-Leipzig Richtung Berlin ist zwischen dem Schkeuditzer Kreuz und Halle nach einem Unfall gesperrt. Alle Verkehrsmeldungen auch immer aktuell auf radio-saw.de und in unserer App. Gute Fahrt durchs SAW-Land.
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3: Ich bin Anna Löwer. Guten Abend. Die Ermittler haben nach dem versuchten Anschlag am Flughafen Leipzig-Halle vor rund 4 Wochen offenbar 2 Verdächtige identifiziert. Dabei soll es sich um einen gebürtigen Russen und einen Mann aus Belarus mit russischem Pass handeln, berichten WDR und Süddeutsche Zeitung. DNA-Spuren vom Tatort und Hinweise der Nachrichtendienste führen demnach zu den beiden Männern. Festnahmen gab es bislang nicht. Auch die Bundesregierung vermutet ja, dass Russland hinter dem Vorfall steckt. Die Energiebranche fordert nach den Attacken auf 2 Umspannwerke in Deutschland mehr Schutz für die Stromversorgung. Es bräuchte etwa mehr Möglichkeiten bei der Kameraüberwachung. Das ist aber nicht immer ganz so einfach. Finn Riebesel-Freundlieb.
4: Genau, beim Bundesverband der Energie- und Wasserwirtschaft sagte man mir, dass es zum Beispiel kein Problem sei, die eigene Anlage oder das eigene Werk zu überwachen. Schwieriger wird es bei den öffentlichen Bereichen davor. Der BDEW will, dass dafür die Datenschutzregeln angepasst werden. So sollen Kameras auch den öffentlichen Bereich rund um solche Anlagen herum überwachen können. Nach den Attacken auf Umspannwerke in NRW und Brandenburg laufen die Ermittlungen auf Hochtouren. Ob die Fälle zusammenhängen und wer dahinter steckt, das ist noch unklar.
3: Deutsche Landwirte bekommen mehr Hilfen vom Bund. Das hat Landwirtschaftsminister Reiner angesichts der schlechten Erntebilanz für dieses Jahr angekündigt. Unter anderem sollen deutlich höhere zinsgünstige Darlehen für laufende Kosten aufgenommen werden können. Vor allem kleine und mittlere Einkommen sollen profitieren. Das Bundeskabinett hat die Einkommenssteuerreform auf den Weg gebracht. Finanzminister Klingbeil stellt Entlastungen von rund 10 Milliarden Euro in den Raum. Finanziert werden soll das Ganze unter anderem über eine Erhöhung der Reichensteuer. Deutschland darf neue Gaskraftwerke bauen. Die EU erlaubt dafür Förderungen von bis zu 35 Milliarden Euro. Die Kraftwerke sollen einspringen, wenn Wind und Sonne gerade nicht genug Strom liefern. Erst mit Erdgas, dann später mit klimaneutralem Wasserstoff. Titelverteidiger FC Bayern München hat Osnabrück aus dem DFB-Pokal geworfen. Beim Zweitligisten gewannen die Bayern mit 4:1. Die nächsten Nachrichten in einer Stunde.
5: Der Radio SAW Verkehrsservice, der schnellste im SAW-Land, unterstützt durch KI. Auf der A7 Kassel Richtung Hannover ist die Auffahrt Nordheim Nord noch bis morgen früh gesperrt. Und die A9 Halle Leipzig Richtung Berlin ist zwischen dem Schkeuditzer Kreuz und Halle nach einem Unfall gesperrt. Alle Verkehrsmeldungen auch immer aktuell auf radiosaw.de und in unserer App. Gute Fahrt durchs SAW-Land.
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1: Der Radio SAW Verkehrsservice, der schnellste im SAW-Land, unterstützt durch KI. Auf der A7 Kassel Richtung Hannover ist die Auffahrt Northeim Nord noch bis morgen früh gesperrt. Und die A9 Halle Leipzig ist Richtung Berlin zwischen dem Schkeuditzer Kreuz und Halle nach einem Unfall gesperrt. Alle Verkehrsmeldungen auch immer aktuell auf radiosaw.de und in unserer App. Gute Fahrt durchs SAW-Land.
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1: Ich bin Anna Löwer. Guten Abend. Die Ermittler haben nach dem versuchten Anschlag am Flughafen Leipzig-Halle vor rund 4 Wochen offenbar 2 Verdächtige identifiziert. Das berichten WDR und Süddeutsche Zeitung. Colin Mock mit den Einzelheiten.
2: Dabei soll es sich um einen gebürtigen Russen und einen Mann aus Belarus mit russischem Pass handeln. DNA-Spuren vom Tatort und Hinweise der Nachrichtendienste führten demnach zu den beiden Männern. Festnahmen gab es bislang nicht. Das BKA konnte aber offenbar Ein- und Ausreise teilweise nachverfolgen. Die Bundesregierung macht ja Russland mittlerweile direkt für den versuchten Drohnenanschlag verantwortlich.
1: Nach den Attacken auf die Stromversorgung in NRW und Brandenburg fordern Energieverbände mehr Schutz für Umspannwerke. Es geht dabei unter anderem um mehr Möglichkeiten bei der Kameraüberwachung. Der Bundesverband der Energie- und Wasserwirtschaft will, dass dafür die Datenschutzregeln geändert werden. Kameras sollen dadurch auch den öffentlichen Bereich rund um die Anlagen im Blick haben können. Die Ermittlungen laufen weiter auf Hochtouren. Ob die Fälle zusammenhängen oder wer dahinter steckt, ist noch offen. Bis zu 10 Milliarden Euro Entlastungen, vor allem für kleinere und mittlere Einkommen, die will Finanzminister Klingbeil mit der Einkommenssteuerreform erreichen. Für die gab es jetzt grünes Licht vom Bundeskabinett. Allen voran soll der steuerfreie Betrag beim Einkommen schrittweise steigen. Außerdem wird auch das Kindergeld erhöht. Finanziert wird der Plan größtenteils über eine Erhöhung der Reichensteuer. Die Reform soll im kommenden Jahr in Kraft treten. Deutschland darf neue Gaskraftwerke bauen. Die EU erlaubt dafür Förderungen von bis zu 35 Milliarden Euro. Die Kraftwerke sollen einspringen, wenn Wind und Sonne gerade nicht genug Strom liefern. Erst mit Erdgas, dann später mit klimaneutralem Wasserstoff. In der Fußballregionalliga feiert der hallische FC einen Heimsieg. Gegen den SV Tasmania Berlin setzte sich die Mannschaft 2:0 durch. Der FC Bayern München steht in der 2. Runde des DFB-Pokals. Die Bayern gewannen bei Zweitligist VfL Osnabrück mit 4:1. Die nächsten Nachrichten in einer Stunde.
3: Der Radio SAW Verkehrsservice, der schnellste im SAW-Land, unterstützt durch KI. Auf der A7 Kassel Richtung Hannover ist die Anschlussstelle Northeim Nord noch bis ca. 5 Uhr und 30 Minuten gesperrt. Und die A9 Halle Leipzig Richtung Berlin ist zwischen dem Schkeuditzer Kreuz und Halle nach einem Unfall gesperrt. Alle Verkehrsmeldungen auch immer aktuell auf radio-saw.de und in unserer App. Gute Fahrt durchs SAW-Land.

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1: Der Radio SAB Verkehrsservice, der schnellste im SAB-Land, unterstützt durch KI. Auf der A7 Kassel Richtung Hannover ist die Anschlussstelle Northeim Nord noch bis ca. 5 Uhr und 30 Minuten gesperrt. Und auf der A9 Halle Leipzig ist Richtung Berlin zwischen dem Schkeuditzer Kreuz und Halle nach einem Unfall gesperrt. Alle Verkehrsmeldungen auch immer aktuell auf radio-sab.de und in unserer App. Gute Fahrt durchs SAW-Land.

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1: Ich bin Anna Löwer. Die Ermittler haben nach dem versuchten Anschlag am Flughafen Leipzig-Halle vor rund 4 Wochen offenbar 2 Verdächtige identifiziert. Dabei soll es sich um einen gebürtigen Russen und einen Mann aus Belarus mit russischem Pass handeln, berichten WDR und Süddeutsche Zeitung. DNA-Spuren vom Tatort und Hinweise der Nachrichtendienste führen demnach zu den beiden Männern. Festnahmen gab es bislang nicht. Auch die Bundesregierung vermutet ja, dass Russland hinter dem Vorfall steckt. Die Energiebranche fordert nach den Attacken auf 2 Umspannwerke in Deutschland mehr Schutz für die Stromversorgung. Es bräuchte etwa mehr Möglichkeiten bei der Kameraüberwachung. Das ist aber nicht immer ganz so einfach. Finn Riebesel-Freundlieb.
2: Genau, beim Bundesverband der Energie- und Wasserwirtschaft sagte man mir, dass es zum Beispiel kein Problem sei, die eigene Anlage oder das eigene Werk zu überwachen. Schwieriger wird es bei den öffentlichen Bereichen davor. Der BDEW will, dass dafür die Datenschutzregeln angepasst werden. So sollen Kameras auch den öffentlichen Bereich rund um solche Anlagen herum überwachen können. Nach den Attacken auf Umspannwerke in NRW und Brandenburg laufen die Ermittlungen auf Hochtouren. Ob die Fälle zusammenhängen und wer dahinter steckt, das ist noch unklar.
1: Deutsche Landwirte bekommen mehr Hilfen vom Bund. Das hat Landwirtschaftsminister Rainer angesichts der schlechten Erntebilanz für dieses Jahr angekündigt. Unter anderem sollen deutlich höhere zinsgünstige Darlehen für laufende Kosten aufgenommen werden können. Vor allem kleine und mittlere Einkommen sollen profitieren. Das Bundeskabinett hat die Einkommenssteuerreform auf den Weg gebracht. Finanzminister Klingbeil stellt Entlastungen von rund 10 Milliarden Euro in den Raum. Finanziert werden soll das Ganze unter anderem über eine Erhöhung der Reichensteuer. Deutschland darf neue Gaskraftwerke bauen. Die EU erlaubt dafür Förderungen von bis zu 35 Milliarden Euro. Die Kraftwerke sollen einspringen, wenn Wind und Sonne gerade nicht genug Strom liefern. Erst mit Erdgas, dann später mit klimaneutralem Wasserstoff. In der Fußballregionalliga feiert der Hallesche FC einen Heimsieg. Gegen den SV Tasmania Berlin setzte sich die Mannschaft 2:0 durch. Titelverteidiger FC Bayern München hat Osnabrück aus dem DFB-Pokal geworfen. Beim Zweitligisten gewannen die Bayern mit 4:1. Die nächsten Nachrichten in einer Stunde.
3: Der Radio SAW Verkehrsservice, der schnellste im SAW-Land, unterstützt durch KI. Auf der A7 Kassel Richtung Hannover ist die Anschlussstelle Nordheim Nord noch bis ca. 5 Uhr und 30 Minuten gesperrt. Und die A9 Halle-Leipzig Richtung Berlin ist zwischen dem Schkeuditzer Kreuz und Halle nach einem Unfall gesperrt. Alle Verkehrsmeldungen auch immer aktuell auf radio-saw.de und in unserer App. Gute Fahrt durchs SAW-Land.

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3: Der Radio SAW Verkehrsservice, der schnellste im SAW-Land, unterstützt durch KI. Auf der A7 Kassel Richtung Hannover ist die Anschlussstelle Northeim Nord noch bis ca. 5 Uhr und 30 Minuten gesperrt. Und die A9 Halle-Leipzig Richtung Berlin ist zwischen dem Schkeuditzer Kreuz und Halle nach einem Unfall gesperrt. Alle Verkehrsmeldungen auch immer aktuell auf radio-saw.de und in unserer App. Gute Fahrt durchs SAW-Land.
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1: Ich bin Anna Löwer. Die Ermittler haben nach dem versuchten Anschlag am Flughafen Leipzig-Halle vor rund 4 Wochen offenbar 2 Verdächtige identifiziert. Das berichten WDR und Süddeutsche Zeitung. Colin Mock mit den Einzelheiten.
2: Dabei soll es sich um einen gebürtigen Russen und einen Mann aus Belarus mit russischem Pass handeln. DNA-Spuren vom Tatort und Hinweise der Nachrichtendienste führten demnach zu den beiden Männern. Festnahmen gab es bislang nicht. Das BKA konnte aber offenbar Ein- und Ausreise teilweise nachverfolgen. Die Bundesregierung macht ja Russland mittlerweile direkt für den versuchten Drohnenanschlag verantwortlich.
1: Nach den Attacken auf die Stromversorgung in NRW und Brandenburg fordern Energieverbände mehr Schutz für Umspannwerke. Es geht dabei unter anderem um mehr Möglichkeiten bei der Kameraüberwachung. Der Bundesverband der Energie- und Wasserwirtschaft will, dass dafür die Datenschutzregeln geändert werden. Kameras sollen dadurch auch den öffentlichen Bereich rund um die Anlagen im Blick haben können. Die Ermittlungen laufen weiter auf Hochtouren. Ob die Fälle zusammenhängen oder wer dahinter steckt, ist noch offen. Heeresinspekteur Christian Freuding fordert mehr Tempo bei der Reform der Bundeswehr. Dem Redaktionsnetzwerk Deutschland sagte er, Deutschland müsse dringend seine militärischen Kapazitäten erhöhen. Mit Blick auf Russland warnte Freuding, der Feind warte nicht auf die Fertigmeldung Deutschlands. Bis zu 10 Milliarden Euro Entlastungen, die will Finanzminister Klingbeil mit der Einkommenssteuerreform erreichen. Für die gab es jetzt grünes Licht vom Bundeskabinett. Allen voran soll der steuerfreie Betrag beim Einkommen schrittweise steigen. Dafür steigt im Gegenzug die Reichensteuer. Deutschland darf neue Gaskraftwerke bauen. Die EU erlaubt dafür Förderungen von bis zu 35 Milliarden Euro. Die Kraftwerke sollen einspringen, wenn Wind und Sonne gerade nicht genug Strom liefern. Erst mit Erdgas, dann später mit klimaneutralem Wasserstoff. In der Fußballregionalliga feiert der hallische FC einen Heimsieg. Gegen den SV Tasmania Berlin setzte sich die Mannschaft 2:0 durch. Der FC Bayern München steht in der 2. Runde des DFB-Pokals. Die Bayern gewannen bei Zweitligist VfL Osnabrück mit 4:1. Die nächsten Nachrichten in einer Stunde.
3: Der Radio SAW Verkehrsservice, der schnellste im SAW-Land, unterstützt durch KI. Die A7 Kassel Richtung Hannover ist an der Anschlussstelle Northeim Nord noch bis ca. 5 Uhr und 30 Minuten gesperrt. Und die A9 Halle Leipzig Richtung Berlin ist zwischen dem Schkeuditzer Kreuz und Halle nach einem Unfall gesperrt. Alle Verkehrsmeldungen auch immer aktuell auf radio-saw.de und in unserer App. Gute Fahrt durchs SAW-Land.